SRF Verkehrsinfo von 2.13 Uhr. Achtung, falsch fahrendes Fahrzeug. Auf der A1 St. Margrethen, St. Gallen zwischen Rheineck und der Verzweigung Meggenhus kommt Ihnen ein falsch fahrendes Fahrzeug entgegen. Fahren Sie in beiden Fahrtrichtungen vorsichtig und überholen Sie nicht. Achtung, falsch fahrendes Fahrzeug. Auf der A1 St. Margrethen, St. Gallen zwischen Rheineck und der Verzweigung Meggenhus kommt Ihnen ein falsch fahrendes Fahrzeug entgegen. Fahren Sie in beiden Fahrtrichtungen vorsichtig und überholen Sie nicht.

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1: SRF Verkehrsinformationen von 2 Uhr und 18 Minuten. Achtung, falsch fahrendes Fahrzeug. Achtung, falsch fahrendes Fahrzeug. Auf der A1 St. Margrethen, St. Gallen zwischen Rheineck und der Verzweigung Meggenhus kommt Ihnen ein falsch fahrendes Fahrzeug entgegen. Fahren Sie in beiden Fahrtrichtungen vorsichtig und überholen Sie nicht. Achtung, falsch fahrendes Fahrzeug. Auf der A1 St. Margrethen, St. Gallen zwischen Rheineck und der Verzweigung Meggenhus kommt Ihnen ein falsch fahrendes Fahrzeug entgegen. Fahren Sie in beiden Fahrtrichtungen vorsichtig und überholen Sie nicht. Und dann noch A9, Lausanne Richtung Vevey, zwischen dem Griblet-Tunnel und dem Flonsalet-Tunnel, Verkehrsbehinderungen wegen eines Pannenfahrzeugs.

SRF Verkehrsinformationen von 2 Uhr und 20 Minuten. Entwarnung, falsch fahrendes Fahrzeug auf der A1 St. Margrethen, St. Gallen. Kommt Ihnen kein falsch fahrendes Fahrzeug mehr entgegen? Die Polizei meldet, dass auf dieser Strecke das falsch fahrende Fahrzeug nicht mehr unterwegs ist. Entwarnung, falsch fahrendes Fahrzeug auf der A1 St. Margrethen, St. Gallen meldet die Polizei, dass auf dieser Strecke das falsch fahrende Fahrzeug nicht mehr unterwegs ist.

SRF Verkehrsinformationen von 2.28 Uhr. Entwarnung falschfahrendes Fahrzeug auf der A1 St. Margrethen St. Gallen. Meldet die Polizei, dass auf dieser Strecke das falschfahrende Fahrzeug nicht mehr unterwegs ist.

0: Die Nachrichten von SRF um 3 mit Michael Wieland. Die USA führen neue Zölle gegen Handelspartner ein, und zwar in der Höhe von 10 oder 12,5%. Das teilte das Büro des US-Handelsbeauftragten mit. Die USA werfen den 60 betroffenen Handelspartnern vor, nicht genügend gegen Zwangsarbeit zu tun. Das gilt auch für die Schweiz. Gegen Produkte aus der Schweiz wird laut Unterlagen grundsätzlich der höhere Zollsatz von 12,5% verhängt. Es soll weiterhin auch Ausnahmen geben. Der US-Handelsbeauftragte Jamieson Greer sagte auf CNN, wenn ein Land den Import von Waren aus Zwangsarbeit zulasse, führe dies zu unlauterem Wettbewerb.
1: Even if you're a country that probably doesn't have forced labor yourself, if you're allowing the import of goods made with forced labor, that makes it harder for my goods to compete.
0: Alle Länder müssten dieselben Regeln haben, so Greer weiter. Die neuen Zölle treten kurz nach Mitternacht Ortszeit in Kraft. Zu diesem Zeitpunkt laufen die bisherigen Zölle von 10% aus. Diese hat der US-Präsident Donald Trump im Februar eingeführt, nachdem der oberste Gerichtshof die früheren Zölle aufgehoben hatte. Die Schweiz weist die Vorwürfe der USA betreffend Zwangsarbeit zurück. Die Schweiz strebe weiterhin ein rechtsverbindliches Abkommen mit den USA an. Auch der Schweizer Wirtschaftsdachverband Economy Suisse weist die Vorwürfe aus den USA zurück. Der Entscheid der USA sei weder nachvollziehbar noch gerechtfertigt. Zwangsarbeit sei in der Schweiz bereits heute verboten. Zudem gäbe es keine Hinweise darauf, dass Schweizer Lieferketten genützt würden, um Waren aus Zwangsarbeit in den US-Markt zu schleusen. Die Unsicherheit für Schweizer Unternehmen bleibe nun weiterhin bestehen. Die Gespräche mit den USA müssten deshalb konsequent weitergeführt werden. Es brauche eine verbindliche Lösung. Das US-Militär hat neue Angriffe gegen den Iran gestartet. Es ist die 13. Nacht in Folge. Das zuständige US-Militärkommando teilte mit, Ziel sei es, die Bedrohung der Handelsschifffahrt durch die iranischen Revolutionsgarden zu verringern. Gleich mehrere Waldbrände wüten derzeit in Frankreich in verschiedenen Regionen. Über 20.000 Menschen wurden in den vergangenen Tagen evakuiert. Nun hat Frankreich Hilfe der Europäischen Union angefordert, um die Waldbrände zu bekämpfen. Das teilte der französische Präsident Emmanuel Macron mit. Die Lage bleibe weiterhin äußerst angespannt, insbesondere an der Atlantikküste bei Bordeaux. Laut Macron werden Löschflugzeuge und Helikopter aus Kroatien, Portugal, Tschechien und der Slowakei in Frankreich erwartet. Er danke den europäischen Partnern für ihre Solidarität. Auch in Spanien kämpfen die Feuerwehren gegen Brände. Die spanische Regierung hat für mehrere Regionen den Notstand ausgerufen, um mehr Hilfe mobilisieren zu können. Der Blick aufs Wetter. Heute Freitag wird es sonnig. Nach einer kühlen Nacht gibt es am Nachmittag 26 bis 30 Grad. Das waren Nachrichten von Radio SRF. Verantwortlich Michael Wieland.

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0: Die Nachrichten von SRF um 4 mit Michael Wieland. Die USA führen neue Zölle gegen Handelspartner ein, und zwar in der Höhe von 10 oder 12,5%. Die USA werfen den 60 betroffenen Handelspartnern vor, nicht genügend gegen Zwangsarbeit zu tun. Das gilt auch für die Schweiz. Gegen Produkte aus der Schweiz wird laut Unterlagen grundsätzlich der höhere Zollsatz von 12,5% verhängt. Es soll weiterhin auch Ausnahmen geben. Die neuen Zölle treten kurz nach Mitternacht Ortszeit in Kraft. Zu diesem Zeitpunkt laufen die bisherigen Zölle von 10% aus. Diese hat der US-Präsident Donald Trump im Februar eingeführt, nachdem der oberste Gerichtshof die früheren Zölle aufgehoben hatte. USA-Korrespondentin Barbara Golpi.
1: Donald Trump hält an seiner Zollstrategie fest, um Einnahmen zu generieren. Die neuen Zölle gegen 60 Handelspartner stützen sich auf eine neue Rechtsgrundlage und auf den Vorwurf der Zwangsarbeit. Auch der Schweiz werfen die USA vor, zu wenig gegen den Import von Waren zu unternehmen, die mit Zwangsarbeit hergestellt wurden. Die Schweiz weist diese Vorwürfe zurück und hat ihre Position im Verlauf der US-Untersuchung dargelegt. Es ist davon auszugehen, dass auch gegen diese neu eingeführten Zölle Klagen eingereicht werden. Gut möglich deshalb, dass sich das oberste US-Gericht früher oder später erneut mit der Frage beschäftigen muss, ob die Zölle rechtmäßig sind.
0: Barbara Golpi. Der Schweizer Wirtschaftsdachverband Economy Swiss weist die Vorwürfe aus den USA zurück. Der Entscheid der USA sei weder nachvollziehbar noch gerechtfertigt. Zwangsarbeit sei in der Schweiz bereits heute verboten. Zudem gäbe es keine Hinweise darauf, dass Schweizer Lieferketten genutzt würden, um Waren aus Zwangsarbeit in den US-Markt zu schleusen. Die Unsicherheit für Schweizer Unternehmen bleibe nun weiterhin bestehen. Die Gespräche mit den USA müssten deshalb konsequent weitergeführt werden. Es brauche eine verbindliche Lösung. Das US-Militär hat neue Angriffe gegen den Iran durchgeführt, die 13. Nacht in Folge. Das zuständige US-Militärkommando teilte mit, Ziel sei es unter anderem gewesen, die Bedrohung der Handelsschifffahrt durch die iranischen Revolutionsgarden zu verringern. Angegriffen worden seien unter anderem iranische Kommandozentralen oder Drohnenlager. Gleich mehrere Waldbrände wüten derzeit in Frankreich in verschiedenen Regionen. Über 20.000 Menschen wurden in den vergangenen Tagen evakuiert. Nun hat Frankreich Hilfe der Europäischen Union angefordert, um die Waldbrände zu bekämpfen. Das teilte der französische Präsident Emmanuel Macron mit. Die Lage bleibe weiterhin äußerst angespannt, insbesondere an der Atlantikküste bei Bordeaux. Laut Macron werden Löschflugzeuge und Helikopter aus Kroatien, Portugal, Tschechien und der Slowakei in Frankreich erwartet. Er danke den europäischen Partnern für ihre Solidarität. Auch in Spanien kämpfen die Feuerwehren gegen Brände. Die spanische Regierung hat für mehrere Regionen den Notstand ausgerufen, um mehr Hilfe mobilisieren zu können. Das Wetter. Heute Freitag wird es sonnig. Nach einer kühlen Nacht gibt es am Nachmittag 26 bis 30 Grad. Das waren Nachrichten von Radio SRF. Verantwortlich Michael Wieland.

Unsere Verkehrsinformationen von 4.42 Uhr a 12 Uhr Richtung Freiburg zwischen Châtel-Saint-Denis und Valru, Gefahr wegen eines Pannenfahrzeugs.

Die Nachrichten von SRF um 5 mit Michael Wieland und diesen Themen. Die USA verhängen neue Zölle gegen Handelspartner, auch gegen die Schweiz. Frankreich bittet im Kampf gegen die Waldbrände die EU um Hilfe. Und St. Gallen startet mit einem Sieg gegen Benfica Lissabon in die Europa League-Qualifikation. Das Wetter: Es gibt heute viel Sonnenschein, am Nachmittag im Norden um 28, im Süden 30 Grad.

0: Die USA führen neue Zölle gegen Handelspartner ein, und zwar in der Höhe von 10 oder 12,5%. Die USA werfen den 60 betroffenen Handelspartnern vor, nicht genügend gegen Zwangsarbeit zu tun. Das gilt auch für die Schweiz. Gegen Produkte aus der Schweiz wird laut Unterlagen grundsätzlich der höhere Zollsatz von 12,5% verhängt. Es soll weiterhin auch Ausnahmen geben. Die neuen Zölle treten in rund einer Stunde in Kraft. Zu diesem Zeitpunkt laufen die bisherigen Zölle von 10% aus. Diese hatte US-Präsident Donald Trump im Februar eingeführt, nachdem der oberste Gerichtshof die früheren Zölle aufgehoben hatte. USA-Korrespondentin Barbara Golpi.
1: Donald Trump hält an seiner Zollstrategie fest, um Einnahmen zu generieren. Die neuen Zölle gegen 60 Handelspartner stützen sich auf eine neue Rechtsgrundlage und auf den Vorwurf der Zwangsarbeit. Auch der Schweiz werfen die USA vor, zu wenig gegen den Import von Waren zu unternehmen, die mit Zwangsarbeit hergestellt wurden. Die Schweiz weist diese Vorwürfe zurück und hat ihre Position im Verlauf der US-Untersuchung dargelegt. Es ist davon auszugehen, dass auch gegen diese neu eingeführten Zölle Klagen eingereicht werden. Gut möglich deshalb, dass sich das oberste US-Gericht früher oder später erneut mit der Frage beschäftigen muss, ob die Zölle rechtmäßig sind.
0: Auch der Schweizer Wirtschaftsdachverband Economie Suisse weist die Vorwürfe aus den USA zurück. Der Entscheid der USA sei weder nachvollziehbar noch gerechtfertigt. Zwangsarbeit sei in der Schweiz bereits heute verboten. Zudem gäbe es keine Hinweise darauf, dass Schweizer Lieferketten genutzt würden, um Waren aus Zwangsarbeit in den US-Markt zu schleusen. Die Unsicherheit für Schweizer Unternehmen bleibe nun weiterhin bestehen, schreibt Economie Suisse. Die Gespräche mit den USA müssten deshalb konsequent weitergeführt werden. Es brauche eine verbindliche Lösung. Das US-Militär hat neue Angriffe gegen den Iran durchgeführt, die 13. Nacht in Folge. Das zuständige US-Militärkommando teilte mit, Ziel sei es unter anderem gewesen, die Bedrohung der Handelsschifffahrt durch die iranischen Revolutionsgarden zu verringern. Angegriffen worden seien unter anderem iranische Kommandozentralen oder Drohnenlager. Die US-Justiz hat einen Mann zu einer lebenslangen Haftstrafe verurteilt, der im Juni vor einem Jahr eine Politikerin der Demokratischen Partei und deren Ehemann erschossen hatte. Der Mann erhält eine doppelte lebenslängliche Haftstrafe sowie zusätzlich eine Gefängnisstrafe von 40 Jahren. Das berichten verschiedene Nachrichtenagenturen und US-Medien. Der Verurteilte tötete die demokratische Abgeordnete Melissa Hurtman aus dem Bundesstaat Minnesota und ihren Ehemann in deren Wohnhaus. Zudem verletzte er, ebenfalls in Minnesota, einen anderen Abgeordneten und dessen Ehefrau schwer. Gleich mehrere Waldbrände wüten derzeit in Frankreich in verschiedenen Regionen. Über 20.000 Menschen wurden in den vergangenen Tagen evakuiert. Nun hat Frankreich Hilfe der Europäischen Union angefordert, um die Waldbrände zu bekämpfen. Das teilte der französische Präsident Emmanuel Macron mit. Die Lage bleibe weiterhin äußerst angespannt, insbesondere an der Atlantikküste bei Bordeaux. Laut Macron werden Löschflugzeuge und Helikopter aus Kroatien, Portugal, Tschechien und der Slowakei in Frankreich erwartet. Er danke den europäischen Partnern für ihre Solidarität. Auch in Spanien kämpfen die Feuerwehren gegen Brände. Die spanische Regierung hat für mehrere Regionen den Notstand ausgerufen, um mehr Hilfe mobilisieren zu können. Zum Fußball. Der FC St. Gallen ist erfolgreich in die Qualifikation der Europa League gestartet. Er gewann das Hinspiel der zweiten Runde gegen Benfica Lissabon mit 2:1. Es sei ein unglaublicher Moment, sagte St. Gallen-Spieler Lukas Görtler.
2: Wir haben viel auf Understatement gemacht vor dem Spiel, aber in der Kabine haben wir schon dran geglaubt, dass wir in einem oder jetzt vielleicht auch in zwei Spielen Benfica schlagen können.
0: Das Rückspiel in Lissabon findet in einer Woche statt. Und in der Qualifikation zur Conference League hat Lugano das Hinspiel zu Hause gegen Duka Gini aus dem Kosovo gewonnen mit 1:0. Zuvor hatte der FC Sion auswärts unentschieden gespielt, 1:1 gegen Bate Borisov aus Belarus. Zum Schluss der Blick aufs Wetter. Heute Freitag gibt es viel Sonnenschein. Im Laufe des Nachmittags ziehen aus Westen einige Schleierwolken auf. Die Temperaturen steigen im Norden auf etwa 28, im Süden auf 30 Grad. Das waren Nachrichten von Radio SRF. Verantwortlich Michael Wieland.
3: SRF Verkehrsinfo vom 5 ab 5 und da läuft hinten dran noch irgendjemand. Sprachnachricht, pardon. SRF Verkehrsinfo vom 5 ab 5 A12 WW Richtung Freiburg zwischen Châtel-Saint-Denis und Volruy Gefahr durch ein Pannenfahrzeug. So ist alles gut.
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3: Guten Freitagmorgen, Dani aus Arbon hat irgendetwas ins Studio geredet und ich habe sie angefangen zu hören, dann sind Nachrichten fertig gewesen.
6: Guten Morgen,
3: ja.
6: Fünfi-Club.
3: Hallo.
6: Habt ihr das mitbekommen? Ich weiss, nach der WM von den Trumpetinos ist langsam Fußball ein bisschen satt, aber gestern hat der FC St. Gallen das Grosse beim Fika Lissabon geschlagen.
3: Ja, richtig, haben wir mitbekommen. Gerade jetzt in der Nachricht und aus Heimatland.
7: 2-1
3: St. Gallen. Gestern noch gesagt, das wird sehr schwierig, das wird unmöglich quasi. Und jetzt
7: haben die einfach gewonnen.
3: Putzen die St. Gallen, die Lissabonner weg.
7: Sagt mir, der so Bewohner von Lissabon.
3: Gut. Also, guter Start für den Daniel Sarbon in der Ostschweiz. Ich hoffe, auch für den Rest von der Schweiz geht es einigermaßen gut.
7: Ich glaube schon, ist ja der beste Tag der Woche.
3: In der Freitag, so ist
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3: es.
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3: Grüezi miteinander.

0: Gute, schöne alte Rockscherbe aus dem 84 in den Cars. You might think. Am Freitagmorgen, Viertel ab 5. Wer weiss, der weiss. Wer nicht weiss, der wird jetzt informiert vom Sandro Moroff. Was gibt es am Freitagmorgen, um Viertel ab 5?
1: Du spielst jeden Freitagmorgen am Viertel ab 5 einen Song aus einem Film. Mhm. Und ihr erratet oder ihr findet raus, welcher Film das ist. Und wenn es niemand rausfindet, dann findet es niemand raus.
0: Und was machst du in der Zeit?
1: Ich habe keine Ahnung.
0: Also, 3 Minuten 23 geht der. Aus welchem Film ist der nächste Song, der läuft? 079 308 33 33. Der hat vielleicht als Kind, hast du? Vielleicht.
1: Nein.
0: Oder bist du als Kind auch schon so gewesen?
1: Bist schon immer so gewesen.
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0: Also das Spiel will viel mehr suchen, haben viel gewonnen, aber nur einer hat das frühe Morgen Spiel und schon parat sein gewonnen. Nämlich der Alex aus Bischofszell, der schon ein Bild schickt, direkt aus dem Bad ist er gekommen, um in seine CD-Sammlung gehen und ein Bild schicken von der Single von dem Song, den wir gerade gehört haben, zu zeigen. Die hat er anscheinend noch. Und gehört zum Film, hast du es jetzt herausgefunden, Sandro, mit den Leuten, die der cool haben?
1: Danke Jonas, Alex, Nicole, Karin, Kevin, Peach, Sven, Sandra oder Katrin. Es ist Pocahontas.
0: So ist es.
2: Es tut mir leid, Pocahontas.
1: Ich kenne ja nur den, Pocahontas.
0: Das ist inspiriert von dem Film. An den Mike Hunter Reitz. Auch ein guter Song.
1: Riesensong.
0: Sollen wir...
1: Komm, es ist Freitag.
0: Sollen wir den noch?
1: Ja.
0: Also komm. Welche Band, das weißt du?
1: Allen Mike Hunter Reitz.
0: Das weiss er dann wieder. Guten Morgen, 19.05.
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0: Schicke Lounge-Musik von Craig David. 7 Days. Wo wir noch ein paar Backstreet Boys dabei haben, an dem Freitagmorgen gibt es nachher in voller Länge und auch Dana. Mit Musik aus der Schweiz. Gapparata auf SRF 3, jetzt der Patrick Walter parat. Er hat kurz Nachrichten um 5:30 Uhr. Guten frühen Morgen.
1: Die USA belegen Produkte aus der Schweiz grundsätzlich mit einem neuen Zoll von 12,5%. Die neuen Zölle treten heute Morgen in Kraft. Die bisherigen befristeten Zölle von 10% laufen zum selben Zeitpunkt aus. Die USA begründen die neuen Zölle damit, dass die insgesamt 60 betroffenen Handelspartner zu wenig gegen Zwangsarbeit tun würden. Im Kampf gegen mehrere Waldbrände hat Frankreich die EU um Hilfe gebeten. Aus mehreren Ländern würden Löschflugzeuge und Helikopter erwartet, so Präsident Emmanuel Macron. In Frankreich wurden fast 30.000 Menschen evakuiert und auch in Spanien wüten mehrere Waldbrände. Noch Fußball. Der FC St. Gallen startet mit einem Heimsieg gegen den portugiesischen Rekordmeister Benfica Lissabon in die Qualifikation zur Europa League. Die Ostschweizer gewannen das Hinspiel 2:1. In der Qualifikation zur Conference League gewann Lugano gegen Dukagini aus dem Kosovo mit 1:0. Sitten spielte 1:1 unentschieden gegen Bate Borisov aus Belarus.
0: Und jetzt schauen wir, was das Wetter so macht an dem Freitag mit dem Jörg Zock. Wie frisch ist es jetzt noch?
2: Ziemlich frisch aktuell, Temperaturen im Flachland nur gerade so 8 bis 13 Grad. Dann gibt es natürlich noch ein paar Orte, wo es noch älter ist. Temperaturen so zwischen 0 und 2 Grad gibt es in La Brevin, im Neuburger Jura, Zandermatt oder Zamaden. Im Oberengadin, dort eben wirklich ein kalter Morgen. Am Nachmittag geht es dann aufwärts auf etwa 28 Grad. Dazu gibt es viel Sonnenschein, häufig ist der Himmel sogar wolkenlos.
0: Was sagt doch Samedan?
2: Es gibt ganz verschiedene Aussprachen.
0: Samedan ist schon gut auf Schweizerdeutsch. Das ist doch immer die alte Diskussion. Aber die lassen wir jetzt. Es ist Verkehrsinfo kurz nach der 5:30 Uhr. Und es liegen zurzeit keine Meldungen über größere Störungen vor.
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0: Genau, so ist es. Das Dana Coming Home.

0: Gotthard um 5.38 Uhr. Backstreet Boys, I want it that way. Wie SRF 3, 5 Monate vor Heiligabend.
1: 24.07. Ja.
0: Oder? Einfach mal, dass wir es gesagt haben. Sollen wir noch ein Songvoting dazu machen?
1: Ich finde schon.
0: Also, zwei Weihnachtssongs genannt?
1: Fast.
0: Okay.
1: Ich habe eigentlich noch einen Song gesucht, der «Five Months» heisst.
0: Ich weiß, auf was es rausläuft. Ich
1: habe aber nur «Five Days» gefunden. One, two, three, four, five days, once in a lifetime. Aber den könnten wir mal spielen, finde ich unbedingt. Wenn ihr das auch findet, schickt doch ein Eis für Patrick Nuo und «Five ja, Days» jetzt halt, wenn es nicht «Months» sind.
0: 079 308 3333. Aber warten noch, bevor ihr ein Eis schicken, vorschnell.
1: Doch, doch, ich könnte das Eis jetzt schicken, da kommt nichts mehr besser.
0: Ein Weihnachtssong dabei, der weihnachtlich ist, aber eben gar nicht so fest.

0: Fairy Tale of New York, The Pokes. Ich weiss, ihr wollt den mehr. Ihr wollt schon ein bisschen Stimmung. Ich glaube schon fünf Monate vorher. Mal ein bisschen kleinen Fahrgeschmack. Schicken es zwei, wenn ihr den hören in voller Länge vor dem 6.07.08.33.
1: Und vielleicht wieder, wenn ihr einschlafen um diese Zeit, dann könnte man auch den stimmen.
0: Schau, wir haben es nicht nötig, um deinen Song schlecht zu reden. 079-38-33, ihr entscheidet. Der, der mehr Stimmen bekommt, spielen wir in voller Länge. Eins für Patrick, nur 5 Days, oder das zwei für den Pokes mit Fairy Tale of New York.

0: Dann würden wir jetzt wahrscheinlich nicht am 13. Dezember spielen. Oder?
1: Weniger.
0: Paolo e Chiara, vamos a bailar. Aber der, der jetzt dann läuft, könnte man durchaus am 13. Ist egal, wir gehen schnell von vorne
1: durch. Das sag jetzt.
0: Voilà, also Songvoting. Haben wir eins parat, weil in 5 Monaten ist Heiligabend. Darum hast du gefunden, ich nehme einen, der überhaupt nicht reinpasst.
1: Es gibt keinen Song mit 5 Months, nehme einfach 5 Days. 1, 2, 3, 4, 5 Days.
0: Okay.
1: Kann man machen, schreibt auch gerade der Roman. Klarer Fall bei dieser Auswahl. Ich bin fürs Eis.
0: Der Can hat gefunden, er ist auch fürs Eis, aber nur aus Prinzip, weil er noch nicht mental parat ist fürs Zwei. Das Zwei, 5 Monate vor Heiligabend.
1: Ja, verstanden.
0: Ist nämlich der Pokes.

0: Christmas Day.
1: Riesensong. Fairy Tale of New York. Schon ein bisschen weihnachtlich, aber eben nicht zu fest. Auch so ein bisschen das Irish-Pappige, Barige, was es drin hat.
2: Ist ein Riesensong, aber am Freitagmorgen um diese Zeit.
1: Ach. Sind offensichtlich schon die meisten dafür.
2: Ja, 80% von denen, die mitgemacht haben. Ich verstehe nicht.
1: Danke für den. Wie immer, der, der Mist im Überkommt, der läuft auf SRF 3.

0: ist jetzt doch gar nicht so schlimm gewesen, so 5 Monate vor Heiligabend.
1: Du kannst ein bisschen schunken, das stimmt.
0: Und die Veronika, ja, also die Veronika aus Balzers schreibt, mir rollt sich ein Nägel und Ohrmuschel rein. Vielleicht für sie schlimm gewesen.
1: Das klingt schmerzhaft.
0: Und der Roman hat weggeschaltet. Roman, komm wieder zurück, es ist durch.
2: Claudia Lucchi hat ja eigentlich auch fürs Eis gestimmt, also nicht für diesen Song. Aber jetzt sieht sie es gleich positiv und sagt, kann ich ja bei diesem Song jetzt den Pogues an meine letzten Ferien denken, die sind nämlich an Weihnachten gewesen.
0: Leck, haben wir fleissige Menschen in unserem Land.
2: Sie hat aber heute den letzten Arbeitstag vor der Ferien.
0: Also, Claudia, die hast du verdient. Jetzt hoffentlich bis Ende Jahr nicht mehr arbeiten.

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1: Die Nachrichten von SRF um 6 mit Patrick Walter. Guten Morgen. Die USA erlassen neue Zölle auch gegen die Schweiz, genau in dem Moment, in dem die alten Zölle auslaufen. Frankreich bittet um Hilfe im Kampf gegen Waldbrände. EU-Staaten schicken Flugzeuge und Helikopter zur Unterstützung. Und der FC St. Gallen schlägt den portugiesischen Rekordmeister. Die Ostschweizer gewinnen ihr erstes Spiel in der Europa-League-Qualifikation. Das Wetter, viel Sonnenschein heute, am Nachmittag im Norden bei 28, im Süden 30 Grad. Die USA führen neue Zölle gegen zahlreiche Handelspartner ein, und zwar in der Höhe von 10 oder 12,5%. Gegen Produkte aus der Schweiz wird laut den USA grundsätzlich der höhere Zollsatz verhängt. Die neuen Zölle treten in diesen Minuten in Kraft. Die bisherigen befristeten Zölle von 10% laufen aus. USA-Korrespondentin Barbara Kolpi.
2: Donald Trump hält an seiner Zollstrategie.

0: fest, um Einnahmen zu generieren. Die neuen Zölle gegen 60 Handelspartner stützen sich auf eine neue Rechtsgrundlage und auf den Vorwurf der Zwangsarbeit. Auch der Schweiz werfen die USA vor, zu wenig gegen den Import von Waren zu unternehmen, die mit Zwangsarbeit hergestellt wurden. Die Schweiz weist diese Vorwürfe zurück und hat ihre Position im Verlauf der US-Untersuchung dargelegt. Es ist davon auszugehen, dass auch gegen diese neu eingeführten Zölle Klagen eingereicht werden. Gut möglich deshalb, dass sich das oberste US-Gericht früher oder später erneut mit der Frage beschäftigen muss, ob die Zölle rechtmäßig sind. Eine zweite US-Untersuchung ist noch im Gange und würde zusätzliche Zölle bedeuten. Diese zielt auf unfaire und diskriminierende Handelspraktiken ab. Bundesrat Guy Parmelin bekräftigte Ende Juni in Washington die von der Schweiz und den USA unterzeichnete Absichtserklärung. Diese sieht vor, dass die USA auch in Zukunft grundsätzlich nicht mehr als 15% Zölle erheben sollen auf Schweizer Waren.
1: USA-Korrespondentin Barbara Kolpi. Der Schweizer Wirtschaftsdachverband Economy Suisse weist die Vorwürfe aus den USA zurück. Der Entscheid der USA sei weder nachvollziehbar noch gerechtfertigt. Zwangsarbeit sei in der Schweiz bereits heute verboten. Zudem gäbe es keine Hinweise darauf, dass Schweizer Lieferketten genutzt würden, um Waren aus Zwangsarbeit in den US-Markt zu schleusen. Die Unsicherheit für Schweizer Unternehmen bleibe nun weiterhin bestehen, schreibt Economy Suisse. Die Gespräche mit den USA müssten deshalb konsequent weitergeführt werden. Es brauche eine verbindliche Lösung. Gleich mehrere Waldbrände wüten derzeit in Frankreich, in verschiedenen Regionen. Fast 30.000 Menschen wurden in den vergangenen Tagen evakuiert. Nun hat Frankreich Hilfe der Europäischen Union angefordert, um die Waldbrände zu bekämpfen. Das teilte der französische Präsident Emmanuel Macron mit. Die Lage bleibe weiterhin äußerst angespannt, insbesondere an der Atlantikküste bei Bordeaux. Laut Macron werden Löschflugzeuge und Helikopter aus Kroatien, Portugal, Tschechien und der Slowakei in Frankreich erwartet. Er danke den europäischen Partnern für ihre Solidarität. Auch in Spanien kämpfen die Feuerwehren gegen Brände. Die spanische Regierung hat für mehrere Regionen den Notstand ausgerufen, um mehr Hilfe mobilisieren zu können. In die Schweiz. Der Tessiner Regierungspräsident Claudio Zali steht in der Kritik. Nun tritt der Lega-Politiker in den Ausstand. Er ist bis auf Weiteres nicht mehr zuständig für die Justiz und die Polizei. Das teilt die Tessiner Kantonsregierung mit. Die Staatsanwaltschaft ermittelt gegen Zali wegen Amtsmissbrauchs und versuchter Nötigung. Und es gibt noch weitere Fälle, in denen Zali Fehlverhalten vorgeworfen wird. Zum Fußball. Der FC St. Gallen ist erfolgreich in die Qualifikation zur Europa League gestartet. Er gewann das Hinspiel gegen Benfica Lissabon mit 2:1. Es sei ein unglaublicher Moment, sagte St. Gallen-Captain Lukas Görtler.
2: Wir haben viel auf Understatement gemacht vor dem Spiel, aber in der Kabine haben wir schon dran geglaubt, dass wir in einem oder jetzt vielleicht auch in zwei Spielen Benfica schlagen können.
1: Das Rückspiel in Lissabon findet dann in einer Woche statt. In der Qualifikation zur Conference League hat Lugano das Hinspiel zu Hause gegen Duka Gini aus dem Kosovo gewonnen mit 1:0 und Sitten hat auswärts unentschieden gespielt 1:1 gegen Bate Borisov aus Belarus. Jetzt die Börsendaten von SIX. Der Dow Jones Index in New York hat 1% verloren. Der Nikkei-Index in Tokio fällt um 3,1%. Der Euro wird zu 92,99 gehandelt und der Dollar kostet 81,71. Das waren Nachrichten von Radio SRF. Verantwortlich war Dominik Brandt.
3: Und jetzt über zum Jörg Zack mit dem Wetter, Temperaturen, wie weit hoch geht es heute?
4: Auf etwa 28 Grad, lokal kann es sogar 30 Grad geben, auch zu Genf, stellenweise im Wallis oder im Tessin. Dazu viel Sonnenschein, praktisch wolkenloser Himmel, vor allem in der ersten Tageshälfte. Nachher gibt es dann von Westen auch noch ein paar dünne Schleierwolken.
3: SRF Verkehrsinfo. 5 ab 6 jetzt, dann liegen zurzeit keine Meldungen über grössere Störungen vor.
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3: Freitagmorgen, noch früh. Aber wir legen los in der halben Stunde Musik von der Charlotte Emma Atchison, Alex Frey und Alicia Beth Moore.
7: Gratuliere, du bist ja die echten Namen von Musikerinnen und Musikern suchen, die man nur mit Künstlernamen kennt.
3: So ist Top. Es. Mein uninspirierter Freund, das habe ich gemacht. Das hier ist Charlotte Emma Atchison, Charlie XCX nennt man sie auch. Alex Frey, auch bekannt als Crimer. Und das ist eben

0: Morgen! Am 12 ab 6, Freitagmorgen. Können wir schnell ein Motto fürs Wochenende definieren?
1: Vielleicht nur Gewitter bringt uns weiter.
0: Okay. Ja, nehmen wir. Gibt ein paar Gewitter, danke. Sonst noch Mottos? Vielleicht jemand vom Open Air Lumnezia, der gestorben gerade angefangen hat. Was meinst du?
2: Ein Motto ist: Chichi va profe, perdes es bunle.
0: Ja. Haben wir es nicht ganz verstanden. Gibt es auch noch auf Deutsch irgendein Motto?
3: Das Motto ist, das Entscheidungssaldo nicht mehr brauchen. Man muss nichts mehr entscheiden. Man kann einfach das machen, was man will.
4: Hey, Spass haben, lachen, zusammen sein.
5: Viel Bier trinken.
6: Leben und nicht arbeiten müssen.
0: Okay, das Motto für das Wochenende ist klar. Das Schönste war, leben und nicht arbeiten müssen. Wo kann man es überall ausleben, Herr Moro?
1: Ich kann in der ganzen Schweiz, zum Beispiel eben am Open Air Lumnezia, wo es noch Tickets gibt, heute Abend mit Lohn Le Duc.
7: All die Bücher, die ich noch nie habe gelesen.
1: Oder Samu Haber von Sunrise Avenue. Wir können aber einen besten, zum Beispiel als Paleo Festival auf NIO mit der Katy Perry. Auch da gibt es noch Billets, genauso wie für den Giovanotti. Der spielt heute Abend in Liechtenstein am Vaduz Sounds.
0: Im Liechtenstein.
1: Ah.
0: Im Liechtenstein.
1: Stimmt, das heisst ja auch der Liechtenstein.
0: Ja, es gibt einen schweren Stein und einen Liechtenstein. Und dort ist in der Hauptstadt heute Abend Vaduz Sounds mit dem Giovanotti. Sus, da Wochenende, wer jetzt jemand sagt, hey, nein, Konzert schauen, das ist nicht meine Welt.
1: Wir können auch gerade einen Haufen Sport schauen, Tour de France, die letzten Etappen, zweimal noch auf die Alpe d'Huez, am Sonntag dann Ziel Paris. Champs-Élysées, wie immer.
0: Oh, ja.
1: Schutten. Challenge League heute Abend geht los und morgen dann auch die Super League.
0: Also ist das Wochenendsmotto eigentlich nicht
6: leben und nicht arbeiten müssen,
0: sondern leben und anderen beim Arbeiten zuschauen.
1: Nein.
0: Auf der Bühne, auf dem Shootingplatz. Er da muss morgen Abend wieder in die Hose. Der Crimer spielt live und gratis am Luzern live, jetzt hier mit Brother Law.

0: Song, das einzige, das du mitsingen kannst, ist «Like a Whisper».
1: «Like a Whisper».
0: «Like a Whisper». Aus dem 88. Tracy Chapman. Aber jetzt ist fertig mit Gemütlichem von früher.
2: Das heisst, es ist Zeit für Nervöses von heute.
0: Genau so ist es. Nicht genau so ist es. Dedo hat Charlie XCX, britische Musikerin, vor 2 Jahren rausgegeben, wo sie letztes Mal ein Album veröffentlicht hat. Schon recht nervös war das Ganze, aber eben auch eingeschlagen in der Musikwelt. Charlie XCX ist unterdessen eine der grossen, wichtigen Musikerinnen von unserer Zeit. Und darum lassen wir heute Morgen auch ins neue Album von der Charlie XCX rein, das heute rauskommt.
2: Tönt jetzt gar nicht mehr so nervös, oder?
0: Gut gehört, mein aufmerksamer Musikfreund. Da ist auch der Lea Inderbitzin aus der Musikredaktion aufgefallen.
3: Charlie XCX hat selber gesagt, der Dancefloor ist tot, sie macht jetzt Rockmusik. Ein richtiges Rockalbum kann man Music, Fashion, Film zwar nicht nennen, aber ein Popalbum auf jeden Fall.
0: So tönt das Pop. Klammerer Rock-Album, das Charlie XCX heute rausbringt. Und da lassen nicht nur wir am frühen Freitagmorgen mit den grossen Ohren rein, sondern eben die ganze Musikwelt, weil die Lea sagt.
3: Was sie macht, gilt grundsätzlich als cool. Und wenn sie so einen radikalen Wechsel von Electronica zu Rock macht, dann ist das für Popkultur wie die Bestätigung, dass Rock und Indie das Revival feiert, das schon lange prognostiziert worden ist. Charlie XCX ist nicht nur am Puls der Zeit, sie ist der Puls der Zeit.
0: Voilà. Brauchen wir keine Gründe mehr, um in das neue Album von der britischen Musikerin zu hören. Da ist einer draus, der heisst...

jetzt eben die neue Charlie XCX anscheinend. Vorher disco-elektronisch unterwegs war am letzten Album vor 2 Jahren. Jetzt heute bringt sie ein Pop, Rock-Album raus und gehört eben zu den ganz grossen im Musikbusiness. Wenn man heute will mitreden, kann man sagen, du, Charlie XCX, he? Hat sich noch verändert da, musikmässig. Aber ist das Mass aller Dinge in der Musikwelt. Klingt gut. Für das stimmen mit unserem Namen, dass man ein bisschen blöffen kann. SRF 3, 5 Minuten noch, dann ist 6:30 Uhr. Guten Morgen.

0: mit dem Hosier. Freitag ist es und jetzt gibt es Neues von Patrick Walter in der Kurznachricht. Halbe 7 Uhr auf SRF 3.
1: Die USA belegen Produkte aus der Schweiz grundsätzlich mit einem neuen Zoll von 12,5%. Die neuen Zölle treten heute Morgen in Kraft. Die bisherigen befristeten Zölle von 10% laufen zum selben Zeitpunkt aus. Die USA begründen die neuen Zölle damit, dass die insgesamt 60 betroffenen Handelspartner zu wenig gegen Zwangsarbeit tun würden. Im Kampf gegen mehrere Waldbrände hat Frankreich die EU um Hilfe gebeten. Aus mehreren Ländern würden Löschflugzeuge und Helikopter erwartet, so Präsident Emmanuel Macron. In Frankreich wurden fast 30.000 Menschen evakuiert und auch in Spanien wüten mehrere Waldbrände. Der Tessiner Regierungsrat Claudio Zali tritt teilweise in den Ausstand. Er gebe das Justiz- und Polizeidossier vorläufig ab, bis die Ermittlungen gegen ihn abgeschlossen seien, schreibt die Tessiner Regierung. Die Staatsanwaltschaft ermittelt derzeit gegen den Lega-Politiker, unter anderem wegen des Verdachts auf Amtsmissbrauch.
0: Da strahlt die Ostschweiz am Freitagmorgen. Was für ein Saisonstart in der Europa League Quali. Gewinnt der FC St. Gallen gegen den portugiesischen Rekordmeister Benfica Lissabon mit 2:1, Tanja Spichtig.
2: Auf dem Papier sind St. Gallen klar die Underdogs und die Portugiesen die Favoriten gewesen. Auf dem Platz haben wir von dieser Rollenverteilung aber nicht viel gesehen. St. Gallen hat mutig gespielt und verdient können vorlegen im ausverkauften Stadion daheim. Das Rückspiel zu Lissabon, das ist der nächste Donnerstag. Auch gewonnen hat Lugano in der Conference League Qualifikation 1:0 gegen kosovarisch Göpsieger Ducacini. Dessiner hätte aber viel höher müssen gewinnen. Die Chance zu wenig genutzt hat auch Sion. Die Walliser haben in der Conference League Qualifikation auswärts gegen Borisow aus Belarus nur 1-1 gespielt, auch wenn es spielerisch überlegen waren.
0: Wie gesagt, von SRF Meteo, wo ist es im Flachland am kältesten gerade aktuell?
3: Ja, zum Beispiel das Welschrohr, Solothurn, Jura, da haben wir nur gerade 5 Grad oder sonst eben in tieferen Lagen oder in den Tälern. Ziemlich frisch Inland, Kanton Graubünden 7 Grad, Thun oder Schleitheim, Kanton Schaffhausen oder Giswil, Obwalden dort nur gerade 8 Grad. Also am frischen Morgen, am Nachmittag geht es aber aufwärts auf etwa 28 Grad und dazu gibt es heute viel Sonnenschein. Zuerst ist es häufig wolkenlos, nachher gibt es dann noch ein paar Schleierwolken.
0: SRF Verkehrsinfo, 6:30 und es liegen zurzeit keine Meldungen über größere Störungen vor.
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0: Guten Morgen, wieder mal ein FFF.
6: Ein verrückt frischer Freitag.
0: Voilà. Wo haben wir gehört? Im solothurnischen, schaffhausischen, Obwalden, jensten Ort. In der ganzen Schweiz.
6: Exactly, also noch dabei wäre nützlich, oder?
0: Danke.
6: Dass man es dann wieder wegrühren kann am Mittag.
0: Also weglegen. Weglegen ist der lange da schon. Gut. Stimmt. Kommen gut in Freitag.

0: Talent ist immer noch, ob noch mal das Klavier kommt. Aber es kommt nicht mehr. Harry Styles, neue Musik von ihm, American Girls, hier auf SRF 3. 20 vor 7 jetzt drin. Und wenn wir den Freitagmorgen aus Ostschweizer Sicht müsste zusammenfassen, dann macht das der Dani aus Arbon perfekt. Heute Morgen schon zu uns ins Studio gewählt per Sprachnachricht.
1: Ich weiss, nach der WM von den Trumpetinos ist langsam Fußball ein bisschen satt. Aber gestern hat der FC St. Gallen das Grosse beim Finca Lissabon geschlagen. Was für eine Sensation.
2: Ja. Ja, da wollen wir noch einmal schnell drüber reden. 2-2 gewinnt St. Gallen in der Europa League Quali. Benfica ist ja 38 Mal portugiesischer Meister geworden. Alles hat nichts genützt gegen St. Gallen. Schöne Szene. Dann nach dem Spiel, wo der SRF-Reporter, der Calvin Stettler, der Captain vom FC St. Gallen, der Lukas Görtler, fragt:
3: Wissen Sie gegen wer, dass Benfica das letzte Pflichtspiel verloren hat?
4: Nein, ich glaube, es war nicht viel. Letztes Jahr haben sie in der Liga keins verloren.
3: Ich sage es Ihnen noch schnell: Februar, Real Madrid.
4: Ja, die hätten wir dann vielleicht, gegen die hätten wir dann unentschieden gespielt heute wahrscheinlich.
0: Ja, da ist ein neuer Ostschweizer Selbstbewusstsein. Real Madrid, ja, gerade unentschieden, ja. Ach, kein Problem.
2: St. Gallen ist nach Winter dort richtig.
0: Guten Morgen. Guten Morgen aus Zürich.

0: Guten Morgen, gut möglich, dass ihr schon eine Stunde Sonne gehabt.
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0: Oder eine knappe, beim 10 vor 6 ist sie aufgegangen heute Morgen, Jörg Zock von SRF Meteo. Wie viele Stunden gibt es heute so im Ganzen?
2: Ja, etwa 15 Stunden Sonnenschein, also nach am maximal Möglichen. Das heisst, es kommt noch gut 14 Stunden dazu. Sie geht dann erst kurz nach dem 9 Uhr unter. Und dazu eben zuerst der Himmel wolkenlos im ganzen Land. Dann am Nachmittag kommen vor allem mit dem westlichen Landesteil auch noch ein paar Schleierwolken daher, aber die Lunge und die Sonne noch durchscheinen. Mit viel Sonnenschein geht es natürlich auch mit den Temperaturen aufwärts. Am Nachmittag haben wir 27 bis 29 Grad, lokal im Wallis könnte es sogar 30 Grad geben. Und ja, was noch ein bisschen angenehm, so ein bisschen ventilierte Speise, die im Mittelland bläst.
0: Ventiliert?
2: Ja, ist was ein bisschen wie ein Ventilator oder bei dieser Wärme.
0: Ja, nehmen wir mit, ventiliert. Und Wochenende, ist da noch etwas bei den Gewitter? Gibt es irgendwie mehr oder Regen? Oder ist das immer noch so ein bisschen...
2: Ich habe ein bisschen weniger, wie man vor ein paar Tagen noch gemeint hat. Also ist dann wieder nur eine lokale Sachtrockenheit. Geht natürlich weiter. Da gibt es wahrscheinlich einige, die auf den Regen warten, die eben wieder leer ausgehen. Man ist ja sowieso noch sonnig und 30 bis 32 Grad heisst, sagt ein paar Wolkenfelder. Am Nachmittag gibt es dann immer mehr Wolken und die bringen dann eben lokale Platzregen und Gewitter zuerst im Jura und in den westlichen Alpen, nachher generell in den Bergen im Flachland. Da wird es aber nur punktuell nass, aber auch wenn die Gewitter nicht kommen, kann dann plötzlich mal ein paar kräftige Böen geben. Der Sonntag dann ja noch recht viel Wolken, aber eben auch nur lokale Regengüsse, mehr in den Bergen, seltener im Flachland. Dort wird es durch den Tag sogar wieder zeitweise sonnig bei etwa 27 Grad.
0: Das hast du schön parliert. Danke.

0: 7 vor 7, Lieblingsuhrzeit am Morgen und Lieblingsmorgen am Freitag hier auf SRF 3, wo du dir gerade vorher so halbe Freunde gemacht hast in der Ostschweiz.
1: Nur weil ich eine Geografiefrage gestellt habe.
0: Schnöslig bist du, wo gesagt hast, ist St. Gallen nicht das gerade dort in der Wintertour irgendwas?
1: Also von dieser Richtung, oh, egal. Aber Claudia schreibt im Studio, die gerade nach Winti-Bemerkung hat sie nicht lustig gefunden, aber die Ostschweiz soll ja auch ein Geheimtipp bleiben. Ich kann eigentlich all diesen Leuten gefallen da.
0: Recht so. Danke für eure Meinungen immer gerne auf 079-983-3333 und danke fürs genaue Zuhören. Macht's aus bei uns eben nur einen.
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3: Heute vor allem Céline Verdelis.
4: Es läuft, es läuft.
3: Ziemlich viel. Zum Beispiel hat es letztens in den Nachrichten so getönt.
4: Perfekt. Danke dir.
3: In Norden. Ist da eine Opernsängerin in Probe? Oder ist es eine neue Pasta-Werbung?
5: Unsere neue Fusilli. Nach solo 2 Minuten sind sie
4: perfekt.
3: Vielleicht wartet auch einfach jemand auf den Stimmbruch.
4: Danke dir.
6: In Norden.
3: Ja, man hört zwei Stimmen gleichzeitig. Was man kann festhalten.
6: Das ist nicht Livia Schmid, die so rumgekippt hat.
3: Nein, die Livia Schmid von den News weiss sich zu benehmen. Also, Céline Verdelis, wer oder was ist das Problem?
6: Ja, für die, die es gemerkt haben, ich habe vorhin ein Mikrofon offen geladen.
3: Tipp, wenn man während der News mit dem Wettermensch bespricht, was man für Fragen stellen will, sollte man das Mikrofon zumachen.
4: Danke dir.
6: In Ordnung.
3: Bitte dir. Ja, Céline offenbar gerade ein bisschen hibbelig beschwingt unterwegs gewesen mit ihrer Tanzaufforderung.
6: Dann sagen wir zusammen in der Montagabend tanzen, oder? Tänzeln, wenn sie nicht gerade übertreiben.
3: Nein, nein, und vor allem konzentrieren, weil vor dem Song ist noch etwas anderes geplant.
6: Zuerst ist jetzt aber Zeit für Kurznachrichten und die wiederum auch für euch. Livia Schmitz.
3: Aber noch bevor die zu Wort kommt, werden im sogenannten News Opener passiert.
4: Hoi, Lea, bist du rum?
3: Ja.
4: Es läuft, es läuft.
3: Eben, Nachrichten. Aha. Während Livia Schmidt vor einer Petition redet, schreibt Céline konzentriert mit, was der Wettermensch ihr aufs Ohr erzählt. Und ist offenbar einverstanden mit allem.
7: Die Petition will 6 Monate Mutterschaftsurlaub statt nur 3,5.
4: Danke
7: in Ordnung.
3: Und in dem Moment fragen sich alle:
4: Es läuft, es läuft.
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4: Perfetto.
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4: Danke
7: in Ordnung.

0: nochmal eine schöne Runde Rooney gsi. Und jetzt gibt's Neues für den Freitagmorgen. Kommen gut im Tag. 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
1: Die Nachrichten von SRF um 7 mit Patrick Walter. Uns beschäftigt heute Morgen die US-Zollpolitik. 60 Handelspartner der USA werden mit neuen Zöllen belegt, in der Höhe von 10 oder 12,5%. Die Schweiz trifft es mit 12,5%, was das für die Schweizer Exportunternehmen heißt. Und dann geht es noch um Fußball. Der FC St. Gallen startet mit einem überraschenden Sieg in die neue Saison. Die Ostschweizer gewinnen gegen Benfica Lissabon. Das Wetter, viel Sonnenschein heute, am Nachmittag im Norden bei 28, im Süden 30 Grad. Die USA führen neue Zölle gegen zahlreiche Handelspartner ein, und zwar in der Höhe von 10 oder 12,5%. Gegen Produkte aus der Schweiz wird laut den USA grundsätzlich der höhere Zollsatz verhängt. Die neuen Zölle treten nun in Kraft. Die bisherigen befristeten Zölle von 10% laufen aus. USA-Korrespondentin Barbara Kolpi.
2: Donald Trump hält an seiner Zollstrategie fest, um Einnahmen zu generieren. Die neuen Zölle gegen 60 Handelspartner stützen sich auf eine neue Rechtsgrundlage und auf den Vorwurf der Zwangsarbeit. Auch der Schweiz werfen die USA vor, zu wenig gegen den Import von Waren zu unternehmen, die mit Zwangsarbeit hergestellt wurden. Die Schweiz weist diese Vorwürfe zurück und hat ihre Position im Verlauf der US-Untersuchung dargelegt. Es ist davon auszugehen, dass auch gegen diese neu eingeführten Zölle Klagen eingereicht werden. Gut möglich deshalb, dass sich das oberste US-Gericht früher oder später erneut mit der Frage beschäftigen muss, ob die Zölle rechtmäßig sind.

0: Eine zweite US-Untersuchung ist noch im Gange und würde zusätzliche Zölle bedeuten. Diese zielt auf unfaire und diskriminierende Handelspraktiken ab. Bundesrat Guy Parmelin bekräftigte Ende Juni in Washington die von der Schweiz und den USA unterzeichnete Absichtserklärung. Diese sieht vor, dass die USA auch in Zukunft grundsätzlich nicht mehr als 15% Zölle erheben sollen auf Schweizer Waren.
1: So USA-Korrespondentin Barbara Kolpi. Doch was bedeuten diese neuen Zölle nun für die Schweizer Exportwirtschaft? Der Zollsatz von 12,5%, das ist laut Wirtschaftsredaktorin Susan Schmucke quasi das mittlere Szenario.
2: Nicht so gut ist, dass man gegenüber Konkurrenten aus der EU schlechter gestellt ist, aber mit 2,5 Prozentpunkten mehr eben nicht massiv schlechter gestellt und man hatte mit in etwa dieser Größenordnung gerechnet. Positiv ist, dass es sich bei diesen 12,5 Prozent nicht um einen Zusatzzoll handelt, sondern es ist sozusagen das, was ab jetzt für die Schweiz insgesamt gelten soll. Diesen Vorteil haben nicht alle Länder erhalten. Die wichtigsten Konkurrenten der Schweiz, zum Beispiel Unternehmen aus EU-Staaten, allerdings schon. Daher alles in allem würde ich sagen, das Ergebnis verändert die Situation für die Schweizer Exportwirtschaft nicht grundlegend.
1: Die Einschätzung von SRF-Wirtschaftsredaktorin Susan Schmucke. Gleich mehrere Waldbrände wüten derzeit in Frankreich, in verschiedenen Regionen. Fast 30.000 Menschen wurden in den vergangenen Tagen evakuiert. Nun hat Frankreich Hilfe der Europäischen Union angefordert, um die Waldbrände zu bekämpfen. Das teilte der französische Präsident Emmanuel Macron mit. Die Lage bleibe weiterhin äußerst angespannt, insbesondere an der Atlantikküste bei Bordeaux. Laut Macron werden Löschflugzeuge und Helikopter aus Kroatien, Portugal, Tschechien und der Slowakei in Frankreich erwartet. Er danke den europäischen Partnern für ihre Solidarität. Auch in Spanien kämpfen die Feuerwehren gegen Brände. Die spanische Regierung hat für mehrere Regionen den Notstand ausgerufen, um mehr Hilfe mobilisieren zu können. Dann zum Fußball. Der FC St. Gallen ist erfolgreich in die Qualifikation zur Europa League gestartet. Er gewann das Hinspiel gegen Benfica Lissabon mit 2:1. Es sei ein unglaublicher Moment, sagte St. Gallen-Captain Lukas Görtler.
3: Wir haben viel auf Understatement gemacht vor dem Spiel, aber in der Kabine haben wir schon dran geglaubt, dass wir in einem oder jetzt vielleicht auch in zwei Spielen Benfica schlagen können.
1: Das Rückspiel in Lissabon findet in einer Woche statt. In der Qualifikation zur Conference League hat Lugano das Hinspiel zu Hause gegen Dukagini aus dem Kosovo gewonnen mit 1:0 und Sitten hat auswärts unentschieden gespielt, 1:1 gegen Bate Borisov aus Belarus. Wir sind bei den Börsendaten von SIX. Der Dow Jones Index in New York hat 1% verloren. Der Nikkei-Index in Tokio fällt um 3%. Der Euro wird zu 92,98 gehandelt und der Dollar zu 81,73. Das waren Nachrichten von Radio SRF. Verantwortlich war Dominik Brandt.
4: Jürg, zack, von SRF Meteo. Es gibt 15 Stunden Sonne. Heute haben wir schon gehört. Wie viele Stunden Wolken gibt es eigentlich?
5: Ja, praktisch keine. Weil zuerst ist sowieso wolkenlos. Es kommt dann zwar im Laufe des Nachmittags noch ein paar Schleierwolken von Westen her, aber die lohnt die Sonne durchscheinen. Also sie ticken die Sonne wahrscheinlich kaum ganz ab. Von dem her würde ich sagen, 0 Stunden Wolken. Die Temperaturen steigen dann am Nachmittag auf etwa 28 Grad. Dazu geht noch ein bisschen
4: Beise. Das ist eine Aussicht für den Tag. 0 Stunden Wolken. Nehmen wir so. SRF Verkehrsinfo. 7.05 jetzt und es liegen zurzeit keine Meldungen über größere Störungen vor.
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4: Freitagmorgen und wir sind gerührt. Mhm. Dank der Judith, die uns gerade ihre Ferienpläne per Nachricht ins Studio mitteilt hat.
8: Morgen geht's los. Zuerst eine Woche Bregenzer Wald, dann eine Woche in der Heimat ins Engadin. Bewusst im Senderadius von SRF 3, schreibt sie.
4: Das ist Commitment, wenn man sogar die Ferien am Radiosender anpasst. Darum nur für die Judith. Jetzt Wetter im Bregenzer Wald. Nächste Woche, Jürgen, wie wird es so?
5: Ja, ziemlich ähnlich wie in der Ostschweiz, würde ich sagen. Da kann sie einfach den Wetterbericht für die Ostschweiz schauen. Dann stimmt so. Für den Bregenzer Wald heute und morgen sonnig warm, Sonntag, Montag mehr Wolken und ein paar Regengüsse. Dann am Dienstag wieder viel Sonnenschein und dann wird es so gerne nicht nur warm, sondern richtig heiß.
4: Schöne Ferien.
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0: Das ist eine Live-Aufnahme von allen St. Gallerinnen und St. Gallern, die heute arbeiten gehen, auf dem Weg. Ein fröhliches Lied pfeifend auf den Lippen. Jetzt haben die tatsächlich gewonnen.
1: Die Ostschweiz bebt! Aliou Balde!
0: Wahnsinn!
2: Müssen wir schon wieder über Fußball reden?
0: Ja, schau, nach dem grusigen WM-Finale ist es jetzt einfach schön, wenn wir über schöne Tschutti-Geschichten reden können, wie die eben passiert ist. Der FC St. Gallen gewinnt am Abend das Europa League-Quali-Spiel gegen Benfica Lissabon.
2: Das ist das Spiel, das wir gestern noch gesagt haben, wird ziemlich schwierig.
0: Also wird ziemlich schwierig. Das ist eine Untertreibung. Benfica 38 Mal portugiesischer Meister geworden und jetzt gewinnen eben St. Gallen mit 2-1.
3: Aus meiner Sicht, vielleicht habe ich auch die grün-weiße Brille auf, ich weiß nicht, aber nicht mal unverdient 2-1 gewonnen.
0: Sagt der Captain, der Lukas Görtler, Daniel Spichtig vom Sport. Du hast jetzt keine grün-weiße Brille an, sondern bist neutral. Ist ein verdienter Sieg von St. Gallen, wie der Görtler da sagt.
4: Ich finde schon, ja. St. Gallen haben nämlich wirklich das Herz auf den Platz gelassen und alles gegeben und vor allem haben sie als Team dagegen gekippt. Schon in der vierten Minute hat Benfica zum Beispiel einen Angriff lanciert. Der erste Schuss hat der Goalie der Ziege gekippt, aber dann war er am Boden und er hatte keine Chance, den Nachschuss zu heben. Aber seine Teamkollegen sind zur Stelle gewesen. Zu fünften hoch sind sie vor das Goal gestanden. Dann haben sie so den Schuss können blocken. Also sie haben wirklich kollektiv verteidigt und weil sie mutig gegen Führer gespielt haben, ist es also der Sieg wirklich nicht gestohlen.
0: Auch wenn fast niemand damit gerechnet hat, der Görtler hat noch gesagt, mal wir selber schon, aber eben gegen Benfica Lissabon, das heisst etwas.
4: Absolut, also Benfica hat letzte Saison zum Beispiel in der Meisterschaft kein Spiel verloren. Das letzte Pflichtspiel, das sie verloren haben, war im Februar in der Champions League gegen Real Madrid. Auf das angesprochen hat der St. Gallen-Captain Lukas Görtler gesagt.
3: Gegen die hat man dann unentschieden gespielt heute wahrscheinlich.

0: Lay You Down Easy Magic zusammen mit dem Jean-Paul, der gestern noch am Open Air Lumnezia gespielt, jetzt schon wieder am Radio da, wie der das macht.
1: Es ist beeindruckend.
0: Verrückt. Aber wir müssen jetzt nicht über den Jean-Paul reden, sondern über den 1. August.
1: Jetzt schon?
0: Ja. Irgendwo auf der Welt ist immer 1. August, sage ich gerne. Bei uns in der Schweiz ist dann morgen in einer Woche 1. August. Und an dem 1. 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

0: Freitag, bester Tag der Woche, jetzt mit dem Neuesten vom Freitagmorgen, Patrick Walter, es ist 7:30.
1: Die USA belegen Produkte aus der Schweiz grundsätzlich mit einem neuen Zoll von 12,5%. Die neuen Zölle sind heute Morgen in Kraft getreten. Die bisherigen befristeten Zölle von 10% sind ausgelaufen. Die USA begründen die neuen Zölle damit, dass die insgesamt 60 betroffenen Handelspartner zu wenig gegen Zwangsarbeit tun würden. Für die Schweizer Exportunternehmen ändere sich mit den neuen Zöllen nicht sehr viel, so lautet die Einschätzung von SRF-Wirtschaftsredaktorin Susanne Schmugge. Ein Nachteil für die Schweiz sei jedoch, dass der Zollsatz von 12,5% leicht über demjenigen für die Konkurrenz aus der EU liege. Im Kampf gegen mehrere Waldbrände hat Frankreich die EU um Hilfe gebeten. Aus mehreren Ländern würden Löschflugzeuge und Helikopter erwartet, so Präsident Emmanuel Macron. In Frankreich wurden fast 30.000 Menschen evakuiert und auch in Spanien wüten mehrere Waldbrände.
0: Ein Traumstart, eine Sensation, ein riesen Coup. Man kann ihm sagen, wie man will. Der FC St. Gallen gewinnt gegen den portugiesischen Rekordmeister Benfica Lissabon mit 2:1. Tanja Spichtig.
2: In diesem Hinspiel in der Europa League-Qualifikation haben sich die St. Galler gegen den grossen Gegner nicht versteckt. Im Gegenteil, sie haben mutig gespielt und haben sich für das belohnt. In der 80. Minute hat der Innenverteidiger Tom Gall das entscheidende Kopfballgoal gemacht und so das ausverkaufte Stadion St. Gallen zum Beben gebracht. Eingejubelt haben die Lugano-Fans im ersten Spiel im neuen Stadion. Lugano hat in der Conference League Qualifikation 1:0 gewonnen gegen kosovarisch Göpsieger Ducacini. Und der war auch noch sie im Einsatz in der Conference League Qualifikation. Die Walliser haben auswärts gegen das belarussische Team Boriso nur 1:1 gespielt.
0: Schauen wir aufs Wetter mit dem Jörg Zag von SRF Meteo. Wenn man jetzt früh zum Morgen nimmt, innen noch frisch voraus, aber schon so ein bisschen Brunch kann man gut rausnehmen.
3: Ja, es geht jetzt von Stunde zu Stunde aufwärts mit den Temperaturen. Die steigen schnell an. Mittag rum haben wir schon etwa 24 Grad. Am Nachmittag gibt es dann rund 28 Grad. Dazu haben wir im Mittelland noch ein bisschen Beise. Und es gibt viel Sonnenschein. Zuerst ist der Himmel wolkenlos. Am Nachmittag kommen von Westen noch ein paar dünne Schleierwolken dazu.
0: SRF Verkehrsinfo. Um 7:30 und es liegen zurzeit keine Meldungen über größere Störungen.
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0: Freitagmorgen. Und ich habe im Gefühl, heute gewinnt jemand.
6: Es ist heute mal Zeit, oder? Im ABC SRF 3 letztes Mal 12 Punkte hat es am Montag für Stefanie aus Ballwil, Kanton Luzern.
0: Also, liebe Menschen, folgenden Plan: anrufen, mitspielen, gewinnen. So schwer ist es gar nicht. 0848 300 333. Wir spielen wie immer am 10 vor 8.
6: Und wie immer mit einem Buchstaben und 45 Sekunden Zeit.
0: 0848 300 333. Es gewinnt jemand. Hast du

0: Und ihr, was singt, ist Madonna am 20 vor 8. Schönen guten Morgen, kleines Quiz. Nicht so schwer, weil noch früh am Morgen reden wir in der Wirtschaft jetzt über A. Zöll oder B. Sparscheller.
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0: Wir würden gerne über Sparscheller, aber es ist halt nichts Neues passiert über Sparscheller in der Nacht. Aber es gibt neue Zölle gegen die Schweiz von den USA und darüber müssen wir reden. Sven August, der SRF Wirtschaftsredaktion. Der Zollzirkus. Er geht weiter. Welches Geschenk haben wir denn in der Nacht von den USA gekriegt?
2: Ja, es vergiftet wie immer eigentlich. Neu gelten ab heute Morgen am 6. generell 12,5% für Schweizer Ware. Mit diversen Ausnahmen. Die Pharma ist eine. Die US-Regierung stützt sich dabei das erste Mal auf Section 301 vom amerikanischen Handelsgesetz von 1974. Das sagt vereinfacht, die Schweiz und andere Staaten möchten zu wenig gegen Zwangsarbeit. Das ist eine neue Rechtsgrundlage und die hat es gebraucht, weil der oberste Gerichtshof in den USA die alte Rechtsgrundlage nach Klagen von US-Firmen im Februar für illegal erklärt hat. Aber klar, für Donald Trump geht es weniger um Zwangsarbeit. Vielmehr sucht er immer wieder neue juristische Argumente für seine unsägliche Zollpolitik.
0: Wie sieht es da im Vergleich aus wie andere Länder in der EU? Kommt die Schweiz gut weg?
2: Ja, gut weg kommt niemand. Die Zölle sind ökonomischer Blödsinn. Ja, nur die Schweiz hat jetzt 12,5%. Die EU ist bei 10%. Die Differenz ist mit 2,5% nicht wahnsinnig gross. Und das ist entscheidend. Wäre die Differenz höher, hätte die Schweizer Unternehmen einen noch grösseren Nachteil gehabt. In Konkurrenz mit Unternehmen aus dem EU-Raum. So hat sich der Schaden minimal in Grenzen gehalten. Und so bleibt die Schweizer Industrie konkurrenzfähig. Vor allem, weil sehr viele hochspezialisierte Produkte, Präzisionsmaschinen oder Medizinaltechnik exportiert werden, die die Kunden eben nicht überall auf dem Weltmarkt finden.
0: Das ist so die halbgute Nachricht. Trotzdem, die Schweizer Industrie, man hört es immer wieder, leidet ja schon länger unter der Zollpolitik von Trump.
2: Ja, und das sieht man auch in den Zahlen. Laut Swissmem sind die Exporte von Schweizer Tech-Industrie in den USA letztes Jahr wertmässig um rund 8% zurückgegangen. Wir reden hier von fast 800 Millionen Franken. Das ist eins. Fast das grössere Problem ist aber, dass die Zollpolitik von den USA für sehr viel Unsicherheit bei den Unternehmen sorgt. Es ist ein Hin und ein Her. Investitionen werden zurückgestellt, Bestellungen werden verschoben. Das macht es für Schweizer Unternehmen unheimlich schwierig, anständig zu planen.
0: Aber wie geht es denen so, bei den Schweizer Firmen? Wie sind die da so unterwegs in dem ganzen Zollzirkus?
2: Ja? Ja, die sind unheimlich widerstandsfähig. Die machen wirklich einen guten und einen harten Job. Ich meine, dazu kommt ja noch der starke Franken, der unsere Export teurer macht. Und wenn du das alles zusammennimmst, Chapeau. Viele Unternehmen haben neue Märkte gesucht, haben sich unabhängig gemacht von den USA, haben neue Lieferketten aufgebaut. Das ist ein riesiger Hosenlupf. Wir haben auch Kurzarbeit gesehen und Entlassungen. Das ist in den letzten paar Jahren wirklich sehr viel auf die Schweizer Industrie zugekommen.
0: Und jetzt ganz naiv gefragt, ist das Thema, jetzt können wir jetzt das weg, du erledigt, ja. Ist gut.
2: Ich glaube, das wünschen wir uns alle, aber wahrscheinlich ist es wohl eher ein bisschen Ruhe vor dem nächsten Sturm. Die USA prüfen nämlich schon weitere Strafzölle gegen Länder, die angeblich auf eine angeblich unfaire Industriepolitik fahren oder Überkapazitäten haben. Und zu diesen Ländern soll auch die Schweiz gehören. Die Unsicherheit bleibt also gross und genau diese Unsicherheit ist Gift für eine Exportnation wie die Schweiz.
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0: Du hast wirklich keine Wirtschaftsgeschichte zum Sparscheller gefunden?
2: Gell? Nein, wirklich. Aber ich habe mega gesucht.
0: Danke.

0: Guten Freitagmorgen, CV8. Ich glaube, es ist kein Zufall. Andere sagen, es könnte einer sein, aber Marion Spind aus Staffers, Kanton Freiburg, heute unsere Mitspielerin. Guten Morgen, Marion.
1: Hoi Marion.
2: Guten Morgen.
0: Du schaffst nämlich an einem Ort, wo Zürich West in einem Song besingend und hast vorher angerufen und bist sofort durchgekommen, wo wir einen Zürich West-Song gespielt haben. Also, wir lassen mal schnell in den Zürich West-Song rein, wo dein Arbeitsplatz besingt.
1: Achtung jetzt!
0: Ist Shoppiland in Bern, dort schaffst
2: genau.
0: Du. So gut.
2: Jawohl.
0: Also, aber nicht wegen Zürich, weißt du, jetzt dort angefangen zu arbeiten oder so?
2: Nein, gar nicht.
0: Einfach gefunden, das mache ich so. Hey, du hast vorhin gesagt, du bist ein bisschen nervös, einfach jetzt erst mal angerufen, gerade durchgekommen. Was beruhigt dich einmal so im Leben? Was kannst du machen?
2: Durchschnaufen.
0: Mhm.
2: Und dann kann ich mich um mich ein bisschen beruhigen und Musik hören.
0: Also, gut. Dann schnaufen wir einmal alle zusammen. 1, 2, 3.
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0: Aber eben, du siehst, die Zeichen stehen gut mit dem Zürich-West-Orakel und deinem Job. Und sowieso du, der jetzt hier bist und 12 oder mehr Richtige machst. Sandro Morov hat Buchstaben und Regel als Schiedsrichter.
1: Marion, wir spielen mit dem H wie hoffentlich... Gönnst du heute? Ich habe ein gutes Gefühl. Marion, es kommt gut. 12 von mir richtige brauchst du, 45 Sekunden Zeit. Wenn du neu nicht weiter weisst, unbedingt weiter sagen, gell? Dann verlierst du keine Zeit.
0: Also, nochmal kurz schnaufen. Und dann geht es 45 Sekunden mit dem H ab jetzt. Am Sitzen sagst du auch?
2: Hocken.
0: Unterstützung leisten.
2: Heifen.
0: Spielform final.
2: Halbfinale.
0: Nacken von vorne.
2: Haus.
0: Rückwärts sagst du auch.
2: Hindere.
0: Ein Grußwort.
2: Hallo.
0: Echo.
2: Hallo.
0: Gas für den Ballon.
2: Helium.
0: Ein Insekt.
2: Weiter.
0: Das fressen Kühe.
2: Heu.
0: Ein anderes Wort für Stopp.
2: Haut.
0: Eis vom Himmel, das runterfällt.
2: Hago.
0: Tiere, die man daheim hat, sind?
2: Hamster.
0: Ein Kopfschutz. Haustier. Ein Kopfschutz. Also, die Nervosität ist etwas abgefallen. Jetzt.
2: Ja.
0: Wir haben ja, weißt du, letzte Freitag war ja, haben wir gesagt, wenn man zwei Sachen sagt, zählen wir beide.
1: Das habe ich mit einberechnet, ja.
0: Marion, das weißt du.
2: Okay.
0: Drum.
1: Jetzt schauen wir mal. Jetzt schauen wir zuerst mal schnell durch. Ein Insekt hat. Zum Beispiel Hummeli.
2: Ja, das Hummeli, ja.
1: Kann ich sagen, gell? Und etwas kann ich dir nicht geben. Echo, hast du gesagt, Hallo?
2: Ja.
1: Dort wäre eben ein Sony O. Nur der Hall haben wir den gesucht.
2: Ah, klar. Ja.
1: Jetzt ist es ja so.
0: Ich muss nachher noch über das Echo etwas sagen, aber ist gut. Machen wir mal weiter.
1: Okay. Tier, das man zu Hause hat, Hamster.
0: Mhm.
1: Ist ein Tier, das man zu Hause hat, gibt einen Punkt. Und dann hast du gesagt, Haustier. Haustier ist eigentlich die Lösung, die wir gesucht haben. Und Hamster fängt auch mit H an. Hamster ist der 11. Punkt und Haustier sind der 12.
0: Jawohl!
2: Ja! Merci vielmals. Danke.
0: Meine Nerven. Und, oder Heimatland Marion, wie du das wieder gemacht hast. Aber nur noch schnell. Wir haben ja gesagt, ein Grußwort. Dann hat sie gesagt, Hallo. Und nachher habe ich gesagt, Echo. Und nachher sagt sie nochmal, Hallo. Sie hat quasi
2: auch ein
0: Echo gemacht vom Hallo. Oder? Ich glaube, du hast das so verstanden.
2: Absolut.
0: Ja. Also ich würde noch mal einen geben.
1: Ja. Ein halber.
0: Diskutieren wir noch auf jeden Fall mal.
1: Aber 12 sind
0: sowieso gelangt. Du kriegst super. Natürlich ein goldiges Gewinnerinnenzertifikat und einen Online-Gutschein von der Mostra im Öl im Wert von 100 Franken. Gratulation.
2: Merci vielmals.
0: So gut.
2: Dankeschön.
0: Wie geht's den Nerven? Alles klar?
2: Beruhigt.
0: Schön. Ja. Dann geniesst deinen Tag. Hab Sorge. Gut arbeiten. Ciao, ciao.
1: Ciao, Marion.
2: Tschüss, ciao.
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0: Und, hast du dich entschieden?
1: Laut der neuen Regeln, Antwort machen statt Antwort sagen. Zählt das auch als voller Punkt?
0: Also, hallo?
1: Ja.
0: Echo?
1: Hallo. Das ist auch mit H.
0: Weißt du, das ist Meta, das ist genial. Überleist das noch, ist gut.

0: Platz. 5 Punkte auf sicher hat Marion Zbinde aus Davers, Kanton Fribourg im ABC SRF 3. Vielleicht noch ein 13. Wir haben gesagt, ein Grußwort mit Heiz. Sie gesagt Hallo, habe ich gesagt Echo, haben wir Hall gesucht. Hat sie nochmal Hallo gesagt, Herr Murov, als Schiedsrichter. Du entscheidest, ob es ein Metapunkt ist wegen Echo, Hallo oder ob es einfach falsch ist.
1: Ich würde den Punkt nicht geben. Nein. Schiri entscheidet.
0: Da ist ein Knallhart. Gewonnen hat sie gleich.
1: Natürlich.
0: Hier auf SRF 3.
2: Die Nachrichten von SRF um 8 mit Patrick Walter. 12,5%, so hoch sind die neuen US-Zölle auf Schweizer Produkte. Die EU trifft es mit 10%. Was heißt das für die Schweizer Exportwirtschaft? 2:1 im Hinspiel, der FC St. Gallen startet mit einem überraschenden Sieg gegen Benfica Lissabon in die neue Saison. Das Wetter, viel Sonnenschein heute, am Nachmittag im Norden bei 28, im Süden 30 Grad. Die USA führen neue Zölle gegen zahlreiche Handelspartner ein, und zwar in der Höhe von 10 oder 12,5%. Gegen Produkte aus der Schweiz wird laut den USA grundsätzlich der höhere Zollsatz verhängt. Die neuen Zölle sind seit heute Morgen in Kraft. Die bisherigen befristeten Zölle von 10% sind gleichzeitig ausgelaufen. USA-Korrespondentin Barbara Kolpi.
3: Donald Trump hält an seiner Zollstrategie fest, um Einnahmen zu generieren. Die neuen Zölle gegen 60 Handelspartner stützen sich auf eine neue Rechtsgrundlage und auf den Vorwurf der Zwangsarbeit. Auch der Schweiz werfen die USA vor, zu wenig gegen den Import von Waren zu unternehmen, die mit Zwangsarbeit hergestellt wurden. Die Schweiz weist diese Vorwürfe zurück und hat ihre Position im Verlauf der US-Untersuchung dargelegt. Es ist davon auszugehen, dass auch gegen diese neu eingeführten Zölle Klagen eingereicht werden. Gut möglich deshalb, dass sich das oberste US-Gericht früher oder später erneut mit der Frage beschäftigen muss, ob die Zölle rechtmäßig sind. Eine zweite US-Untersuchung ist noch im Gange und würde zusätzliche Zölle bedeuten. Diese zielt auf unfaire und diskriminierende Handelspraktiken ab. Bundesrat Guy Parmelin bekräftigte Ende Juni in Washington die von der Schweiz und den USA unterzeichnete Absichtserklärung. Diese sieht vor, dass die USA auch in Zukunft grundsätzlich nicht mehr als 15% Zölle erheben sollen auf Schweizer Waren.
2: Das war USA-Korrespondentin Barbara Kolpi. Der Schweizer Wirtschaftsdachverband Economy Suisse reagiert empört auf die neuen US-Zölle. Der Entscheid der USA sei weder nachvollziehbar noch gerechtfertigt. Und auch Swissmem, der Verband der Schweizer Tech-Industrie, kritisiert, dass Schweizer Unternehmen gegen

0: gegenüber der Konkurrenz in der EU benachteiligt werden. Doch wie hart treffen die neuen Zölle die Schweizer Exportwirtschaft tatsächlich? Der Zollsatz von 12,5%, das ist laut Wirtschaftsredaktorin Susan Schmucke quasi das mittlere Szenario.
1: Nicht so gut ist, dass man gegenüber Konkurrenten aus der EU schlechter gestellt ist, aber mit 2,5 Prozentpunkten mehr eben nicht massiv schlechter gestellt und man hatte mit in etwa dieser Größenordnung gerechnet. Positiv ist, dass es sich bei diesen 12,5% nicht um einen Zusatzzoll handelt, sondern es ist sozusagen das, was ab jetzt für die Schweiz insgesamt gelten soll. Diesen Vorteil haben nicht alle Länder erhalten. Die wichtigsten Konkurrenten der Schweiz, zum Beispiel Unternehmen aus EU-Staaten, allerdings schon. Daher alles in allem würde ich sagen, das Ergebnis verändert die Situation für die Schweizer Exportwirtschaft nicht grundlegend.
0: Die Einschätzung von SRF-Wirtschaftsredaktorin Susan Schmucke. Der Schweizer Verlag Aurel Fürstli hat in den letzten Monaten mit dem Verkauf von Büchern mehr Geld eingenommen. Der Umsatz stieg im ersten Halbjahr auf 55,5 Millionen Franken. Das sind 2,3% mehr, wenn man es mit dem Vorjahr vergleicht. Der Schweizer Buchhandel befindet sich zurzeit im Umbruch. Exlibris, ein Konkurrent von Aurel Fürstli, verschwindet nämlich. Bis Ende Jahr werden alle verbleibenden Filialen geschlossen. Im Kampf gegen mehrere Waldbrände hat Frankreich die EU um Hilfe gebeten. Aus mehreren Ländern würden Löschflugzeuge und Helikopter erwartet, so Präsident Emmanuel Macron. In Frankreich wurden in den letzten Tagen fast 30.000 Menschen vor den Flammen in Sicherheit gebracht. Auch in Spanien kämpfen die Feuerwehren gegen Brände. Die spanische Regierung hat für mehrere Regionen den Notstand ausgerufen, um mehr Hilfe mobilisieren zu können. Zum Fußball. Der FC St. Gallen ist erfolgreich in die Qualifikation zur Europa League gestartet. Er gewann das Hinspiel gegen Benfica Lissabon mit 2:1. St. Gallen-Captain Lukas Görtler zeigte sich nach dem Spiel begeistert.
2: Das Stadion war unglaublich. Wir auf dem Platz waren unglaublich. Die ganze Mannschaft. Da sticht auch keiner heraus. Das war, jeder ist gelaufen, hat gekämpft, hat sein 1 gegen 1 größtenteils gewonnen. Und unglaublich. Also ich glaube, jeder, der da war, der kam auf seine Kosten.
0: Das Rückspiel in Lissabon findet in einer Woche statt. In der Qualifikation zur Conference League hat Lugano das Hinspiel zu Hause gegen Duka Gjini aus dem Kosovo gewonnen mit 1:0 und Sitten hat auswärts unentschieden gespielt, 1:1 gegen Bate Borisov aus Belarus. Es bleiben die Börsendaten von SIX. Der Dow Jones Index in New York hat 1% verloren. Der Nikkei-Index in Tokio fällt um 2,7%. Der Euro wird zu 92,98 gehandelt und der Dollar kostet zurzeit 81,74. Das waren Nachrichten von Radio SRF. Verantwortlich war Dominik Brandt.
3: Über zum Wetter kann man sagen, ein Teil der Ort zieht es. Oder wie es der Jürg Zock viel schöner kann sagen.
4: Ja, es ist ein bisschen wie ein Ventilator. Es bläst ein bisschen Beise im Mittelland.
3: Sag es nochmal das schöne Wort.
4: Es ventiliert ein bisschen, aber ja, eben nicht fest. Die Böe vielleicht maximal 20 km pro Stunde. Ein bisschen mehr Wind hat man noch in den Alpentälern. Dann durch den Tag, vor allem am Nachmittag im Rhonetal oder im Rheintal, kann so ein paar Böen mit 30 oder 40 km pro Stunde gehen. Dort bläst der Wind den Tal aufwärts. Eben der Wind sorgt dafür, dass man die Wärme noch recht gut verträgt, eben ein bisschen ventiliert ist. Es gibt etwa 28 Grad im Norden bis 30 Grad im Süden und dazu viel Sonnenschein und am Nachmittag noch ein paar wenig Quellwolken.
3: Jetzt 6:08 SRF Verkehrsinfo, aktuelle Meldung für die Region Freiburg. Vorsicht auf der A12 Bern Richtung Freiburg zwischen Flamatt und Düdingen. In beiden Richtungen Gefahr durch Tiere auf der Fahrbahn. Und dann noch Gotthard-Meldung auf der Nord-Süd-Achse vor dem Gotthardtunnel Richtung Süden. 3 Kilometer Stau und rund 30 Minuten Wartezeit ab Wassen.
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3: Freitagmorgen, bester Tag der Woche und heute ein FFFF, der 5 vor Ferien Freitag.
7: Zum Beispiel bei der Claudia von Luzern, die ab morgen die erste Ferien von diesem Jahr hat.
3: Hat sie uns vorher geschrieben im Studio. Willkommen in der Schweiz, wo wir viel Geld und wenig Ferien haben. Guten Start.
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0: Ray, Where is my husband? Wenn ihr diesen Song noch spektakulärer mit riesigem Orchester wünscht. Dann schauen die Aufnahme vom Montreux Jazz Festival, wo Ray gespielt hat, gibt es zum Beispiel auf Play Swiss. Sicher eines der grossen Konzert-Highlights dieses Jahr, Ray an dem Montreux Jazz Festival. Und vielleicht kommen wir jetzt schon zum nächsten Highlight. In dem Festivalsommer, das Nyon am Paleo Festival, haben die Gorillas gespielt. Die hier. Bands, die man kennt, weil sie in ihren Videoclips immer nur als Trickfilmfiguren auftauchen, jetzt aber eben live auf der Bühne gestanden und im Publikum die Gisela Feutz aus unserer Musikredaktion. Würdest du sagen, Gisela, man kann es zu den Konzert-Highlights des Sommer zählen, das Konzert der Gorillas?
1: Ja, wenn es dann nur ein Konzert war. Das ist einfach eine Parallelwelt, wo man eintaucht bei den Gorillas. Das hat einerseits natürlich mit der Musik zu tun. 14 Leute sind da gestern auf die Bühne rausgelaufen. Also am Anfang, das hat kaum aufhören mit den Leuten, die rauslaufen. Musikalisch Gorillas sind natürlich schon immer so ein bisschen ihrer Zeit voraus gewesen mit diesem Genre-Mix. So die Mischung aus Hip-Hop, Dub, aber der auch Einfluss aus ganz verschiedenen Musikkulturen. Also es hat zum Beispiel gestern so eine indische Bansuri-Flöte auf der Bühne gehabt. Oder so Dabke-Rhythmen, die man aus dem arabischen Raum kennt. Also die machen eigentlich wirklich so globalen Pop. Und das ist richtig gut angekommen gestern beim Paleo-Publikum. Und das andere ist, nebst diesen 14 Leuten auf der Bühne, sind eben auch noch die ganzen Comicfiguren auf der Leinwand.
0: Also heisst, wie haben sie das gemacht? Wie haben sie die auf die Bühne gebracht?
1: Die sind hinten dran gelaufen und auf den grossen Screens links und rechts von der Bühne sind die gelaufen. Und auch dort hat man halt sehr die eigenwillige Mischung von Jamie Hewlett, also von dem Mann, der sie gezeichnet hat. So etwas zwischen Underground, Comic, Manga, Karikatur, Punk. Oder die Figuren, die sehen zum Teil auch so ein bisschen verwahrlost aus. Die haben ausgeschlagene Zähne und so. Und das ist so eine Mischung aus extrem cool, aber andererseits auch hat es etwas Melancholisches und so etwas Rebellisches. Und lustigerweise ist auch der Damon Albarn, also der musikalische Touchmeister von dem Ganzen, der war gestern auch so unterwegs gewesen. Am Anfang habe ich gedacht, wie ist denn der drauf? Ein bisschen schnodrig irgendwie, bis ich gecheckt habe, nein, der ist natürlich selber einfach auch so eine Gorillas-Figur in diesem Universum. Und es hat einen ganz schönen Moment gegeben, wo das richtig klar ist worden. Damon Albarn hat das Publikum gefragt, hey, kann ich etwas teilen mit euch? Hat dann er auch seine Sonnenbrille abgezogen und gesagt, also er müsste zugeben, er sei zuerst ein bisschen eingeschüchtert gewesen, als er auf die Bühne kam, wegen diesem Haus hier. Jetzt muss man wissen, beim Paleo sie vor der grossen Bühne immer eine grosse Terrasse und so eine VIP-Tribüne herbauen. Und das ist wirklich das Haus. Und wenn man natürlich auf der Bühne steht, wo unten am Hang ist, dann thront das Haus so über einem. Hm. Und der Damon Albarn hat gesagt, ja, er sei zuerst ein bisschen eingeschüchtert gewesen, aber jetzt spürt er so viel Liebe und so viel Wärme aus dem Publikum. Jetzt sei er gut. Und dann hat er natürlich das Paleo-Publikum definitiv im Sack gehabt.
0: Schön. Gorillas. Mhm. Also, am Paleo auftreten gestern Abend und eben eins von den, sagen wir, Erlebnis-Highlight, wenn es schon mehr als ein Konzert war. Von dem Sommer Gisela Feutz für uns live dabei.
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0: aus Basel, Brainchild, Story of You and I. Noch ein bisschen WM gibt's nachher in voller Länge mit der Shakira. Heute geht ja den Challenge und morgen Super League wieder los, falls ihr noch mehr shooten wollt. Musikalisch gibt's Veronika Fusaro auch nach der halben oder Sommermusik von Tiny Tempern und Whiskey. Stimmung an dem Freitagmorgen, jetzt aber zuerst Neues von Patrick Walter auf SRF 3, es ist 8:30.
1: Die USA belegen Produkte aus der Schweiz grundsätzlich mit einem neuen Zoll von 12,5%. Die EU trifft es mit 10%. Die neuen Zölle sind heute Morgen in Kraft getreten. Die bisherigen befristeten Zölle sind ausgelaufen. Die USA begründen die neuen Zölle damit, dass die insgesamt 60 betroffenen Handelspartner zu wenig gegen Zwangsarbeit tun würden. Der Schweizer Wirtschaftsdachverband Economy Suisse reagiert empört auf die neuen US-Zölle. Der Entscheid der USA sei weder nachvollziehbar noch gerechtfertigt. Und auch Swissmem, der Verband der Schweizer Tech-Industrie, kritisiert, dass Schweizer Unternehmen gegenüber der Konkurrenz in der EU benachteiligt werden. Im Kampf gegen mehrere Waldbrände hat Frankreich die EU um Hilfe gebeten. Aus mehreren Ländern würden Löschflugzeuge und Helikopter erwartet, so Präsident Emmanuel Macron. In Frankreich wurden fast 30.000 Menschen evakuiert und auch in Spanien wüten mehrere Waldbrände.
0: Zum Sport. Da steht heute die drittletzte Etappe der Tour de France auf dem Programm. Und Tanja Spichtig vom Sport, da geht es um einen prestigeträchtigen Tagessieg.
2: Heute geht es unter anderem den legendären Anstieg zur Alpe d'Huez Ruf, die 21 berühmt-berüchtigten Kurven. Ein Tagessieg an diesem Ort hat einen besonderen Stellenwert. Der Sieg fällt auch noch im Palmarès vom Leader Tadej Pogacar. Darum ist er heute der Favorit. Die Etappe könnte aber auch etwas sein für den Schweizer Yannis Ouassach. Der Jurassier ist der Schweizer Überraschungsmann dieser Tour de France. Im Moment ist er im Gesamtklassement auf Rang 11. Wenn er heute ein gutes Resultat holt, kann er weiterhin von einem Top-10-Resultat am Schluss träumen. Die Etappe kann man ab dem Viertel ab 2 mitverfolgen im Fernsehen auf SRF 2.
0: Über zum Wetter mit Jürg Zock. Und wer heute Wolken findet, Jürg, der kann sie behalten.
3: Ja, jetzt findet er wahrscheinlich noch gerne keine. Also ich sehe keine auf dem Satellitenbild, keine Wolken über der Schweiz. Am Nachmittag gibt es vielleicht, vor allem so in den westlichen Landesteilen, noch ein paar dünne Schleierwolken. Alles in allem gibt es aber einfach einen sonnigen Tag. Die Temperaturen steigen am Nachmittag auf etwa 28 Grad. Dazu haben wir im Mittelland noch ein bisschen
0: Beisen. Nehmen wir SRF Verkehrsinfo. 8:30 Entwarnung in der Region Freiburg auf der A12 Bern Richtung Freiburg. Zwischen Flamatt und Düdingen besteht in beiden Richtungen keine Gefahr mehr durch Tiere auf der Fahrbahn und auf der Nord-Süd-Achse vor dem Gotthardtunnel Richtung Süden. 3 Kilometer Stau und rund 30 Minuten Wartezeit ab Wasser.
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0: Am Freitagmorgen, welcher Tag der Woche?
6: Der beste. Und sag mir schnell das Datum. Was ist wegen dem Datum noch? Was du Freude hast?
0: 24. Ah, 5 Monate, dann ist Heiligabend.
6: Ja.
0: Einfach, falls ihr schon besinnlich wollt, in den Freitag gehen, jetzt mit absolut falscher Musik dazu.

0: Shakira, Burna Boy, Die Die, haben wir doch das ein oder andere Mal gehört in den letzten paar Wochen. Jetzt aber kurzer Blick von der Welt in die Schweiz. Was ist da los? Am Lumnezia feiern das Open Air diesen Tag, das Basel ist das Tattoo, das Interlaken, Gaukler Festival und in der Ostschweiz?
1: Die Ostschweiz bebt!
0: Voilà, dort feiert man immer noch. Der Sieg vom FC St. Gallen gestern Abend in der Europa League Quali gegen Benfica Lissabon, das ist eine Sensation, der Sieg. Hat fast niemand damit gerechnet, weil Benfica Lissabon ganze 38 Mal schon portugiesischer Meister geworden ist. St. Gallen nicht ganz so viel, aber Daniel Spichtig vom Sport. Werden Sie jetzt diese Saison St. Galler Meister? Geht ja morgen los, diese Saison.
2: Ja, wenn man optimistisch ist, kann man sagen, ja, warum nicht? Die nehmen jetzt den Schwung mit. Schon der Göpsig letzte Saison hat der St. Galler einen Schwung gegeben, hat sie beflügelt. Und jetzt der Sensationssieg. Ja, das kann ja nur gut kommen. Pessimisten würden jetzt aber sicher noch intervenieren. Zum Beispiel würde ich sagen, ja, die Doppelbelastung könnte ein Problem sein. Wenn es noch lange dabei bleibt bei den europäischen Wettbewerben, ist die Doppelbelastung körperlich und auch mental sicher nicht zu unterschätzen. Ich habe mal geschaut, vier SRF Fußballexperten haben einen Tipp abgegeben, wie die Tabelle aussieht am Schluss der Saison. Und der Benny Huckel hat tatsächlich St. Gallen auf dem Eis.
0: Und der hat ja gar keine emotionale Verbindung. Eigentlich. Der ist am anderen Ende von der Schweiz aufgewachsen, der Herr Huckel. Das ist natürlich schön für alle Ostschweizer und Ostschweizer. Die anderen drei, was tippen die so, Meister?
2: Die tippen alle auf eBay. Martina Moser, Bruno Berner und Fabian Frey, die sind sich einig. Wenn man das Kader anschaut, hat das Team sicher ein riesen Potenzial. Und an der Motivation setzt sie auch nicht scheitern. Nach einem enttäuschenden sechsten Platz letzte Saison haben die Berner definitiv wieder etwas Gutes machen.
0: Also heisst in dem Fall, Thun sieht niemand mehr zu oberst, obwohl die letzte Saison so eine schöne Geschichte geschrieben haben mit Aufsteigen und gerade Meister werden.
2: Leider nein. Thun hat halt viel Abgänge gehabt. Vier Schlüsselspieler, darunter auch der Goalgetter, der Elmin Rastoder, haben den Club verlassen. Auch der Meistertrainer, der Mauro Lustrinelli, ist weg. Und darum ja, glaube ich nicht, dass Thuner wieder vorne mitmischt. Und eben auch die vier Experten glaube ich das nicht. Der Fabian Frey zum Beispiel. Er will sich aber nicht zu weit zum Fest rauslehnen mit einer Thun-Prognose.
3: Ja, ich habe letztes Jahr ihnen auch nicht viel zutraut und bin ziemlich auf die Nase gehalten mit dem. Ich werde mich hüten, jetzt irgendeine Prognose oder sie zu schlecht anzustellen. Es wird natürlich nicht einfach. Jetzt ist man der Gejagte. Man unterschätzt Thun ganz sicher nicht als Meister in der neuen Saison. Und gerade der Abgang von Mauro Lustrinelli ist sicher sehr schwer zu kompensieren. Ich lasse mich gerne überraschen, denken, aber dass nochmal so eine Saison jetzt daran, dass das dann schon ein bisschen zu hoch oder zu viel des Guten wäre.
0: Also liebe Thunerinnen und Thuner, der Fabian Frey glaubt nicht an euch, aber der Huckel glaubt an St. Gallen. Thun morgen zum Saisonauftakt, am Abend gegen Luzern und St. Gallen spielt am Sonntag um 16:30 gegen Zürich. Bei allen Matchs sind wir natürlich live dabei mit Einschaltungen hier bei uns.

0: dazu.
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0: Rihanna. Calvin Harris, This Is What You Came For. Auf SRF 3 am Freitag.
1: Die Nachrichten von SRF um 9 mit Patrick Walter. Was die neuen US-Zölle für die Schweizer Exportwirtschaft bedeuten und wie sich ein Waldbrand an der französischen Atlantikküste weiter ausbreitet. Das Wetter, viel Sonnenschein heute, am Nachmittag im Norden bei 28, im Süden 30 Grad. Die USA führen neue Zölle gegen zahlreiche Handelspartner ein, und zwar in der Höhe von 10 oder 12,5%. Gegen Produkte aus der Schweiz wird laut den USA grundsätzlich der höhere Zollsatz verhängt. Die neuen Zölle sind seit heute Morgen in Kraft. Die bisherigen befristeten Zölle von 10% sind gleichzeitig ausgelaufen. USA-Korrespondentin Barbara Kolpi.
2: Donald Trump hält an seiner Zollstrategie fest, um Einnahmen zu generieren. Die neuen Zölle gegen 60 Handelspartner stützen sich auf eine neue Rechtsgrundlage und auf den Vorwurf der Zwangsarbeit. Auch der Schweiz werfen die USA vor, zu wenig gegen den Import von Waren zu unternehmen, die mit Zwangsarbeit hergestellt wurden. Die Schweiz weist diese Vorwürfe zurück und hat ihre Position im Verlauf der US-Untersuchung dargelegt. Es ist davon auszugehen, dass auch gegen diese neu eingeführten Zölle Klagen eingereicht werden. Gut möglich deshalb, dass sich das oberste US-Gericht früher oder später erneut mit der Frage beschäftigen muss, ob die Zölle rechtmäßig sind. Eine zweite US-Untersuchung ist noch im Gange und würde zusätzliche Zölle bedeuten. Diese zielt auf unfaire und diskriminierende Handelspraktiken ab. Bundesrat Guy Parmelin bekräftigte Ende Juni in Washington die von der Schweiz und den USA unterzeichnete Absichtserklärung. Diese sieht vor, dass die USA auch in Zukunft grundsätzlich nicht mehr als 15% Zölle erheben sollen auf Schweizer Waren.
1: So USA-Korrespondentin Barbara Kolpi. Der Schweizer Wirtschaftsdachverband Economy Suisse reagiert empört auf die neuen US-Zölle. Der Entscheid der USA sei weder nachvollziehbar noch gerechtfertigt. Und auch Swissmem, der Verband der Schweizer Tech-Industrie, kritisiert, dass Schweizer Unternehmen gegenüber der Konkurrenz in der EU benachteiligt werden. Doch wie hart treffen die neuen Zölle die Schweizer Exportwirtschaft tatsächlich? Der Zollsatz von 12,5%, das ist laut Wirtschaftsredaktorin Susan Schmugge quasi das mittlere Szenario.
3: Nicht so gut ist, dass man gegenüber Konkurrenten aus der EU schlechter gestellt ist, aber mit 2,5 Prozentpunkten mehr eben nicht massiv schlechter gestellt. Und man hatte mit in etwa dieser Größenordnung gerechnet. Positiv ist, dass es sich bei diesen 12,5 Prozent nicht um einen Zusatzzoll handelt, sondern es ist sozusagen das, was ab jetzt für die Schweiz insgesamt gelten soll. Diesen Vorteil haben nicht alle Länder erhalten. Die wichtig

0: wichtigsten Konkurrenten der Schweiz, zum Beispiel Unternehmen aus EU-Staaten, allerdings schon. Daher alles in allem würde ich sagen, das Ergebnis verändert die Situation für die Schweizer Exportwirtschaft nicht grundlegend.
1: Die Einschätzung von SRF-Wirtschaftsredaktorin Susan Schmugge. Der Waldbrand im Südwesten Frankreichs breitet sich weiter aus. Laut offiziellen Angaben sind inzwischen mehr als 8700 Hektar betroffen, schreibt die französische Nachrichtenagentur AFP. Das entspricht der Fläche des Zürichsees. Fast 30.000 Menschen werden an der Atlantikküste in Sicherheit gebracht, viele davon Feriengäste. Teilweise werden sie auch mit Booten von einer Halbinsel in der Nähe von Bordeaux evakuiert. Frankreich hat inzwischen die EU um Hilfe gebeten, um die Flammen zu bekämpfen. Aus mehreren Ländern würden Löschflugzeuge und Helikopter erwartet, so Präsident Emmanuel Macron. Auch in Spanien kämpfen die Feuerwehren gegen Brände. Die spanische Regierung hat für mehrere Regionen den Notstand ausgerufen, um mehr Hilfe mobilisieren zu können. Der Schweizer Verlag Aurel Fürstli hat in den letzten Monaten mit dem Verkauf von Büchern mehr Geld eingenommen. Der Umsatz stieg im ersten Halbjahr auf 55,5 Millionen Franken. Das sind 2,3% mehr, wenn man es mit dem Vorjahr vergleicht. Der Schweizer Buchhandel befindet sich zurzeit im Umbruch. Exlibris, ein Konkurrent von Aurel Fürstli, verschwindet nämlich. Bis Ende Jahr werden alle verbliebenen Filialen geschlossen. Jetzt die aktuellen Devisenkurse, geliefert von SIX. Der Euro wird zu 92,99 Rappen gehandelt. Einen Dollar gibt es für 81,67 Rappen. Dann das Wetter. Heute gibt es viel Sonnenschein. Im Laufe des Nachmittags ziehen aus Westen einige Schleierwolken auf. Die Temperaturen steigen im Norden auf etwa 28 und im Süden bis auf 30 Grad. Das waren Nachrichten von Radio SRF. Verantwortlich Dominik Brandt.
2: Es kommt. Richtung Süden, SRF Verkehrsinfo von 9.04 auf der Nord-Süd-Achse vor dem Gotthardtunnel Richtung Süden. 3 Kilometer Stau und rund 30 Minuten Wartezeit ab Wassen. Das Astra empfiehlt als Alternative die A13 via San Bernardino-Tunnel.
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2: Freitagmorgen, was ist das Motto für das Wochenende? Das
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0: Achtung im Aargau. SRF Verkehrsinfo von 9.16 Uhr. Vorsicht auf der A1 Richtung Bern zwischen Spreitenbach und der Raststätte Würrenlos Nord. Gefahr durch Gegenstände auf der Fahrbahn. Kleines Quiz. Wohin gehen die Leute da mit dem Zug? Sagen Sie schnell, was Sie dabei haben.
1: Nein, nur das Nötigste. Ein Zelt, Mädeli, Gummistiefel. Weil es mein letztes Jahr habe ich keine dabei gehabt.
2: Ja, Zelt, Campingstühle, vielleicht auch ein bisschen Alkohol oder so.
3: Also Kühltruhe und Stühle, ja. Matratze.
4: Die gehen doch auf dem Zeltplatz ins Tessin. Nein, an ein Festival.
0: Also haben ein bisschen Alkohol dabei. Tessin gibt es das ja nicht. Klar, Open Air Lumnezia im Val Lumnezia zwischen Ilanz und Frin, Kanton Graubünden. Seit gestern Abend läuft das. Und das Gefühl, der hat gerade ein kleines Schweiz-Ticket gelöst.
4: Oder? Der glaubt so ein Rundreisebillett.
0: Jean-Paul, letzte Woche auf dem Gurt, jetzt eben am Lumnezia auftreten, gestern Abend schon. Musik aus der Schweiz, dort auch dabei mit Eileen Alistair, SRF3 Best 10.

0: etwas auf der Bühne, aber genau gleich wichtig an dem Open Air. Leute treffen, Riesenklassentreffen hören wir immer wieder und Kulissen.
1: Ja, stellt man sich immer so romantisch, romanisch vor, oder? Mit so Kuhwiesen und den Bergen.
0: Herrlich. Finden auch die Leute, die dort sind.
2: Kulissen und die Stimmung auch einfach. Ich finde, es ist etwas sehr Gemütliches und etwas sehr Schönes, auch am Morgen zum Aufwachsen mit dieser Kulisse und dem Ganzen. Ist auch ein super Feeling und alle sind immer sehr gemütlich unterwegs und das spricht mir sehr zu.
3: Ja, ist auch einfach ein bisschen ruhiger, ein bisschen weiter weg. Anders wie zum Beispiel das Frauenfelder, nicht so Hip-Hop und so. Sondern einfach der, den ich gerne habe. Campingplatz und das Feeling einfach.
4: Vor allem wegen der Location. Ich habe das Gefühl, so in den Bergen ist es richtig cool. Und ich glaube auch, die Stimmung ist ein bisschen anders. Wir waren bis jetzt meistens so am St. Gallen. Und wir haben gedacht, jetzt mal an ein kleineres Festival. Das ist sehr cool.
1: Und heute haben wir noch mehr Grund zum Freude. Gestern nämlich der erste Tag und es hat noch nie geregnet bis jetzt.
0: Voilà. Das ist aber oft so, dass am Open Air am Netz dann doch noch irgendwie regnet. Am Wochenende sind Gewitter angesagt. Gut, in der aktuellen Zeit, glaube ich, ist man hier auch am Lumnezia okay damit, wenn es etwa mal einen Sprutzregen gibt, in die ganze Trockenheit. Morgen Abend, wie gesagt, so sinnig auf der Bühne.

sieht aus, als hätte jemand eine Panne in der Westschweiz und ist darum auf der Autobahn unterwegs. SRF Verkehrsinfo von 9.30 Uhr. Vorsicht auf der A1 Genf Richtung Lausanne zwischen Nyon und Clon. In beiden Richtungen besteht Gefahr durch Personen auf der Fahrbahn. Das sind eben meistens die gemeint, die dann irgendwo mit dem Pannendrück herlaufen. Die sind einfach so zum Spass dort unterwegs. Denn Entwarnung im Aargau auf der A1 Richtung Bern zwischen Spreitenbach und der Raststätte Würenlos besteht keine Gefahr mehr durch Gegenstände auf der Fahrbahn. Stau in der Region Basel auf der A3 Richtung Wiese ab St. Johann und auf der Nord-Süd-Achse vor dem Gotthardstunnel Richtung Süden. 3 Kilometer Stau und rund 30 Minuten Wartezeit ab Amsteg. Das Astra empfiehlt die Alternative via A13 San Bernardino-Tunnel. Die Einfahrt Göschenen ist gesperrt.

0: Wir müssen immer über das Gleiche reden, weil halt eben das Wetter auch immer das Gleiche macht.
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0: Ich würde sagen, es ist trocken, grosse bis sehr grosse Waldbrandgefahr. An vielen Orten in der Schweiz darf man nicht feuern, auch daheim, zum Teil auf dem Balkon nicht oder eben Holzgrill. Jetzt am Wochenende, es hat ein paar Gewitter rum, aber eben, wir müssen es nochmal sagen, es ist ein Tropfen auf den heissen Boden eigentlich.
2: Ja genau, das geht höchstens ganz lokal und nur kurze Zeit Entspannung und an vielen Orten noch gerne. Es gibt zwischen morgen Nachmittag und Montag Vormittag dort mal ein paar Regengüsse, morgen am Samstag ein paar Gewitter, aber die bringen eben lokal wenig bis gar nichts und nur ein paar Glückliche, die kommen vielleicht mal so ein Treffer über von so einer Regenzelle und da kann es 20 mm Niederschlag mal geben.
0: Das heisst, wo sind die Glücklichen, wo es etwas gibt?
2: Ja, es ist noch schwierig, aber ich denke, so im Jura noch, dann auch den Voralpen, auch Alpen Nordhang und auch im Tessin, da gibt es durchaus doch ein paar Gegenden, wo 10 bis vielleicht sogar lokal mal 30 mm von dem Regen kassieren. Dann am anderen Ende, also ein bisschen die im Flachland, Region Basel oder Mittelland, da gibt es wahrscheinlich Orte mit wenig bis maximal 5 mm Niederschlag, gerade zum Nordrand von der Schweiz. Am Rhein kann es stillerweise sogar eben einen total Ausfall geben mit dem Niederschlag.
0: Und du hast gesagt, so bis am Montag kann es mal irgendwo einen Sprutz geben. Am Dienstag, wir haben gestern über die Hitzewellen geredet, da ist dann gar nichts mehr Regen rum.
2: Da ist praktisch nichts mehr Sicht. Vielleicht in den Alpen mal ein einzelnes lokales Hitzegewitter. Sonst geht es aber über die kommenden Wochen trocken und heiß weiter. Die Trockenheit die wird ziemlich sicher noch extremer. Und dazu kommt eben dann schon die vierte Hitzewelle von dem Jahr daher. Und die Modelle bestätigen jetzt eigentlich die neuesten da, was sie gestern so gezeigt haben, dass es wirklich in der zweiten Woche sehr heiß könnte werden. Da sieht man schon Höchstwert von 34 bis 39 Grad und es würde mich nicht erstaunen, wenn es sogar ja lokal mal ein 40er könnte geben.
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0: tröpfelt aus Linkin Park, aber der Freitag geht eigentlich erst richtig los. Mit der Joanna Mauch nachher, jetzt das Neueste auf SRF 3.
1: Die Nachrichten von SRF um 10 mit Silvia Staub. Die Ukraine hat letzte Nacht erneut Russland mit hunderten Drohnen angegriffen. Unter anderem den größten russischen Online-Versandhändler Wildberries. Auf dem Gelände des Online-Händlers im Dorf Novosaratovka brannte es nach dem Angriff. Drei Menschen seien verletzt worden, heißt es. In den vergangenen Tagen hat die Ukraine mehrmals Lager- und Logistikcenter des Online-Händlers getroffen. Insgesamt hat Russland laut dem Verteidigungsministerium in der letzten Nacht 571 ukrainische Drohnen abgewehrt über Russland und der Krim-Halbinsel. Unabhängig sind diese Zahlen nicht überprüfbar. Der Waldbrand im Südwesten Frankreichs breitet sich weiter aus. Laut offiziellen Angaben sind inzwischen mehr als 8.700 Hektar betroffen, schreibt die französische Nachrichtenagentur AFP. Das entspricht in etwa der Fläche des Zürichsees. Fast 30.000 Menschen werden an der Atlantikküste in Sicherheit gebracht, viele davon Feriengäste. Teilweise werden sie auch mit Booten von einer Halbinsel in der Nähe von Bordeaux evakuiert. Frankreich hat inzwischen die EU um Hilfe gebeten, um die Flammen zu bekämpfen. Aus mehreren Ländern würden Löschflugzeuge und Helikopter erwartet, das sagt Präsident Emmanuel Macron. Auch in Spanien kämpfen die Feuerwehren weiter gegen Brände. Die spanische Regierung hat für mehrere Regionen den Notstand ausgerufen, um mehr Hilfe mobilisieren zu können. Zwei Meldungen aus Deutschland. Bundeskanzler Friedrich Merz baut sein Regierungsteam um. Die bisherige Gesundheitsministerin Nina Warken wird neue Chefin des Kanzleramts, als erste Frau überhaupt. Neuer Gesundheitsminister wird CDU-Generalsekretär Carsten Linnemann. Für die nächsten Tage hat Kanzler Merz weitere personelle Veränderungen angekündigt. Der Volkswagen-Konzern hat erneut weniger Gewinn gemacht. Von April bis Juni waren es gut 1,5 Milliarden Euro. Das ist fast ein Drittel weniger als im Vorjahresquartal. VW hat wegen der finanziellen Schwierigkeiten Sparpakete angekündigt. Weltweit sollen Zehntausende Stellen gestrichen werden. Die Börsendaten von SIX. Der Swiss Market Index liegt im Moment bei 14.268 Punkten plus 0,4%. Der Euro wird zu 92,97 Rappen gehandelt und der Dollar zu 81,62 Rappen. Und noch das Wetter. Es gibt weiter viel Sonnenschein. Am Nachmittag wird es im Norden um die 28 Grad, im Süden bis zu 30 Grad. Das waren Nachrichten von Radio SRF, verantwortlich Dominik Brandt.
2: SRF Verkehrsinfo von 10 Uhr, jetzt sind 03. Entwarnung in der Westschweiz auf der A1 Genf-Lausanne. Zwischen Nier und Glor in beiden Richtungen besteht keine Gefahr mehr durch Personen auf der Fahrbahn. Dann Stau in der Region Basel auf der A3 Richtung Wiese ab Kannenfeld. Auf der Nord-Süd-Achse vor dem Gotthardtunnel Richtung Süden 3 Kilometer Stau und rund 30 Minuten Wartezeit ab Wassen. Das Astra empfiehlt als Alternative

Alternative die A13 via San Bernardino-Tunnel. Und die Einfahrt in Göschen ist gesperrt. Guten Morgen, Joana Mauch im Studio und darf ich schnell in die Runde fragen, wie geht es all denen von euch, die heute Morgen früh kurzärmlich und sommerlich auf dem Velo oder Roller gsi sind? Mittlerweile auftaut? Jesus Gott, ich hoffe es. 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Es wird frischer Sportsommer vielleicht schon. Nein, es wird wieder heiß. Und sonst jetzt einfach gut bewegen zu L King, X's and O's. Gebe ich anscheinend auch warm.

0: The Bob Marley and the Wailers. Could you be loved? Und nach dem Fußball ist, wie sagt man so schön, vor dem Fußball ungefähr so, fühlt sich zumindest im Moment an. Am Sonntag war noch der Finale von der Fußball-WM und morgen fängt jetzt schon wieder die neue Superliga-Saison an. Ja, was sie bringt, weiss man natürlich nicht voraus, aber etwas kann man trotzdem schon sagen, nämlich, dass der Aufsteiger ganz sicher nicht Meister wird, Daniel Spichtig vom Sport.
1: Ja, weil Vaduz ist aufgestiegen und Vaduz darf gar nicht Schweizer Meister werden. Also es gibt nicht mehr das gleiche Märchen wie letzte Saison mit dem FC Thun. Weil Vaduz gehört zum Liechtensteinischen Fußballverband und nicht zum Schweizer Verband. Und die beiden Verbände, die Schweizer Liga und der Europäische Fußballverband UEFA, die haben miteinander eine Sondervereinbarung. Und dort drin steht eben, dass liechtensteinische Vereine zwar dürfen mitspielen in der Super League, aber dass sie nicht dürfen Meister werden und dass sie sich auch nicht für die Champions League und die Europa können über die Schweizer Meisterschaft qualifizieren.
0: Also warte schnell. Was heisst denn das jetzt konkret? Also wenn Vaduz auf dem ersten Platz ist, am Schluss der Saison, dann gibt es ein Problem, oder?
1: Ja, also den Fall hat es noch nie gegeben, aber gemäss dieser Vereinbarung würde einfach der Titel der zweitbestplatzierte Team bekommen, okay. Nicht Vaduz.
0: Ja, spezielle Regeln. Der gewinnt man, oder kommt gleich einen Pokal über, aber will man sich das als FC Vaduz überhaupt antun?
1: Ja, das habe ich mich auch gefragt. Das ist ja nicht so motivierend. Nein, das Ziel von allen ist ja, das Beste zu erreichen. Voilà. Und das kann man wie in dem Fall gar nicht. Wir haben es mit dem Trainer vom FC Vaduz, mit Marc Schneider, über das geredet. Und er hat gesagt, es sei noch lustig, weil Thun letzte Saison die Sensation geschafft hat, als Aufsteiger Meister zu werden, sei er noch viel darauf angesprochen worden.
2: Wenn sie mir sagen, ja, das Gleiche wie Thun, sage ich, ja, es ist schon mal grundsätzlich nicht möglich, weil wir nicht Meister werden können. So erst darfst du werden, aber Meister nicht. Ja, aber es ist auch kein Thema.
1: Ja, einfach weil sie gar nicht so weit vorne mitmischen. Also Vaduz redet nicht vom ersten Platz, sie haben nicht so grosse Ambitionen. Wenn es Vaduz unter die besten sechs wird schaffen, dann wäre das schon ein Erfolg. Sie wollen einfach Ende Saison können sagen, dass sie einen guten Eindruck hinterlassen haben.
2: So, dass es einfach Spass macht, am FC Vaduz zuzuschauen. Das ist das, was ich mir wirklich hoffe und wo wir tagtäglich daran arbeiten.
1: Ist ja fast herzig, oder?
0: Also, ja, Weiss ist alles.
1: Genau, so, für Vaduz ist es wie kein Problem, dass sie nicht Meister werden können. Also einfach im Moment stört sie es wie nicht, weil sie gar nicht so weit oben mitmischen.
0: Oh, voilà. Und los geht's, die Meisterschaft für den FC Vaduz übrigens am Sonntag Nachmittag auswärts gegen Lugano. 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

Roxette sind das mit June Afternoon, also Juni-Nachmittag, wo sie im Refrain singen. Es ist ein heller Juni-Nachmittag, es wird nie dunkel, die Sonne scheint. Nimm dein grüne Tambourin und lass uns im Park ein bisschen spielen. Ja gut, das Tambourin können wir ja weglassen, aber den Rest geniessen wir. Und das auch im Juli. 23 Minuten nach der 10 haben wir. Schön sind wir mit uns. Das ist der DJ Antoine mit

0: bringt doch auch gerade ein bisschen Ferienstimmung. Die Camilla Cabello mit Liar. SRF Verkehrsinfo von 10.33 Uhr. Stau in der Region Basel auf der A3 Richtung Wiese ab Kannenfeld. Auf der Nord-Süd-Achse vor dem Gotthardtunnel Richtung Süden 4 Kilometer Stau und rund 45 Minuten Wartezeit ab Amsteg. Das Astra empfiehlt als Alternative die A13 via San Bernardino Tunnel. Und die Einfahrt in Göschnen ist gesperrt.
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0: Reisen wir kurz zurück, wo ihr 22 seid. Was habt ihr damals für Ferien gemacht? Vielleicht mit Interrail durch Europa, vielleicht nach Rimini oder Lorette Del Mar mit dem Car. Dann aus grossen Kübel ein Spassgetränk getrunken mit viel grossen Röhrchen. Ja, vielleicht Schaumpartys besucht. Und falls das der Punkt könnte gewesen sein, dann sicher auch zu dem Song getanzt. Swedish House Mafia, Don't You Worry Child.

0: Also sie macht definitiv keine Sommerferien. Die Leonie, die wir gerade gehört haben, spielt eine ausdehnte Open-Air-Tournee mit Stadien in Deutschland und Österreich. Ja, und Festivals da ja vor allem heiß, meistens sonnig, ja, ab und zu unschöne Konzertende vielleicht, weil sie müssen abgesagt werden wegen Gewitter oder Sturm. Vielleicht gerade das letzte, haben sie es mitbekommen, im Bad Bunny. Bis zum Konzert in Mailand, auch das musste abgebrochen werden. Am Schluss hat es dann noch Hagel und alles Mögliche gegeben. Jetzt frage ich Jürg Zog von SRF Meteo. Ein Konzert, das mit seinen abgebrochen wird, weder für Künstler noch für das Publikum eine Freude. Wieso sind denn die Gewitter so schwer vorauszusagen?
1: Ja, die sind halt meistens sehr, sehr kleinräumig und haben auch eine unberechenbare Zugbahn. Manchmal biegen die Gewitter so fast schlagartig plötzlich nach links oder nach rechts ab von der Zugbahn. Macht das eben sehr unberechenbar. Und dann noch die Schneise mit den Unwetter, wo dann wirklich Starkregen, Hagel und Sturm gibt, die ist manchmal nur wenig 100 Meter breit und ein bisschen daneben. Da ist einfach so ein normaler, harmloser Gewitterregen und dann ist halt schwierig, wo ist die Grenze zwischen einem gefährlichen Volltreffer oder einfach nur so einem ungemütlichen Streifschuss. Ich habe hier das Beispiel von der Stadt Zürich. Nein, da haben wir die letzte Woche in diesem Sommer schon mehrmals erlebt. In einem Sparquartier hat es Hagelunwetter gegeben, in anderen Quartieren vielleicht ein paar hundert Meter oder wenige Kilometer weg hat es noch ein paar Tropfen Regen gegeben und ein paar harmlose Windböen. Und da ist dann eben natürlich schwierig, wo muss man so ein Open Air dann evakuieren oder wo kann man es einfach laufen lassen und sagen, es ist einfach ein bisschen ungemütlich.
0: Ja, weil auch am Gurtenfestival letztes Wochenende oder, hat es Gewittervoraussagen gegeben. Der Sicherheitsbeauftragte hat uns gesagt, sie telefonieren dann stündlich mit Meteorologen und Meteorologinnen, um die Lage einschätzen. Kann das in dem Fall wirklich so schnell kippen?
1: Auf jeden Fall. Also am Tag, wo das Potenzial für unwetterartige Gewitter vorhanden ist, macht es durchaus Sinn, dass die Veranstalter regelmäßig in Kontakt sind mit Wetterprofis, weil auch die sehen manchmal wirklich nur eine halbe Stunde voraus oder im Extremfall noch kurzfristiger, ob es eben brenzlig werden kann oder nicht. Natürlich kann auch jeder selber mal auf seinem App anschauen, das Niederschlagsradarbild, wo es gerade gewittert und recht beliebt ist schon, dass man dort den Ist-Zustand mit so einer Regel in die Zukunft suchen und schauen, wo die Gewitter hinziehen sollten. Aber da sage ich einfach einmal Vorsicht, da ist einfach nur eine mögliche Wettermodellberechnung von vielen und gerade bei Gewitter sind die Berechnungen auch häufig falsch oder täuscht eine Genauigkeit vor, wo die Modelle eben gerne nicht hergehen. Also am besten, wenn man das will, selber anschauen will, geistig ein bisschen rauszoomen und da nicht auf die Ortschaft oder auf die Minuten genau schauen, wo das Gewitter hinzieht. Dann gibt es aber eben für die Veranstalter natürlich zum Glück auch Wetterlagen, die komplett entspannt sind. Zum Beispiel an einem Tag wie heute, da und Open Airs, zum Beispiel in Nyon oder in Valumnezia, wahrscheinlich nicht mit Meteorologen telefonieren.
0: Es sind sicher auch vor, darum eben ein Stressfaktor mehr, oder? Aber wie fest muss man davon ausgehen, dass mit dem Klimawandel auch die starken Gewitter zunehmen in Zukunft?
1: Ja, das ist eigentlich schon Tatsache und reine Physik. Die Luft kann pro 1 Grad mehr, etwa 7% mehr Wasserdampf aufnehmen. Das heisst, immer wärmeres Gewitter, wenn es dann zu, immer wärmeres Klima, wenn es dann zu Gewitter kommt, ist natürlich mehr Energie im System und mehr Wasser. Das heisst, Starkregen hat schon zugenommen in Bezug auf Intensität und Häufigkeit und der Trend geht so weiter. Beim Hagel ist der Trend klar, da sieht jetzt noch mehr und grösserem Hagel aus von dem her. Also Open Air, die sollten auf jeden Fall auf so Unwetterlagen gefasst sein und ein gutes Konzept haben.
0: Ja, so Festivals künftig ein bisschen unter wettertechnischem Druck.
1: Denke schon, ja.
0: Kann man sagen. Wir schauen, was passiert, weil Umnezia und Nia geniessen in dem Fall die stabile Wetterlage. Ohne Regenschirm und weiss ich nicht, was alles. Danke, Jörg Zack von SRF Meteo.

0: gerade hat. Chili Peppers mit Californication und Achtung unterwegs. SRF Verkehrsinfo von 10.49 Uhr. Vorsicht im St. Galler Rheintal auf der A13. Sagans St. Margrethen zwischen Haag und Senwald. In beiden Richtungen besteht Gefahr durch ein Reh auf der Fahrbahn. Fahrt vorsichtig. Bei uns gibt es Nina Valotti, Schweizer Musik und vor allem neue Schweizer Musik. Das ist ihren Song Platz.
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0: Schweizer Musik. Walliser Musik, Stefanie Heinzmann mit Digging in the Dirt. Und jetzt geht es Nachrichten. Da geht es unter anderem um VW, um die Marke, die wieder Verlust gemacht hat. Das heisst, von den Themen in den Nachrichten, die gibt es jetzt. 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
1: Die Nachrichten von SRF um 11 mit Silvia Staub. In Deutschland baut Bundeskanzler Friedrich Merz sein Regierungsteam um. Dies nachdem Unionsfraktionschef Jens Spahn wegen der Leihmutter-Affäre zurückgetreten ist. Dessen Nachfolger als Kanzleramtschef soll Thorsten Frei werden. Am Morgen hat Merz den ersten Wechsel in der Regierung bekannt gegeben. Dazu SRF-Auslandredaktor Stefan Reinhardt.
2: Kanzler Merz nutzt die Gunst der Stunde und baut sein Kabinett um. Merz weiß, die Menschen in Deutschland sind unzufrieden mit der Regierung. Zunächst gibt es mit Carsten Linnemann, dem bisherigen CDU-Generalsekretär, einen neuen Gesundheitsminister. Die bisherige Nina Warken wechselt zu Merz als Kanzleramtsministerin. Und es ist noch nicht vorbei. Merz hat für die nächsten Tage weitere Wechsel angekündigt. So steht laut Insidern Verkehrsminister Schnieder auf der Kippe, weil die Bahn immer noch so unpünktlich ist wie eh und je, trotz aller Versprechungen. Jetzt soll es also einen Neustart geben und der muss gelingen. Der Druck auf das neue Team ist groß, aber wenn es gelingt, neue Impulse zu geben und die Menschen diese auch spüren, war der Rauswurf Spahns nach der Leihmutter-Affäre eine große Chance für Merz.
1: Und wir bleiben gleich in Deutschland. Beim deutschen Volkswagen-Konzern läuft es schlecht. Das zeigen auch die Zahlen für die letzten drei Monate, die VW heute veröffentlicht hat. Einmal mehr hat VW weniger Gewinn gemacht. Von April bis Juni waren es gut 1,5 Milliarden Euro. Das ist fast ein Drittel weniger verglichen mit dem Vorjahr. VW hat zudem die Prognose für das ganze laufende Jahr nach unten korrigiert. Der Autokonzern steckt in finanziellen Schwierigkeiten. Er kämpft unter anderem mit der wachsenden Konkurrenz aus China und den Zöllen der USA. Weltweit sollen darum bis zu 50.000 Stellen abgebaut werden und weitere 50.000 Stellen sind stark gefährdet. Die Ukraine hat letzte Nacht erneut Russland mit hunderten Drohnen angegriffen. Unter anderem den größten russischen Online-Versandhändler Wildberries. Auf dem Gelände des Online-Händlers bei St. Petersburg brannte es nach dem Angriff. Drei Menschen seien verletzt worden, heißt es. In den vergangenen Tagen hat die Ukraine mehrmals Lager- und Logistikcenter des Online-Händlers getroffen. Insgesamt hat Russland laut Verteidigungsministerium in der letzten Nacht 571 ukrainische Drohnen abgewehrt, über Russland und der Krim-Halbinsel. Unabhängig sind diese Zahlen nicht überprüfbar. Das Wetter. Es gibt viel Sonnenschein. Am Nachmittag wird es im Norden um die 28 Grad, im Süden bis zu 30 Grad. Das waren Nachrichten von Radio SRF. Verantwortlich war Thomas Fuchs.
0: SRF Verkehrsinfo von 11.03 Uhr. Weiterhin Vorsicht im St. Galler Rheintal auf der A13 Sargans St. Margrethen zwischen Haag und Sennwald. In beiden Richtungen besteht Gefahr durch ein Reh auf der Fahrbahn. Dann Stau in der Region Basel auf der A2 Richtung Luzern zwischen dem Grenzübergang Weil und Wettstein. Dadurch auf der A3 ab Cannenfeld. In der Zentralschweiz auf der A2 Richtung Gotthard zwischen Rothenburg und Krienz. Auf der Nord-Süd-Achse vor dem Gotthardtunnel Richtung Süden 4 Kilometer Stau und rund 45 Minuten Wartezeit ab Amsteg. Das Astra empfiehlt als Alternative die A13 via San Bernardino-Tunnel. Richtung Norden 3 Kilometer Stau und eine Wartezeit von rund 30 Minuten ab Quinto und die Einfahrt Göschnen und Airolo sind gesperrt.

Ferienzeit ist auch eine gute Zeit, wenn man selber keine Ferien hat. Ich meine fast schon ein Privatchauffeur oder Chauffeuse im ÖV, in den Badiplatz, auch im Schatten. Und zum Mittag müsst ihr ganz sicher auch nicht reservieren. Ja, willkommen in den Sommerferien. Wir sind mit euch da, haltet mit euch Stellung. Zumindest ein Teil von uns. Joanna Mauch im Studio mit euch. Schön, sind ihr da. Salihoi.

0: All-Time High.
1: Dort tönt doch nach Sommer der Nico Santos mit All-Time High. Bei nächsten Song würde ich sagen, tönt es schon eher ein nach Sportsommer, vielleicht sogar schon Herbst. Dann, wenn man schon so ein bisschen eine dicke Decke kann nehmen und sich drunter kuscheln. Schüch, oder? Stubborn heisst der Song. Prinz, so ein bisschen Sportsummer, Melancholie mit, kommt von Moncrief, irischer Musiker, den wir neu bei uns im Musikprogramm haben. Und wenn er in die Schweiz kommt, kann er sich sogar zum Mittag beschaffen. Er weiss nämlich, was etwas heisst. Nämlich, was darf das Mittag sein bei dir, Moncrief?
2: Donenbrot, bitte. Mit Gemüse und allen Soße.
1: Also gut, ein guter, falls es bei euch auch etwas gibt, bei Moncrief, also Döner, mit Stubborn, seinem neuen Song da bei uns. Ein guter!

0: Weiler, guten Freitag. Lass uns schauen, was musikmässig diesen Sommer noch möglich ist.
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0: Die Bielerin Dana, sagt ihr vielleicht etwas? Das ist die Frau, die schon ziemlich lange Musik macht, nämlich insgesamt schon über 18 Jahre. I know it's just a und nein, so alt ist sie nicht. Jahrgang 97, also doch schon fast das ganze Leben, kann man sagen. Und eben, über 18 Jahre Bühnenerfahrung. Was hast du dabei gelernt, Dana?
3: Also erstens habe ich gelernt, dass Konzertspielen mein liebstes Ding ist, was es gibt auf der Welt. Dass ich das für immer machen will. Und dass jeder Ort einfach so unterschiedlich ist. Jedes Publikum ist neu, jede Location ist neu. Sogar wenn man einen Ort zweimal spielt, das ist immer so ein Moment, was man einmal gibt und dann nie mehr. Und es ist, wenn man in Deutschland spielt, wenn man in irgendeiner neuen Stadt spielt, oder in der Schweiz, egal wo, man geht an einen Ort und alles ist ein bisschen fremd. Und dann ist man mega nervös. Dann fragt man sich, was zur Hölle mache ich hier eigentlich? Meine persönlichen Sachen diesen fremden Leuten vorsingen. Dann geht man auf die Bühne. Und er ist wunderschön und er fühlt sich so, als würde man ein bisschen so ein Stück daheim haben, dort, wo man gerade
0: war. Das klingt doch wunderschön, oder? Also sie macht die Bühne zu ihrem Zuhause, wo aber auch alle herzlich willkommen sind. Ich glaube, genau das wünscht man sich von einem Konzert und das könnt ihr erleben. Nämlich zum Beispiel morgen Abend am Stadtsummer in Zürich oder dann am 7. August im Secret Garden in der Lenzer Heide oder am 8. August, dann hat Dana sozusagen ein Heimspiel am Lake Life in Biel. Und auch er ist aus der Schweiz, macht aber Zürcher Mundart Pop.
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0: Der Dom Sweden. Ein Künstler, der Baschi bereits Fan ist von ihm, sagt selber, dass er so etwas wie sein Goethe ist. Ihr könnt ja noch Fan werden oder einfach Fanliebe vertiefen. Zum Beispiel morgen Abend am Sommernachtsfestival in Schüpfheim oder am 15. August am H2U-Festival in Uster oder am 22. August in Wildhaus als St. Johann am Migro Hiking Sounds. Ja, und sonst hätten wir auch noch Gitarrenmusik für euch.
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0: ist neue Musik. Bei SRF 3, das ist Lola Young mit From Down Here. Wir haben Freitag und Freitag ist ja der Tag, wo man es vielleicht ein Mühe entspannter nimmt, wenn man denn kann. Wir machen noch die Sachen fertig, die gemacht werden müssen. Und vielleicht macht man im besten der Fall dann auch noch ein bisschen früher noch Feierabend. Aber eben, im besten Fall.
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0: Nicht so heute überall. Es ist nämlich sehr viel los. Es gibt neue US-Zölle. Deutschland wird die Regierung umgebaut und auch plant ein Wechsel die UNO auf dem höchsten Posten. Jonas Liniger.
2: Ja, eigentlich auch eher gemütlichen Freitag erwartet. Aber hey, es läuft wirklich einiges. Eben die 12,5% Zoll, die Schweizer Firmen müssen zahlen, wenn sie ihre Produkte in den USA verkaufen wollen. Unsere Wirtschaftsredaktorin schätzt ein, was das jetzt bedeutet mit diesen 12,5%. Dann gehen wir eben weiter auf Deutschland. Dort wird die Regierung umgebaut, ein paar Posten neu verteilt. Wir fragen mal noch, warum der Kanzler Merz jetzt gerade umbaut. Und dann schauen wir eben noch an, wer das neue UNO-Generalsekretär oder Sekretärin könnte werden, viel, viel los heute.
0: Also Jonas, dir und euch nicht streng, alles dazu dann in einer halben Stunde bei Info 3. SRF Verkehrsinfo von 11.31 Uhr. Stau oder stockender Verkehr. Weiterhin Vorsicht in St. Galler Rheintal auf der A13 Sargans St. Margrethen zwischen Haag und Senwald. In beiden Richtungen besteht Gefahr durch ein Reh auf der Fahrbahn. Dann Stau in der Region Basel auf der A2 Richtung Luzern zwischen dem Grenzübergang Weil und Wettstein. Dadurch auf der A3 ab Kannenfeld. In der Zentralschweiz auf der A2 Richtung Gotthard zwischen Rothenburg und Krienz. Auf der Nord-Süd-Achse vor dem Gotthardtunnel Richtung Süden 4 Kilometer Stau und rund 45 Minuten Wartezeit ab Amsteg. Das Astra empfiehlt als Alternative die A13 via San Bernardino-Tunnel. Richtung Norden 4 Kilometer Stau und eine Wartezeit von rund 45 Minuten ab Quinto und die Einfahrt Göschnen und Airolo sind gesperrt. Kommen gut ans Ziel, die unterwegs sind. Alle anderen kommen gut richtig Freitagmittag. Mit dem Jack Johnson und Good People wird's auf jeden Fall ein bisschen entspannt. Im besten Fall. Joanna Mauch im Studio. Salut!

0: Das ist der Bastian Baker mit «Time to Shine». Und ich bin mir sicher, das wird Gesprächsstoff sein, da und dort beim Mittagstisch.
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0: Ja, weil jetzt ist es offiziell. Der Jürgen Klopp wird neuer Bundestrainer. Er ersetzt den eher, sagen wir mal, glücklosen Julian Nagelsmann. Das hat der Verband heute an einer Medienkonferenz bekannt gegeben. Beat, Sprecher vom Sport, eine lange Phase, wo man immer über den Jürgen Klopp spekuliert hat. Und jetzt ist die also zu Ende.
2: Ja, das Thema Jürgen Klopp ist wirklich schon lange in der Luft gehangen. In Deutschland eigentlich sogar vom Jürgen Klopp selber ins Spiel gebracht worden. Er hat anfangs von der Fußball-WM als Experte von Magenta TV gesagt, ja, eigentlich sei ja der Julian Nagelsmann der Mann, der die Mannschaft aufstellt und dann suffisant das Wort «no» hinten angeführt hat.
3: Und zum Glück stellt Julian Nagelsmann die Mannschaft auf. Noch. Noch.
4: Wir könnten die günstige Gelegenheit nutzen.
5: Es ist erst Juli. Du bist schon im September.
2: Also da hat man schon ein bisschen angefangen, eben darüber reden. Ja, wie lange ist denn der Julian Nagelsmann tatsächlich noch deutscher Bundestrainer? Nach der WM ist dann der tatsächlich zurückgetreten, der Julian Nagelsmann. Und der Jürgen Klopp ist wieder ins Spiel gebracht worden, auch von ihm selber.
6: Es sollte in den nächsten Tagen eigentlich dann passieren. Im Idealfall steht eigentlich wirklich tatsächlich nicht mehr viel im Wege. Nur es ist noch nicht passiert.
2: Und jetzt ist es passiert, jetzt ist es offiziell. Der Jürgen Klopp ist neuer deutscher Bundestrainer.
0: Ja, es kommt ein bisschen überall so, man wirklich einfach darauf gewartet hat, dass es so weit ist. Was für Vertrags- und Detailsachen sind da bekannt?
2: Gar nicht so ein Haufen. Der Verbandspräsident Bernd Neuendorfer hat sich mal über die Vertragslänge geäußert.
7: Wir streben mit Jürgen Klopp eine langfristige Zusammenarbeit an. Der Vertrag mit Jürgen Klopp läuft bis zum Sommer 2030, das heißt bis zur nächsten Fußball-Weltmeisterschaft. Und die Vertragslaufzeit beginnt am 15. achten.
2: Und natürlich, alle bei dieser Pressekonferenz haben eitel Sonnenschein, dass eben der Jürgen Klopp der neue Trainer ist. Er selber übrigens auch.
8: Es ist eine große Ehre, hier heute zu sitzen. Ich hatte schon eine Ahnung, wie groß das Amt des Bundestrainers ist. Aber wenn man direkt damit in Verbindung gebracht wird, dann ist das schon, dann fühlt man die Größe und die Verantwortung, die dahinter steckt, noch mehr. Es ist ein sehr, sehr besonderer Tag für mich. Ich möchte mich bei allen bedanken, die das möglich gemacht haben. Bin aber auch froh, dass das jetzt erledigt ist und wir uns jetzt wirklich um die Dinge kümmern, die wichtig sind.
2: Viel mehr weiß man im Moment noch nicht.
0: Also, und was kommt jetzt ins deutsche Team, wenn man die beiden Coaches Nagelsmann und Klopp vergleicht?
2: Man kann es ein bisschen plakativ sagen. Jürgen Klopp ist so ein bisschen der Menschenfänger, der, der die Spieler für seine Sache kann gewinnen kann und das Team zu einer Einheit zusammenschweißt. Das war Julian Nagelsmann ein bisschen anders gewesen. Er ist so ein bisschen sehr taktisch prägt und auf Daten spezialisiert, wenn er gerne mit modernen Mitteln und Erkenntnissen im Training gearbeitet hat. Wenn wir auf den Platz schauen, dann ist Julian Nagelsmann so ein bisschen der Coach, der gerne auf Taktik und Konzept macht, so ein bisschen Rasenschach zelebriert Jürgen Klopp, der ist ein bisschen vertikaler, ein bisschen brachialer, alles vorwärts, schnell vorwärts spielen. Ja, das ist so ein bisschen der Unterschied in der Taktik. Man kann es doch vielleicht vergleichen zwischen einem Goldschmied und einem Hufschmied. Filigran, der eine eben die Julian Nagelsmann und der andere eher so ein bisschen pragmatisch mit dem grossen Hammer. Wobei, man darf den Hufschwein natürlich nicht unterschätzen. Auch der weiss, was er macht mit dem Hammer. Und genau so wird Jürgen Klopp arbeiten, mit den grossen Werkzeugen perfekt eingesetzt.
0: Also wir schauen, was passiert. Das neue Zeitalter ist im deutschen Fußball angebrochen. Der Julian heisst jetzt Jürg und der Jürgen Klopp ist der neue Bundestrainer. Und klar, mit dem Auftrag, Deutschland wieder an die Weltspitze führen.
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0: Jetzt noch der Blick auf die Straße. SRF Verkehrsinfo von 11.59 Uhr. Entwarnung in Seyern-Galler-Rheintal auf der A13 Sargans St. Margrethen. Gesteht keine Gefahr mehr durch ein Reh auf der Fahrbahn. Dann auf der Nord-Süd-Achse vor dem Gotthardtunnel Richtung Süden 5 km Stau und rund eine Stunde Wartezeit ab Amsteg. Kommen gut ans Ziel, jetzt vor allem gut informiert mit unserem Info 3.
1: 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Ja, die US-Regierung bestraft die Schweiz mit 12,5% Zoll auf Importe. Dies, weil die Schweiz zu wenig mache gegen Produkte aus Zwangsarbeit. Klingt schlimmer als es ist, analysiert Wirtschaftsredaktorin Susanne Schmugge.
2: Die US-Regierung will Zölle. Daher testet sie jede mögliche rechtliche Grundlage, ob sie damit durchkommt. Aktuell ist es ein Gesetz aus dem Jahr 1974 und der Vorwurf der Zwangsarbeit. Dieser Ansatz wurde von der US-Regierung für tragfähig befunden, daher die 12,5% im Fall der Schweiz. Weil die EU zur Zwangsarbeit strengere Regeln kennt, kommt sie beim Strafzoll etwas besser weg als die Schweiz. 2,5 Prozentpunkte besser. Der Unterschied zwischen uns und dem Konkurrenzstandort EU ist also klein. Entsprechend verkraftbar ist der Schaden für Schweizer Unternehmen, respektive der Schaden für den Standort Schweiz versus Standort EU. Kommt hinzu, die Unsicherheit, die schon seit anderthalb Jahren herrscht, hat die Exportunternehmen gezwungen, sich anzupassen. Das ist eine brutale Fitnesskur. Und klar haben die Firmen teils stark gelitten. Gemäß dem Branchenverband der Tech-Industrie Swissmem sind deren Ausfuhren in die USA vergangenes Jahr um rund 1 Milliarde Franken zurückgegangen. Es gab Kurzarbeit, teils auch Entlassungen. Und das alles passierte vor den 12,5%. Auf gewisse Weise positiv am neuen Entscheid ist, dass es sich nicht um einen Zusatzzoll handelt. Die 12,5% sind für die allermeisten Produkte all-inclusive. Dieses Zugeständnis haben nur wenige Handelspartner der USA erhalten, die von der neuen Zollverordnung betroffen sind. Neben der Schweiz sind es die EU, Japan, Südkorea und Taiwan. Und doch, die Zollpolitik von US-Präsident Trump ist und bleibt eine Zumutung für die hiesige Exportindustrie und die Schweiz als Ganzes. Womöglich sind 12,5% auch noch nicht das Ende. Denn die Vereinigten Staaten prüfen eine weitere Möglichkeit, um Zölle zu erheben. Dabei geht es um die Frage, ob ein Land mit unfairen Mitteln für Überkapazitäten in der eigenen Industrie sorgt, zum Nachteil von US-Produzenten. Bei dieser Untersuchung haben die USA 16 Handelspartner im Visier, darunter auch die Schweiz. Die Unsicherheit und das Hin und Her wegen Trumps Zöllen gehen also weiter.
1: In Frankreich im Südwesten breiten sich die Waldbrände weiter aus. Zehntausende Menschen mussten in Sicherheit gebracht werden, Michael Wettstein.
3: Mehr als 60.000 Menschen sind betroffen, wie der französische Innenminister Laurent Nunez sagt. In der Region um die Stadt Bordeaux an der Atlantikküste mussten sich 40.000 Menschen in Sicherheit bringen. Dafür wurden auch Boote eingesetzt. Betroffen sind auch viele Feriengäste. Dieses Feuer hat inzwischen eine Fläche verwüstet, die fast so groß ist wie der Vierwaldstättersee. Dutzende Häuser sind abgebrannt. Auch etwas weiter südlich entlang der Küste, beim Ort Biscarrosse, brennt es. Auch dort mussten über 20.000 Menschen in Sicherheit gebracht werden, vor allem von Campingplätzen und Ferienzentren. Mit hunderten Drohnen hat die Ukraine in der Nacht erneut Ziele in Russland angegriffen, unter anderem den größten russischen Online-Versandhändler Wildberries. Auf dem Gelände des Online-Händlers bei St. Petersburg brannte es nach dem Angriff. 3 Menschen seien verletzt worden, sagen die Behörden. In den vergangenen Tagen hat die Ukraine mehrmals Lager- und Logistikzentren des Online-Händlers getroffen. Insgesamt hat Russland laut dem Verteidigungsministerium in der letzten Nacht 571 ukrainische Drohnen über Russland und der Krim-Halbinsel abgewehrt. Diese Zahlen sind nicht unabhängig überprüfbar.
1: Der deutsche Bundeskanzler Friedrich Merz baut sein Regierungsteam um. auf

0: Den Rücktritt von Unionsfraktionschef Jens Spahn folgen weitere Wechsel. Merz hat das neue Team am Morgen vorgestellt. Frage an Auslandredaktor Stefan Reinhardt, der öfter aus Berlin berichtet. Wer sind die Neuen in der deutschen Regierung?
1: Ja, zunächst wechselt die bisherige Gesundheitsministerin Nina Warken ins Kanzleramt und wird dort Kanzleramtsministerin, koordiniert die Regierungsgeschäfte des Kanzlers, eine sehr wichtige Schlüsselstelle. Neuer Gesundheitsminister wird Carsten Linnemann, bisher CDU-Generalsekretär. Und Shootingstar Philipp Amthor aus Mecklenburg-Vorpommern wird Staatsminister, der die Beziehungen mit den Bundesländern regelt. Auch dort harzte und knarzte es in letzter Zeit sehr.
0: Das sind ja jetzt doch drei Wechsel, aber warum gerade jetzt? Warum stellt Merz seine Regierung um?
1: Das alles geht auf den Rauswurf von Fraktionschef Jens Spahn zurück, der in den USA ein Leihmutterbaby bekam, zusammen mit seinem Ehemann. Spahn machte privat also das, was er politisch als Mitglied der christdemokratischen CDU bekämpfte. Ein Moralfall, eine Doppelmoral wurde ihm vorgeworfen. Nach der Krise um Spahn letzte Woche will Kanzler Merz jetzt also einen Neustart wagen und hofft damit, dass die Menschen in Deutschland wieder Vertrauen fassen in die Regierung. Das ist auch bitter nötig. Die Umfragewerte sind im Keller.
0: Ein Neustart also, Vertrauen fassen und weitere Wechsel sind sogar bereits angekündigt. Wer muss denn um seinen Posten noch zittern?
1: Ja, Merz hat tatsächlich in nächster Zeit, wie er sagt, weitere Rochaden angekündigt. Laut Insidern muss auch Verkehrsminister Patrick Schnieder gehen, der bisher eher glücklos agierte. Trotz den vielen neuen Schuldenmilliarden klagte der Minister, er habe für Investitionen kein Geld, insbesondere für die Deutsche Bahn. Die ist in den letzten Monaten nicht pünktlicher geworden. Ein Riesenärgernis für die Menschen in Deutschland, quasi ein Symbol der vielen Misserfolge der Regierung Merz. Bisher.
0: Stefan Reinhardt, vielen Dank.
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0: Ja, noch rund 5 Monate, noch bis Ende Jahr, ist UNO-Generalsekretär Antonio Guterres im Amt. Für seine Nachfolge auf dem bedeutendsten und prominentesten internationalen Spitzenposten, für seine Nachfolge haben sich inzwischen 4 Kandidatinnen und 2 Kandidaten in Stellung gebracht. In der Nacht auf heute traten sie erstmals gemeinsam auf, in einer Debatte, die nationalen Fernsehduellen vor Wahlen nachempfunden war. Die Steiger hat sie mitverfolgt.
3: Das Amt des UNO-Generalsekretärs sei eines der schwierigsten, aber auch ehrenvollsten Ämter der Welt, sagt Annalena Baerbock, Präsidentin der Generalversammlung und damit Gastgeberin der Kandidatendebatte.
4: One of the most challenging, but also most honorable job in the world.
3: Gemessen an der Bedeutung der Funktion verlief der Wahlkampf bisher lau. Das ändert auch die Debatte mit allen Kandidatinnen und Kandidaten kaum. Mancher Allgemeinplatz wird da ausgebreitet. So will etwa Rebecca Greenspan aus Costa Rica echte Lösungen und ehrliche Antworten bieten.
5: I am running to give them real solutions and honest answers.
3: Macky Sall, Ex-Präsident von Senegal, bietet sich als erfahrener Krisenmanager an.
6: This taught me how to manage crisis in complex.
3: Chiles frühere Präsidentin und ehemalige UNO-Hochkommissarin für Menschenrechte Michelle Bachelet findet, die Zeit sei reif für eine erste Frau an der UNO-Spitze.
7: I think it's time for women on the helm.
3: Die Zurückhaltung der Kandidierenden erklärt sich auch damit, dass es keine klare Favoritin, keinen Favoriten gibt, die oder der sich erlauben könnte, sich stärker aus dem Fenster zu lehnen. Etwas größere Chancen als den anderen werden allenfalls dem Argentinier Rafael Grossi zugetraut, dem Chef der UNO-Atombehörde IAEA. Er beklagt, die UNO sei bei den aktuellen Großkonflikten als Vermittlerin außen vor.
8: Die UN is absent from the resolution of the most serious.
3: Auch Macky Sall will die UNO bei der Friedensvermittlung wieder von der Peripherie ins Zentrum des Geschehens holen.
9: À la limite, l'organisation est dans la périphérie.
3: Alle, die antreten, wissen, entscheidend ist, keine der 5 UNO-Vetomächte gegen sich zu haben. Denn jede kann die Wahl einer Person verhindern. Also darf man gerade bei diesen nicht anecken. Zu konkreten Fragen positionieren sich daher die Anwärter sehr unkonkret. Dafür geben sich alle als Reformer, wie Caroline Rodriguez-Burkett, Ex-Außenministerin von Guyana.
10: Reform to make this organization more efficient, were effective.
3: Und alle verweisen, wie Ex-Staatschefin Bachelet, auf reiche Führungserfahrung.
7: What the world needs is a Secretary General with the best possible credentials. I think I have those.
3: Das Ziel solcher Auftritte ist, für alle sechs möglichst viele der 193 UNO-Mitgliedsländer hinter sich zu scharen. Denn wenn jemand breite Unterstützung genießt, wird es für die Vetomächte schwierig, sie oder ihn einfach abzuschießen. Doch wirklich breit getragen ist derzeit noch niemand. Weshalb denkbar ist, dass keine und keine der offiziellen Bewerber das Rennen macht, vielmehr am Ende jemand anderes aus dem Hut gezaubert und gewählt wird. Das dürfte indes kaum FIFA-Präsident Gianni Infantino sein, der soeben von einem Vertrauten von US-Präsident Donald Trump ins Spiel gebracht wurde, was jedoch am UNO-Sitz als absonderlicher Vorschlag gilt.
0: Ja, und ein Wechsel steht auch bei der deutschen Fußballnationalmannschaft der Männer an. Sie hat einen neuen Trainer.
11: Er heißt Jürgen Klopp, das hat der Deutsche Fußballbund nun offiziell bekannt gegeben. Der 59-Jährige folgt auf Julian Nagelsmann. Nagelsmann ist als Nationaltrainer zurückgetreten, nachdem Deutschland den WM-16-Final gegen Paraguay im Elfmeterschießen verloren hat. Jürgen Klopp war zuletzt Fußballverantwortlicher beim Red Bull-Konzern. Zuvor trainierte er unter anderem Borussia Dortmund und Liverpool. Wir bleiben in Deutschland. Beim Volkswagen-Konzern läuft es schlecht. Das zeigen auch die neuesten Quartalszahlen, die VW heute veröffentlicht hat. Einmal mehr hat VW weniger Gewinn gemacht. Von April bis Juni waren es gut 1,5 Milliarden Euro. Fast ein Drittel weniger verglichen mit dem Vorjahr. Der Autokonzern kämpft unter anderem mit der wachsenden Konkurrenz aus China und den Zöllen der USA. Weltweit sollen darum bis 50.000 Stellen abgebaut werden und weitere 50.000 Stellen sind stark gefährdet. Die Börsendaten von SIX, der Swiss Market Index, liegt im Moment bei 14.278 Punkten. Das ist ein Plus von 0,4%. Der Euro wird zu 92,99 Rappen gehandelt und der Dollar zu 81,66 Rappen. Das Wetter: heute und morgen gibt's viel Sonnenschein bei 27 bis 31 Grad. Morgen entstehen im Tagesverlauf vor allem über den Bergen einzelne Gewitter.
0: Das war Info 3. 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
12: Los, schellt euch aus eurem Morgenoutfit, wie der Pulli noch lange Hosen braucht oder noch, was ihr heute Morgen auf dem Velo gebraucht habt, könnt ihr weglassen, dafür vielleicht die Sonnenbrille dazu tun und etwas zu essen, dann kommt es gut. Wünsche recht einen guten, falls es etwas gibt. 30 Seconds to Mars, da gibt es auf jeden Fall. Joanna Mauch im Studio, salut!

Guten Freitagmittag mit SRF 3 und sie sind eine der erfolgreichsten US-Pop-Rock-Band der letzten Jahrzehnte. Sie haben einen Song geschrieben wie oder mit Drops of Jupiter haben sie den internationalen Durchbruch gefeiert. Zwei Grammys hat es sogar gegeben für den. Sie hat auch bewiesen, auch Weihnachtssongs können sie. Hast du dich angegriffen jetzt im Juli? Zugegeben. Ein bisschen zur Abkühlung oder so. Shake Up Christmas, jawohl, auch den haben sie rausgebracht. Train, eine Band aus San Francisco. Und jetzt haben sie eben einen neuen draussen. Der hat ebenfalls Hitpotenzial, ja, vielleicht ein bisschen weniger. Ihr hört es selber. Pennsylvania Turnpike heisst das Ding. Und das Gute ist, der bringt noch mehr mit sich. Am 28. August gibt es das Album dazu. Das ist die Single davon. Das sind Train mit neuer Musik.

Hours, Puerto Rico.

0: sind unsere Lieblingsbasler. Nein, darf man das sagen? Ihr seid Lovebugs mit Under My Skin. SRF Verkehrsinfo. Von 12.33 Uhr Stau in der Region Basel auf der A2 Richtung Deutschland ab Schweizer Halle und auf der A3 ab Cannenfeld. In der Zentralschweiz auf der A2 Richtung Gotthard zwischen Rothenburg und Krienz. Auf der Nord-Süd-Achse vor dem Gotthardtunnel Richtung Süden 5 km Stau und rund eine Stunde Wartezeit ab Amsteg. Das Astra empfiehlt als Alternative die A13 via San Bernardino-Tunnel. Richtung Norden 4 km Stau und eine Wartezeit von rund 45 Minuten ab Quinto. Die Einfahrt Göschnen und Airolo sind gesperrt. Guten Freitagmittag. Mit welchem Motto geht ihr heute eigentlich so durch den Tag? Das ist nicht so einfach, oder? Am Lumnezia, am Festival Lumnezia, ist man sich nicht ganz einig, welches, aber man hat immerhin ein Motto.
1: Das Motto ist, das Entscheidungssaldo nicht müssen brauchen. Man muss nichts mehr entscheiden, man kann einfach das machen, was man will.
2: Hey, Spass haben, lachen, zusammen sein.
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0: Ja, der letzte ist weiss, aber wir sind ja alle unterwegs. Richtig Wochenende, Joanna Mauch inklusive.

0: Dare von You. 20 vor 1 haben wir es recht einen guten, falls es noch etwas gibt. Und vielleicht habt ihr ja heute den Freiwilligen Freitag, vielleicht reisen ihr gerade ein bisschen durch die Schweiz. Wäre ja schön, oder? Von Bern zum Beispiel mit dem Zügel auf Luzern und dann noch ein bisschen in die Berge nach Graubünden. Dann wäre es also nicht unmöglich, dass ihr übrigens auf eurem Reisli die zwei Herren da trefft. Und Lüdig am Samstag noch auf dem Gurten gespielt, vorgestern am Luzern Live und heute Abend selbstverständlich dann auch noch in den Bündner Bergen am Open Air Lumnezia.
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0: 1000 Sassa könnte man jetzt sagen, die zwei Berner, wobei sie sich ja inzwischen auch wohnortstechnisch ein bisschen verbreitert haben. Der Lo hat es vom Westen Richtung Osten auf Zürich geschafft und wohnt dort schon seit ein paar Jahren. Und als Berner auf Zürich zügeln, geht es eigentlich noch? Werden da ein paar denken, ist das okay oder ein No-Go oder kann man das überhaupt machen?
3: Klar, kann man machen, auf jeden Fall. Muss man aber nicht, aber man kann. Es ist schön in Zürich.
4: Es ist aber sehr lustig, wie viele gefragt werden, wo jetzt der Loh ist. So ein bisschen entgeistert, wenn man mich noch zu Bern sieht und der Loh halt seit 9 Jahren oder so im Alltag ein bisschen weniger. Aber die Leute sind so, hä?
0: Ja, der Ludwig immer noch zu Bern und der Loh wohnt eben seit ein paar Jahren in Zürich. Etwas, was man zu Bern nicht so ganz kann verstehen kann. Und gerade darum, um am interkantonalen Verständnis ein bisschen zu helfen.
3: Und einfach nur, weil es ja so kleine Dünkel gibt gegenüber Zürich. Ich muss wirklich sagen, Zürich wunderbar, ZürcherInnen mega, mega freundlich. Und es waren vor allem einfach BernerInnen, die mich gefragt haben, was machst du in Zürich? Aber du kommst schon wieder zurück, oder? Bern ist schon das Geilste. Ich sage, Bern ist wunderschön, ist super cool. Aber Zürich auch.
0: Also, dann nehmen wir. Und sowieso, heute Abend am Open Air Lumnezia werden sich im Publikum die einen Zürcher finden, die anderen Berner und sowieso von überall her, weil das ist dann eben Festival, wie es muss sein. Und Lohn Lüdig, die spielen heute Abend 20 vor 7 auf der Hauptbühne und jetzt schon bei uns ein Geschmäckchen, sozusagen, wie ihr Auftritt war am guten Festival. Da sind sie live aufgenommen. Von letztem Samstag.
5: Danke vielmal. Was haben wir denn noch für euch parat gemacht heute? An diesem Konzert, das ja ein spezielles Konzert ist. Wir sind ja in Bern. Und in Bern gibt es ja viele tolle MusikerInnen. Crazy, oder? Es ist so krass. Das ist einfach ein Ort, wo viel aus dem Boden schießt. Und das nächste Stückchen, das kennt ihr vielleicht. Weil in dem nächsten Stückchen sind also auch zwei Hiesige drauf. Und vielleicht, wer weiß, sind sie ja sogar schon da heute. Sie sind morgen sicher da, aber heute? Was meint ihr, sind sie da? Ich glaube schon. Ich glaube, das klingt ganz verdächtig. Ja. Applaus für Lohn Lennig!

0: So tönt's denn heute Abend am Open Air Lumnezia aufgenommen, aber letztes Wochenende.
1: Lord Lady, Gott sei
0: Dank! Im guten Festival To Athena zusammen mit Lo und Ludwig. Ein bisschen Festival ins Radio, zu euch ins Auto, in den Garten, ins Geschäft, wo immer ihr auch gerade dran seid.

0: Alex Warren, Fever Dream. Und mein Sohn, 3-jährig, sagt letztens, ach, das ist ein herrlicher Tag, wo man nachgefragt hat, wieso, hat er gesagt, die Sonne scheint, der Himmel ist blau. Und da gilt er auch für heute.
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0: Der Stephanie Westerhaus, weil es ändert sich, glaube ich, an dem nicht viel heute, oder?
2: Nein, es bleibt sehr ähnlich. Man kann dir sagen, zur Dekoration ziehen noch ein paar Schleierwolken auf, aber die stören nicht gross. Wir haben am Nachmittag Höchstwert von 26 bis 30 Grad und auch am Oben, wenn man vielleicht am 9 Uhr noch irgendwo draußen hockt, dann ist es auch noch recht so ein lauer Sommer oben. Wir haben immer noch 25 Grad draußen.
0: Ah, das klingt wunderbar. Und das Wochenende, dort wird es ein bisschen gewitterig, respektive Gewitter sind angesagt. Wenn und wo kann man mit denen rechnen?
2: Gewitter gibt es vor allem am Samstag im Verlauf vom Nachmittag und am Oben. So ein bisschen von vorne her aufgerollt kann man sagen, am Morgen ist es noch sonnig, dann ziehen mehr und mehr Wolken auf von Frankreich her. Die ersten Gewitter gibt es im Wallis, nachher auch immer mehr in den östlichen Bergen. Tendenziell wird es am ersten über den Alpen nass, vielleicht auch noch über dem Jura im Flachland. Nur so punktuell, da merkt man dann vielleicht eher den Wind, der mal noch auffrischt und auch mal noch Böen geben können von diesen Gewitter, die es vielleicht eher in den Bergen hat gegeben. Am Sonntag bleibt es in den Alpen häufig bewölkt mit sonnigen Abschnitten und auch noch weiteren Platzregen nördlich von den Alpen. Da gibt es dann nur noch ab und zu Regen. Gerade je weiter im Norden dass man ist, desto schneller setzt sich am Sonntag die Sonne durch. Also gerade zum Beispiel in Basel, da ist es häufig sonnig. Weiter in den Alpen, eben zum Beispiel im Haslital, da zeigt sich die Sonne am Sonntag nur ab und zu. Zu den Temperaturen noch kurz. Am Samstag ist es überall heiß mit etwa 30 Grad. Am Sonntag wird es ein paar Grad weniger warm.
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0: Verluste weiten sich immer mehr aus. Mittlerweile sind 60.000 Menschen betroffen. Ein besonders heftiger Waldbrand wütet in der Nähe von Bordeaux im Departement Gironde. Die dortige Regierungsstatthalterin Sophie Broca sprach vor den Medien von einem XXL-Feuer, das sich in Kilometersprüngen ausbreite.
1: C'est un incendie XXL parce qu'il est imprévisible. Il fait des sauts d'un kilomètre. Et puis il est XXL parce qu'il est vorace. Il a déjà détruit 10 000 hectares.
0: Mittlerweile hat allein dieser Waldbrand bei Bordeaux eine Fläche von 10.000 Hektar zerstört. Das ist mehr als die Fläche des Zürichsees. Das Feuer bedroht vor allem die Halbinsel Cap Ferré, ein beliebtes Ferienziel mit vielen Campingplätzen und Ferienanlagen. Dort mussten sich 40.000 Menschen in Sicherheit bringen. Im Moment würden noch weitere Dörfer evakuiert, sagte die Regierungsstatthalterin weiter, und man sei beunruhigt, denn am Nachmittag könnte es stark winden. Auch etwas weiter südlich entlang der Küste brennt es beim Ort Biscarros. Dort mussten über 20.000 Menschen das Gebiet verlassen. Dann zwei Wirtschaftsmeldungen in der Übersicht. China reagiert auf die neuen Sanktionen gegen Russland, die die EU gestern beschlossen hat. China verbietet ab sofort die Lieferung gewisser chinesischer Güter an bestimmte Unternehmen in der EU. Konkret gilt das Exportverbot für Güter, die sowohl zivil als auch militärisch genutzt werden können. Das Verbot betrifft unter anderem den deutschen Rüstungskonzern Rheinmetall. Und der kriselnde deutsche Volkswagen-Konzern meldet einmal mehr einen Gewinnrückgang. Von April bis Juni betrug der Gewinn gut 1,5 Milliarden Euro. Das ist fast ein Drittel weniger verglichen mit dem Vorjahr. VW hat zudem die Prognose für das ganze laufende Jahr nach unten korrigiert. Dann zum Sport. Jürgen Klopp wird neuer Trainer der deutschen Fußballnationalmannschaft. Das hat der Deutsche Fußballbund in Frankfurt bekannt gegeben. Der 59-jährige Klopp folgt auf Julian Nagelsmann. Dieser ist als Nationaltrainer zurückgetreten, nachdem Deutschland den WM-16-Final gegen Paraguay im Elfmeterschießen verloren hatte. Jürgen Klopp war zuletzt Fußballverantwortlicher beim Red Bull-Konzern. Zuvor hatte er unter anderem Borussia Dortmund und Liverpool trainiert. Und noch das Wetter. Heute und auch morgen gibt es viel Sonnenschein bei 27 bis 31 Grad. Morgen kann es im Laufe des Tages vor allem über den Bergen einzelne Gewitter geben. Das waren Nachrichten von Radio SRF, verantwortlich Thomas Fuchs.
2: SRF Verkehrsinfo von 13.03 Uhr. Stau oder stockend in Region Basel auf der A2 Richtung Deutschland ab Schweizer Halle. Und auf der A3 Richtung Zürich ab St. Louis. In der Region Solothurn auf der A1 Richtung Zürich zwischen Kirchberg und Lutherbach. Auf der Nord-Süd-Achse vor dem Gotthardtunnel Richtung Süden 6 Kilometer Stau und rund eine Stunde Wartezeit ab Amsteg. Das Astra empfiehlt als Alternative die A13 via San Bernardino. Dino-Tunnel. Richtung Norden 5 Kilometer Stau und eine Wartezeit von rund einer Stunde ab Quinto. Die Einfahrt Göschnen und Airolo sind gesperrt. 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An vielen Orten ist es ja aktuell gerade ein bisschen ruhiger wie sonst. Ja, die Sommerferien, die sind durchaus spürbar. Vielleicht gerade auch jetzt bei euch vor der Kaffeemaschine, wo noch heute mal ausnahmsweise nicht anstehen müssen für einen Kaffee. Schön, aber im Gegenzug ist es vielleicht auch ein bisschen schwieriger, sich zu motivieren, wenn alle Arbeitsgespänchen irgendwo in den Ferien sind. Wir können da sonst in die Bretsche springen, liefern euch Sound, wo ihr richtig schön, richtig Wochenende sucht. Zum Beispiel Higher Power von Coldplay. Versuchen wir aus. Joanna Mauch im Studio. Salihoi.

0: Für ein bis auf Platz 2, das dank ihrer Rolle als inoffizielle Fanhymne von den Three Lions, also der englischen Fußballnationalmannschaft. Und dann ist auch noch die Bonnie Tyler zurück in der Hitparade. Genau, die anfangs verstorbene, monat verstorbene Ikone. Und ihn haben sie quasi als No-Name vor ein paar Jahren die Spitze der Charts gespielt. Lacey. SRF 3 Soundsman Luco Bruno. Wer zum Henker ist das?
1: Der Steve Lacey, der ist im berühmt-berüchtigten Stadtteil Compton von Los Angeles geboren, hat schon extrem früh angefangen, erfolgreich Musik machen. Mit 17 ist er Teil vom Kollektiv The Internet geworden, hat Songs geschrieben mit dem Kendrick Lamar, mit dem Mac Miller, mit der Solange, mit der Schwester von der Beyoncé, mit Vampire Weekend.
0: Also ein viel beschriebenes Blatt, aber irgendwo immer mit einem Titel, der natürlich nicht seinen Namen getragen hat, sondern eben der von der Beyoncé oder Vampire Weekend. Dann aber eben sein Hit Bad Habit, wo er auch ein bisschen wie der neue Prince tönt und wo ihn eben in die US-Charts gespielt hat, und zwar zu vorderst führen.
1: Schultra, einmal mehr die Social Media Plattform TikTok, wo der Song hier viral golo hat. Steve Lacey mit Bad Habit ist auf dem Streamingdienst Spotify, ich habe gerade nachgeschaut, mittlerweile über 1,7 Milliarden Mal gestreamt worden auf dieser Welt.
0: Und das ist ordentlich. Und jetzt ist der Steve Lacey zurück mit seinem neuen Album Oh Yeah. Und der Luca findet den Druck nach dem viralen Hit gehört man am Album also nicht wirklich an.
1: Die Stimmung, die der Steve Lacey mit seinem neuesten Album überbringt, sie passt perfekt in den Sommer. Das Album kommt zur genau richtigen Zeit. Wenn doch nicht die zum Teil unglaublich saublöden Lyrics wären, die in diesem Album wirklich angekriegt. I'm a big baby sucking on big titties, karma's a bitch and I bet she's pretty. Also sorry, das ist nicht mal akzeptabel als Platzhalter-Lyrics und trotzdem hat er sie auf dem Album gelassen. Aber ich glaube, der Track, der mich bis jetzt am meisten angesprungen hat, vielleicht sogar, weil er mich dank dem schleppenden Schlagzeug sogar ein bisschen an Portishead erinnert. Pure Color inklusive einer Bridge, wo von niemand geringerem wie der Erykah Badu gesungen wird. Das ist nicht die einzige Neo-Soul-R&B-Gaststimme, die man auf unserem Album von der Woche zu hören bekommt. Das heisst Oh Yeah, kommt von Steve Lacey und hat meines Wissens absolut nichts mit Yellow zu tun.
0: Ja, und gibt es aber heute Abend zum Beispiel noch als Vinyl oder CD zu gewinnen beim Luca Bruno ab der 8. dann im Sounds. Und wir nehmen natürlich jetzt schon ein Ohr voll. Steve Lacey, Show You.

wenn die Emotionen hochschiessen, dann muss man auch ein bisschen Geduld geben, um mit oben runterzukommen. Jennifer Lopez. Auf SRF 3. SRF Verkehrsinfo. Von 13.33 Uhr vor dem Gotthardtunnel Richtung Süden ab Amsteg 6 Kilometer Stau und rund eine Stunde Wartezeit. Das Astra empfiehlt als Alternative die A13 via San Bernardino-Tunnel. Richtung Norden 5 Kilometer Stau und mindestens 45 Minuten Wartezeit ab Quinto. Die Einfahrten Göschnen und Airolo sind gesperrt. Dann Stau oder stockender Verkehr in Graubünden auf der A13 Richtung San Bernardino zwischen Reichenau und Rotenbrunnen. In Region Basel auf der A2 Richtung Deutschland ab Schweizer Halle und auf der A3 Richtung Zürich ab St. Johann. So, wir machen es so. Korrekte Arbeitsverteilung. Ihr seid heute verantwortlich für Sonnencreme und Sonnenbrille. Ich schaue dafür, dass es ordentlich läuft aus dem Gerätli. Ja, nicht zu viel versprochen, oder? Avicii, für euch schon auch im Studio. Salut!

Your Feet am Viertel vor zwei, das ist SRF 3 und mit gewissen Leuten, da kann man ja irgendwie einfach ein bisschen besser und mit anderen, da geht es vielleicht nicht so, kennen wir alle selber, kennen aber auch Musiker und darum ist es umso schöner, wenn aber eine Zusammenarbeit eben doch einmal gut funktioniert. Wir erinnern uns an die offizielle Fußball-EM-Song von 2021. We are the people. «The People» hat sich geheissen, zusammen Martin Garrix mit Bono und The Edge haben sich da zusammengetan für diesen Song. Ist ein riesen Hit geworden und weil das eben so gut hingehauen hat, gibt es ab heute einen neuen von Martin Garrix und U2. Haben sie gerade diese Woche am Tomorrowland Festival Weltpremiere damit gefeiert und seit heute ist jetzt der Song draussen. Sagen wir es so, er fängt zufällig an, wird dann aber schon noch etwas. Er heisst «Fireflies». Ist der neueste von Martin Garrix zusammen mit dem U2, eine Zusammenarbeit, die funktioniert.

Wenn man im Vergleich aus den Ferien wünscht, dann ist der Song so ein bisschen wie eine Welle, die langsam kommt, immer grösser wird, sich aufbaut und dann schlussendlich wieder als Schaum am Strand kommt und sich wieder zurückzieht. Das ist der Neueste von Martin Garrix zusammen mit U2 Fireflies heute rausgekommen.

0: 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Das ist Sienna Spyro, kommt aus London. Hat Jahrgang 2005, aber eine Stimme, die man könnte meinen, die ist schon lang da auf dieser Welt. Wir haben sie gerade gehört mit ihrem Song «Great Expectation». Und jetzt das Neueste und das Wichtigste von dem Tag, das ist SRF 3.
1: Die Nachrichten von SRF um 14 Uhr mit Michael Wettstein. Es brennt im Süden Europas. In Frankreich

0: In der Region um die Stadt Bordeaux ist mittlerweile schon eine Fläche verbrannt, die größer ist als der Zürichsee. ARD-Korrespondentin Carolina Döller berichtet.
1: Das Feuer in der beliebten Ferienregion um das Bassin d'Arcachon war am Mittwoch ausgebrochen. Laut Innenminister Laurent Nunez hat der Brand bisher eine Fläche von rund 100 Quadratkilometern verwüstet. Ein Feuerwehrmann wurde verletzt, knapp 100 Häuser beschädigt oder sogar zerstört.
2: Le feu n'est pas maîtrisé actuellement, donc il continue à progresser.
1: Das Feuer sei bisher nicht unter Kontrolle und breite sich weiter aus, warnte der Innenminister bei einem Pressebriefing am Vormittag. Rund 50 Kilometer weiter südlich, bei Biscarrosse, kämpften die Einsatzkräfte gegen den nächsten Großbrand.
2: Un feu important également a démarré, qui a eu une progression qui est un peu identique.
1: Auch dort ist ein großes Feuer ausgebrochen mit einer ähnlichen Dynamik. Es breitet sich sehr schnell aus und ist schwer zu kontrollieren. 700 Feuerwehrleute sind dort im Einsatz, auch aus anderen Landesteilen. Die Wetterbedingungen sind sehr ungünstig.
2: Extra-zonal. Les conditions météo sont très défavorables.
1: Wegen der anhaltenden Trockenheit sind Böden und Vegetation ausgedörrt, die Waldbrandgefahr umso höher. Die jüngsten Hitzewellen verschärfen dieses Phänomen.
0: Caroline Döller von der ARD. Wegen der Waldbrände hat Frankreich die EU um Hilfe gebeten. Aus mehreren Ländern würden Löschflugzeuge und Helikopter erwartet, sagte Präsident Emmanuel Macron. Auch in Spanien brennt es weiterhin, vor allem in der Region Madrid. Die spanische Regierung hat einen Notstand von nationaler Tragweite ausgerufen. Damit steht mehr Geld zur Verfügung, um die Waldbrände zu bekämpfen. Laut dem staatlichen Sender RTVE ist es das erste Mal, dass diese Form von Notstand aufgrund von Waldbränden ausgerufen wird. Zehntausende Menschen mussten sich in Sicherheit bringen. Die Brände sind laut den Behörden außer Kontrolle. Die Regionalregierung in Madrid sagt, es bestehe die Gefahr, dass sich mehrere Brände zu einem noch größeren Brand vereinen. Die EU hat 4 Löschflugzeuge nach Spanien entsandt. 2 Meldungen aus der Schweiz. Auch hierzulande ist es sehr trocken. Rapperswil-Jona hat deshalb bei allen öffentlichen Brunnen in der Stadt das Wasser abgestellt. Die Pegel- und Grundwasserstände seien teilweise so tief wie noch nie, sagt der Stadtrat. Er ruft auch die Bevölkerung dazu auf, sparsam mit Wasser umzugehen. Das Thurgauer Obergericht hat einen Polizisten verurteilt. Der Polizist war mit Blaulicht und Sirene innerorts mit bis zu 110 km pro Stunde zu einem Einsatz gefahren. Das sei nicht gerechtfertigt gewesen, sagt das Obergericht und verurteilt ihn zu einer bedingten Geldstrafe und einer Buße. Er kann das Urteil noch anfechten. China verbietet es ab sofort, gewisse chinesische Güter an 14 Unternehmen aus der EU zu liefern, unter anderem an den deutschen Rüstungskonzern Rheinmetall. Das hat das chinesische Handelsministerium bekannt gegeben. Konkret gilt das Exportverbot für Güter, die sowohl zivil als auch militärisch genutzt werden können. Mit der Maßnahme reagiert China auf die Sanktionen, welche die EU gestern gegen Russland verhängt hat. Von den Sanktionen seien auch 14 Unternehmen aus China und Hongkong betroffen, schreibt das chinesische Handelsministerium. Zum Sport. Jürgen Klopp wird neuer Trainer der deutschen Fußballnationalmannschaft. Das hat der Deutsche Fußballbund in Frankfurt bekannt gegeben. Der 59-jährige Klopp folgt auf Julian Nagelsmann. Dieser ist als Nationaltrainer zurückgetreten, nachdem Deutschland den WM-16-Final gegen Paraguay im Elfmeterschießen verloren hatte. Jürgen Klopp war zuletzt Fußballverantwortlicher beim Red Bull-Konzern. Zuvor hatte er unter anderem Borussia Dortmund und Liverpool trainiert. Die Börsendaten von SIX. Der Swiss Market Index liegt im Moment bei 14.274 Punkten. Das ist ein Plus von 0,4%. Der Euro wird zu 93 Rappen gehandelt und der Dollar zu 81 Rappen 78. Und noch die Wetteraussichten. Heute scheint die Sonne bei 26 bis 29 Grad und auch morgen ist es zunächst sonnig bei etwa 30 Grad. Ab dem Mittag ziehen dann aus Westen ein paar Regenschauer und Gewitter auf, vor allem über den Bergen. Das waren Nachrichten von Radio SRF, verantwortlich Tobias Mayer.
3: SRF Verkehrsinfo von 14.05 Uhr vor dem Gotthardtunnel Richtung Süden ab Erstfeld. 9 Kilometer Stau und rund 1 Stunde und 30 Minuten Wartezeit.

gezeigt, dass Astra empfiehlt als Alternative die A13 via San Bernardino. Richtung Norden 5 Kilometer Stau und mindestens 45 Minuten Wartezeit ab Quinto. Die Einfahrten Göschnen und Airolo sind gesperrt. Dann Stau oder stockender Verkehr in der Region Solothurn auf der A1 Richtung Zürich zwischen Lutherbach und Önsingen wegen eines Pannenfahrzeugs auf der rechten Fahrspur. Und in der Region Basel auf der A2 Richtung Deutschland ab Schweizer Halle. Und auf der A3 Richtung Zürich ab St. Johann. Joanna Mauch im Studio wünsch einen guten Freitag mit Purple Disco Machine und Sophie and the Giants und ihrem Hypnotized. Kommt gut, richtig Wochenende.

0: Boys, Do Cry. Der Marius Bär chillt gerade irgendwo am anderen Ende der Welt zu Australien, sozusagen bei ihr zu Hause. Bei der Kylie Minogue hören wir im Moment gerade regelmäßig mit ihrer neuen Single. Jawohl, der läuft neu bei uns auf SRF 3. These Alarms von der Kylie Minogue und der britischen Band Snow Patrol. If I lay here, if I just lay here. Hanna Gatsche aus der Musikredaktion. Und jetzt sind wir genau dort, wo wir hinwollen. Du hast nämlich mit dem Sänger von Snow Patrol, Gary Lightbody, können reden. Ja. Und hast mir erzählt, dass er selber irgendwie das noch nicht ganz kann glauben, dass er tatsächlich einen Song mit der One and Only Kylie Minogue hat.
1: Hey, gell, man hat ja das Gefühl, wenn sich die Popstars so zusammentun, dann ist das für die normal. Aber der Gary Lightbody erzählt so herrlich, offen und ehrlich, wie krass das da für ihn ist, dass eine Kylie Minogue einen Song singt, den er geschrieben hat. Und wo er mit seiner Band Snow Patrol vor Jahren sogar schon mal aufgenommen hat.
2: We recorded it, perhaps for our previous album. And then when we got to the end of the recording, we were like, it's missing one key element, isn't it? I mean, obviously, it's missing Kylie.
1: Sie haben den Song schon vor ein paar Jahren aufgenommen, wo sie ihrem letzten Album geschaffen haben. Ein wichtiges Element hat aber gefällt.
0: Kylie.
1: Kylie. Und der Song hat als Arbeitstitel sogar ihren Namen getragen.
0: Nein.
2: Yes, the original title was Kylie. I wrote a bunch of songs for her. I heard she was looking for some songs. And I'm such a huge fan of hers. And I was like really excited at the possibility of even just her hearing one of the songs that I'd written. So I wrote a bunch and tried to send a few, couldn't figure out how to get songs to her.
1: Also der Gary erzählt, er hätte irgendwie mitbekommen, dass Kylie Minogue auf der Suche nach neuen Songs sei. Dann hat er halt ein paar geschrieben. Er hat einfach nicht gewusst, wie dass er die Songs zu der Kylie Minogue bringt. Ich meine, du musst dir vorstellen, er war als Teenie riesen Kylie Minogue-Fan. Mhm. Dort war sie schon ein Weltstar. Mhm. Und ich habe ihn jetzt gefragt, hey, was würde denn die 16-jährige Ich dazu sagen, wenn du ihm heute erzählen, dass du heute einen Song zusammen mit der Kylie Minogue hast?
2: That 16-year-old would definitely be, I mean, he'd be bemused. He'd be like, I don't understand. What? I don't think he would even believe it.
0: Verständlich,
1: ja,
0: oder?
1: Oder, ja, wenn der Sänger von Snow Patrol im 16-jährigen Ich erzählen, hey, du hast mal eines Tages einen Song zusammen mit der Kylie Minogue, dann würde er es ihm vermutlich gar nicht glauben. Sie sind gar nicht zusammen im Studio gewesen, aber sie haben ihre Gesangsparts separat aufgenommen. Mhm. Und das erste Mal gesehen haben sie sich vor 3 Wochen, als Snow Patrol in London gespielt haben. Und sie ist extra gekommen, um diesen einen Song zusammen zu singen.
2: We hadn't rehearsed it. We rehearsed it in the dressing room before we went on stage. We went through the song twice in the dressing room and then went on and played it to 20,000 people.
1: Sie haben den Song schnell zweimal in der Garderobe zusammengeübt und sind dann auf die Bühne vor 20'000 Leuten.
0: Jesus Gott, was für ein Moment, ja, oder?
1: Und eben auch ein Fan-Moment für den Gary Lightbody.
2: Exactly when she walked out onto the stage, it was one of those moments where you're like, is this real? Am I dreaming?
1: Ja. Dort ist er selber nicht mehr draus gekommen. Passiert da, wie auch stehe ich, wie auch mit der Kylie Minogue auf der Bühne.
0: Ah, und jetzt sind wir wieder an dem Punkt, wo man das Gefühl hat, so Sachen passiert nur uns. Oder wir, die Fans sind von Grossen dort oben, aber nein, es passiert eben auch denen.
1: Denen geht es genau gleich.
0: Voilà, sie sind zusammen auf der Bühne gestanden und sie haben ihren gemeinsamen Song zusammen gesungen vor 20'000 Leuten zu London. Und jetzt da kommt er auf SRF 3, Snow Patrol und Kylie Minogue mit «These Alarms».

0: Uns macht eine Freude, euch hoffentlich auch. Der läuft neu bei uns auf SRF 3 «These Alarms» von Snow Patrol und der Kylie Minogue. Ein Traum, der sich für die britische Band erfüllt hat.
1: Ja. Und als ich mit dem Sänger Gary Lightbody geschwätzt habe, hatte ich das Gefühl, er hat selber irgendwie noch nicht richtig glauben, dass Kylie Minogue ihren gefällten Song, den er geschrieben hat, und sie will auch einen Gesangspart beisteuern.
2: She liked it and she agreed to sing on it, which was amazing. Every step of the way has just been amazing, because Kylie getting the song in the first place was exciting. And hearing she liked it was very exciting. And then hearing she wanted to sing on it, I mean, our minds were blown.
1: Our minds were blown. Also das ist, glaube ich, das Emoji, wo einem der Kopf als Hirn explodiert. Über das ist es für Snow Patrol, dass sie einen Song haben, zusammen mit der Kylie Minogue.
0: Ja, und gell, dabei, da muss man ja schon sagen, ist jetzt nicht einfach irgendeine kleine Scheissband, Newcomer-Band, weiss ich nicht was, sondern es sind Snow Patrol, oder?
1: Es sind Snow Patrol. Es sind die Snow Patrol, die vor genau 20 Jahren den weltweiten Durchbruch geschafft haben mit dem Song da. If I lay here, if I just lay. Wissen wir noch, wie wir zu dem Hit gekommen sind?
0: Wissen wir nicht mehr,
1: gell? Ja, Chasing Cars ist in einer Folge von der US-amerikanischen Serie Grey's Anatomy vorgekommen. Mhm. Und ab dort ist es einfach abgegangen für Snow Patrol. Der Song war ein Welthit, auch das Album, das noch drauf ist, Eyes Open, war sehr erfolgreich und ist heute in einer neuen Version rausgekommen zum 20-jährigen Jubiläum. Und dort drauf ist
2: Demos and archive material and live versions of songs and B-sides and rarities.
1: Ja, also das ursprüngliche Album plus noch eben noch ganz viel Archivmaterial, wo sie vorgerübelt haben, wo nie veröffentlicht worden ist. Und das hat der Gary Lightbody gesagt, das ist halt auch dort drauf. Also Zeug, wo er vielleicht nicht unbedingt rausgegeben hat, aber jetzt auf dem 20-jährigen Jubiläumsalbum ist es drauf.
2: Well, I mean, obviously the original album is on there as well. But that would be, we would have made a really big misstep if we hadn't put that on.
1: Ja, das ursprüngliche Album ist natürlich dann auch dabei.
0: Ja, da sind wir froh. Du hast reingelassen.
1: Mhm.
0: Ist ein zweites Chasing Cars zum Beispiel drauf?
1: Du meinst nochmal so ein Über-Über-Über-Hit?
0: Ja, genau das meine ich.
1: Glaube ich nicht. Aber es braucht ja auch kein zweites Chasing Cars. Es ist ja eins drauf und das eine ist nach 20 Jahren immer noch gut. Und das findet auch der Gary Lightbody.
2: Listening to it again, I was kind of not shocked that it sounded so good, but I was very pleasantly surprised that it still holds up, and I'm very very proud of it.
1: Gell, lustig. Er hat seinen eigenen Song wieder mal gehört, so nach langer Zeit, und ist selber fast schockiert und positiv überrascht gewesen, dass er immer noch okay ist und dass er sich so gut gehalten hat.
0: Okay, ist untertrieben, oder?
1: Ist, glaube ich, schwer untertrieben. Ist heute noch ein grossartiger Song, und das Album, das tolle Album, das noch drauf war, heute nach 20 Jahren in einer neuen Version draussen. Es sind keine neuen Hits drauf, aber ich will sagen, wer Snow Patrol gern hat, sollte sich das Album unbedingt anhören. Und Disc 2 ist dann übrigens alles Live-Musik. Also das lohnt sich auch zum Reinhören.
0: Ja, also danke für den Tipp fürs Wochenende. Machen wir, und da kommt Snow Patrol mit Chasing Cars.

Wir sind Fan. Ihr seid es anscheinend auch noch, wenn ihr schreibt per Studio-WhatsApp an 079-308-3333 Snow Patrol mit Chasing Cars. Vor 20 Jahren rausgekommen, jetzt gibt es das Album plus noch einiges mehr ab heute draussen und bereit zum Entdecken.

Simple Plan, yeah. Shop Hall, Summer Paradise und mit Sommermusik machen wir gerade weiter. Zuerst schauen wir auf die Straße. SRF Verkehrsinfo von 14.31 Uhr in der Region Solothurn. Stau und eine halbe Stunde Zeitverlust auf der A1 Richtung Zürich. Auf Lutherbach wegen eines Pannenfahrzeugs vor Wangen an der Aare. Dann Stau oder stockender Verkehr in der Region Basel auf der A2 Richtung Deutschland ab Schweizer Halle. Sowie auf der A3 Richtung Zürich ab St. Johann. In Graubünden auf der A13 Richtung Chur zwischen Reichenau und Rotenbrunnen. Vor dem Gotthardtunnel Richtung Süden ab Erstfeld 9 Kilometer Stau und rund 1 Stunde und 30 Minuten Wartezeit. Das Astra empfiehlt als Alternative die A13 via San Bernardino. Und Richtung Norden 5 Kilometer Stau und mindestens 45 Minuten Wartezeit ab Quinto. Die Einfahrten Göschnen und Airolo sind gesperrt. Sommermusik habe ich euch versprochen. Versprechen haltet mal ein, das sind Black Eyed Peas. I got a feeling. Joanna Mach im Studio. Einen guten Spurt, richtig Wochenende. Wir kommen immer näher.

0: Das ist Birdie mit Wings am Viertel vor drei und seine Tage als SRF 3 Best Talent vom Monat Juli sind zählt. Ja, viel sind es nicht mehr, aber der Sport zum Entdecken ist es ja zum Glück nie.
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Also was macht er gern? Ich glaube, wir haben es verstanden. I like to move it. Kommt ungefähr 30 Mal vor im Song. Gut, hat jemand noch erzählt. Jetzt gibt es den Alex Samson. How lucky am I?

0: Freitag, sagt sich auch Kelly Clarkson mit Behind These Hazel Eyes. Jasmin Papiero, kannst du noch mal singen?
1: La la la!
0: Genau so. Sie ist bereit. Jasmin Barbiero singt sich noch ein denn, für euch nach den Drünen. Vielleicht auch lieber nicht, aber zuerst das Wichtigste vom Tag jetzt für euch. Joanna Mauch wünscht ein gutes Wochenende. Das ist SRF 3.
2: Die Nachrichten von SRF um 15 Uhr mit Michael Wettstein. In Spanien gilt ab heute wegen der Waldbrände ein Notstand von nationaler Tragweite. Die Regierung hat ihn ausgerufen, damit sie mehr Geld für die Bekämpfung der Brände einsetzen kann. Diese Form von Notstand sei noch nie zuvor wegen Waldbränden ausgerufen worden, berichtet der staatliche Sender Spaniens. Laut Behörden sind die Brände westlich von Madrid außer Kontrolle. Zehntausende Menschen mussten bereits evakuiert werden. Die EU hat 4 Löschflugzeuge zur Unterstützung nach Spanien entsandt. Und auch in Frankreich werden weitere Gebiete evakuiert. Über 60.000 Menschen mussten sich im Südwesten

0: Untersuchungsraum bemerkte. Auch die Staatsanwaltschaft im österreichischen Graz ermittelt gegen den Mann. Die Behörden gehen dort von mindestens 8 Betroffenen aus. Zu zwei kurzen Meldungen aus der Schweiz. Auch hierzulande ist es sehr trocken. Rapperswil-Jona im Kanton St. Gallen hat deshalb bei allen öffentlichen Brunnen in der Stadt das Wasser abgestellt. Die Pegel- und Grundwasserstände seien teilweise so tief wie noch nie, sagt der Stadtrat. Er ruft auch die Bevölkerung dazu auf, sparsam mit Wasser umzugehen. Das Thurgauer Obergericht hat einen Polizisten verurteilt. Der Polizist war mit Blaulicht und Sirene innerorts mit bis zu 110 Kilometern pro Stunde zu einem Einsatz gefahren. Das sei nicht gerechtfertigt gewesen, sagt das Obergericht und verurteilt ihn zu einer bedingten Geldstrafe und einer Buße. Er kann das Urteil noch anfechten. Und jetzt noch in die Türkei. Dort soll eine neue Oppositionspartei entstehen mit dem simplen Namen Neue Partei. Dahinter steht der abgesetzte Chef der Oppositionspartei CHP, Özgür Özel. Zusammen mit über 90 weiteren Parlamentarierinnen und Parlamentariern hat er die CHP verlassen und nun die Gründungsdokumente für die neue Partei eingereicht. Mit dem Schritt protestieren sie gegen ein Gerichtsurteil, das den CHP-Parteitag von 2023 und damit auch Özels Wahl zum CHP-Chef für ungültig erklärt hatte. Die neue Partei wäre künftig die zweitstärkste Kraft im Parlament hinter der konservativen AKP von Präsident Recep Tayyip Erdogan. Und dann noch das Wetter. Heute und morgen gibt es viel Sonnenschein bei 27 bis 31 Grad. Morgen im Tagesverlauf, vor allem über den Bergen, einzelne Gewitter. Das waren Nachrichten von Radio SRF. Verantwortlich Tobias Mayer.
1: SRF Verkehrsinfo von 15.03 Uhr. Stau in der Region Solothurn. 45 Minuten Zeitverlust auf der A1 Richtung Zürich ab Kriegstetten wegen eines Pannenfahrzeugs vor Wangen an der Aare. Dann Stau oder stockender Verkehr in der Region Basel auf der A2 Richtung Deutschland ab dem Schweizer Halle-Tunnel. Auf der A3 Richtung Zürich ab St. Johann. Dann in der Ostschweiz auf der A1 Richtung St. Gallen zwischen Matzingen und Münchwilen auch wegen eines Unfalls. In Graubünden auf der A13 Richtung Chur zwischen Reichenau und Rotenbrunnen. Und dann noch vor dem Gotthardtunnel Richtung Süden ab Erstfeld 9 Kilometer Stau und rund 1 Stunde und 30 Minuten Wartezeit. Das Astra empfiehlt als Alternative die A13 via San Bernardino und Richtung Norden 4 Kilometer Stau und bis zu 45 Minuten Wartezeit ab Quinto. Die Einfahrten Göschenen und Airolo sind gesperrt.
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1: Naja, vorher gemeint, ich sehe nicht recht. Am Video vom Arbeitskollegen, eine Völkerwanderung war das heute vor Mittag, Richtung Alpe d'Huez rauf. Mensch an Mensch mit Velo, zu Fuß und frohen Mutes. Etappe 19 von der Tour de France, wir sind dabei und müssen da mal schnell reinhören, wie das vor Ort tönt und ob es all die Menschen überhaupt auf den Hügel rauf geschafft haben. Gehen das nächstes.
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1: Mit dem Lukas Graham. In Freitag Nachmittag rein. Hier auf SRF 3. Es ist ein richtiger Radklassiker. Etwas vom Grössten für alle Fans. D'Alpe d'Huez an der Tour de France. Und wir haben noch einen im Team hier. Der ist extra in seinen Ferien dorthin, um das Spektakel mitzubekommen. Der Andi Jucker, jetzt live am Telefon. Sag Andi, die Stimmung, die kann man sich, auch wenn man ein bisschen etwas hört, fast gar nicht vorstellen, oder?
2: Also, ich kann es mir nicht mehr vorstellen. Ich meine, ich schaue Tour de France seit 25 Jahren, bin ein riesen Fan. Immer wenn die Alpe d'Huez im Fernsehen kommt, habe ich Hühnerhaut. Und jetzt stehe ich das erste Mal an dem wirklich mythischen Berg. Und also, es zudert mich wirklich. Es zudert mich. Es ist unvorstellbar. Seit Tagen sind die Menschen da, schon am Campen, in diesen Stützkehren drin. Ich stehe jetzt mit drin, in der zweituntersten Kurve. Tausende von Menschen. Einfach eine purste Euphorie. Und also ja, wie du gesagt hast, nicht mal ich, der da bin. Nicht mal ich kann mir das so richtig vorstellen. Es ist wirklich unbeschreiblich.
1: Es klingt für mich ein wie ein Festival, einfach anstatt Bands mit Velos.
2: Es hat im Fall auch nicht etwas. Ich würde sagen, der Unterschied ist, bei dem Festival hast du meistens 3-4 Tage auf so einem konstant guten Level, oder? Also du bist einfach immer so leicht euphorisch. Und da ist der Unterschied, da ist so ein Anstieg. Also du gehst gemächlich rein und dann jetzt, also jetzt in 2 Stunden fahren die dann da durch und dann wird es einfach explodieren. Also es ist wie so ein Anstieg von der Euphorie. Auf dem Festival vielleicht nicht schaut, aber sonst wirklich, also sehr ähnlich. Leute von überall von dieser Welt, Leute aus Südamerika, Leute von überall von Europa, alle an der Party zusammen, egal ob 80 oder 70. Es hat schon etwas, doch, es hat etwas. Und alle sind einfach glücklich, alle sind am Strahlen.
1: Und jetzt aber die Alpe d'Huez, für mich Hobby-Velöleri, die ist schon noch steil, oder?
2: Hey, ja, kann ich so bestätigen. Ich bin tatsächlich jetzt zweimal gefahren und habe gelitten, sehr gelitten sogar. Und ich habe doppelt so lange wie Profis. Und einfach, dass man einfach sich das vorstellen kann. Die Besten, also die Tour de France-Fahrer, die kommen jetzt dann da durch, nachdem sie schon 3 Wochen fast unterwegs sind. Und die fahren das eben, wie gesagt, doppelt so schnell da oben wie ich. Okay, ich bin kein Profisportler, aber es ist unvorstellbar, wie gut die sind. Und es ist wirklich also schon krass, wie steil das ist. Es ist wirklich wow. Wir leiden richtig.
1: Also das Wädchen am Übersäuren, die Stimmung auf dem Höhepunkt, bevor die Fahrer dann kommen. Braucht es noch irgendetwas, Andi?
2: Ja, also als nächstes kommt jetzt sicher mal eine Werbekolonne. Die ist legendär. Die ist noch nicht durch und da sind die Leute schon am Warten. Und das wird sicher auch noch mal ein riesen Gaudi, weil, also nur so, vielleicht gehört im Hintergrund ein bisschen. Die Party läuft so lang und bei jedem Auto, egal ob das ein Teamauto ist von irgendeinem kleinen Team oder ein Polizeiauto, wird dort die Welle gemacht. Das heisst, wenn da dann der Tross kommt mit der Werbe- und Marketing-Kolonne, dann wird es noch lauter und ich meine, in dem Moment, wo die Fahrer kommen, dann wird das explodieren. Und eben, ich habe es noch nie erlebt selber, ich habe es nur im Fernsehen gesehen und ich freue mich extrem. Ja. Und übrigens, also ja, wenn ihr zuhause schaut, dann muss ich schon mal sagen, wir sind in der zweituntersten Kurve, Kurve 20, also wir, damit meine ich über 20 Schweizerinnen und Schweizer. 20 Schweizerinnen und Schweizer, wir haben mega viele Schweizer vorne. Man sieht uns, also wir tun unser Land repräsentieren. Und zwar mit viel Stolz.
1: Auf SRF 2 kann man das Ganze mitverfolgen, Tour de France. Und dir, Andi, noch viel Spass und gehen wir bitte
2: Danke.
1: Am Schatten an.
2: Machen wir. Danke euch.

0: Könnte Gorilla sein. Sind aber kein Sabien. Neue Fässer auf 3. Superpowers. Wir schauen auf die Strasse. SRF Verkehrsinfo vom 3:30 in der Region Solothurn. Stau und 45 Minuten Zeitverlust auf der A1 Richtung Zürich zwischen Kriegstetten und Wangen an der Aare. Dann Stau oder stockender Verkehr in der Region Zürich auf dem Nordring Richtung St. Gallen ab dem Limmataler Kreuz. In der Region Basel auf der A2 Richtung Deutschland ab dem Schweizer Halle-Tunnel und auf der A3 Richtung Zürich ab Dreirosenbrücke. Dann in Graubünden auf der A13 Richtung Chur zwischen Landquart und Zitzers. Nach einem Unfall bitte bilden Sie eine Rettungsgasse. Und auf der A13 Richtung Chur zwischen Reichenau und Rotenbrunnen. Und dann noch vor dem Gotthardtunnel Richtung Süden ab Erstfeld 9 Kilometer Stau und rund 1 Stunde und 30 Minuten Wartezeit. Das Astra empfiehlt als Alternative die A13 via San Bernardino und Richtung Norden 4 Kilometer Stau und bis zu 45 Minuten Wartezeit ab Quinto. Die Einfahrten Güschenen und Airolo sind gesperrt.
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0: Er kommt wieder. Nochmal. Der Volltäter wird immer mit der grandiosen Stimme aus Amerika. Kommt wieder in die Schweiz. 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
1: Könnt man vorstellen, das ist einer, wo ihr dann auch wünscht. Hecht, mit in ein paar Jahren. Falls nicht, da hätten wir noch Koordinaten und die Infos für eure Musikwünsche.
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0: Christian Baker, Another Day.
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0: Conagray, Vodka Cranberry. 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
1: Die Nachrichten von SRF um 16 Uhr mit Michael Wettstein. Die Waldbrände in Spanien sind außer Kontrolle. Starke Winde erschweren die Löscharbeiten. Auch Frankreich kämpft gegen die Flammen. Die Schweizer Politik kritisiert die neuen Zölle aus den USA. Donald Trumps Vorgehen wird als absurd bezeichnet. Und die Zürcher Behörden nehmen einen Arzt in Untersuchungshaft. Der soll Patientinnen missbraucht und gefilmt haben. Das Wetter heute und morgen viel Sonnenschein bei 27 bis 31 Grad, morgen Gewitter möglich. Die Waldbrände in Spanien breiten sich weiter aus und sind laut Regierung außer Kontrolle. Nun haben die Behörden den landesweiten Notstand ausgerufen. Aus Madrid berichtet Anna Mund von der ARD.
2: In der Nähe der Hauptstadt Madrid schließen sich mehrere Feuer zu einer einzigen Feuerfront zusammen. Darüber informiert ein Regierungssprecher am Mittag. Zwei Brände stehen kurz davor, sich zu vereinen und zu einem einzigen Feuer zu werden, das sich in Richtung Navas del Rey ausbreitet. Der Ort Navas del Rey liegt rund 50 Kilometer südwestlich von Madrid. Rings um die Hauptstadt mussten bis zum Morgen bereits mehr als 10.000

0: U-4 Löschflugzeuge zur Bekämpfung der Brände angefordert.
1: ARD-Korrespondentin Anna Mund hat berichtet. Auch in Frankreich werden derzeit wegen mehrerer Waldbrände weitere Gebiete evakuiert. Über 60.000 Menschen mussten sich im Südwesten des Landes vor dem Feuer in Sicherheit bringen. Unter ihnen auch viele Feriengäste. In die Schweiz jetzt. Dass die USA die Zölle für die Schweiz wieder erhöhen, kommt auch in der Schweizer Politik schlecht an. Die Reaktionen zeigen zudem, das Freihandelsabkommen mit den südamerikanischen Mercosur-Staaten hat Aufwind. Inlandredaktor Sandro Della Torre.
2: Die neuen Zölle seien unrechtmäßig. Das finden alle großen Parteien heute unisono. Auch, dass die Zölle auf dem Vorwurf basieren, dass die Schweiz zu wenig gegen Zwangsarbeit in ihren Lieferketten tue, sorgt für Unverständnis.
3: Dieser Vorwurf ist absurd gegenüber der Schweiz,
2: sagt FDP-Co-Präsidentin Susan Vinzenz Stauffacher. Nun brauche es neue Freihandelsabkommen mit anderen Ländern. Dafür sprechen sich heute alle bürgerlichen Parteien aus. Doch erst in der Sommersession hat der Nationalrat das Freihandelsabkommen mit den südamerikanischen Mercosur-Staaten abgelehnt. Auch wegen Teilen der Mitte-Fraktion. Parteipräsident Philipp Matthias Pregi bekräftigt heute:
4: Für mich ist klar, wichtige Handelsbeziehungen zu erhalten und zu pflegen bedeutet auch, Mercosur zu unterstützen.
2: Wenn die Nachteile für die Schweizer Landwirtschaft abgefedert würden, könne man hinter dem Abkommen stehen. Der Mitte-Präsident ist von einer bürgerlichen Mehrheit für Mercosur im Ständerat überzeugt. Die Schweizer Politik erhält heute also eine schlechte Nachricht aus Nordamerika, sendet gleichzeitig aber positive Signale Richtung Südamerika aus.
1: Wegen des Verdachts auf Schändung haben die Zürcher Behörden einen Arzt in Untersuchungshaft genommen. Die Zürcher Staatsanwaltschaft hat entsprechende Medienberichte bestätigt. Der 65-jährige Österreicher soll über Jahre hinweg Patientinnen und mit Mitteln ruhiggestellt und anschließend missbraucht und gefilmt haben. Aufgeflogen ist er, nachdem eine Patientin eine versteckte Handykamera im Untersuchungsraum bemerkte. Auch die Staatsanwaltschaft im österreichischen Graz ermittelt gegen den Mann. Die Behörden gehen dort von mindestens 8 Betroffenen aus. In der Türkei soll eine neue Oppositionspartei entstehen mit dem simplen Namen Neue Partei. Dahinter steht der abgesetzte Chef der Oppositionspartei CHP, Özgür Özel. Zusammen mit über 90 weiteren Parlamentarierinnen und Parlamentariern hat er die CHP verlassen und nun die Gründungsdokumente für die Neue Partei eingereicht. Mit dem Schritt protestieren sie gegen ein Gerichtsurteil, das den CHP-Parteitag von 2023 und damit auch Özels Wahl zum CHP-Chef für ungültig erklärt hatte. Die Neue Partei wäre künftig die zweitstärkste Kraft im Parlament hinter der konservativen AKP von Präsident Recep Tayyip Erdogan. Die Social-Media-Plattform TikTok tue zu wenig, um Kinder und Jugendliche zu schützen. Diesen Verdacht hat die EU-Kommission, sie hat Ermittlungen eingeleitet. Die Behörde kritisiert unter anderem, dass Fremde die öffentlichen Konten von Minderjährigen sehen können. Damit könnten sie Kinder und Jugendliche mit missbräuchlichen Absichten kontaktieren. Falls die Ermittlungen definitiv zum Schluss kommen, dass TikTok zu wenig für den Jugendschutz tut und die Plattform keine Änderungen vornimmt, droht dem Unternehmen eine Geldstrafe. Die Börsendaten von SIX. Der Swiss Market Index liegt im Moment bei 14.327 Punkten, plus 0,8%. Der Dow Jones Index in New York steigt um 0,2%. Der Euro wird zu 93,03 gehandelt und der Dollar zu 81,76. Soweit die Meldungen.
5: Stefanie Westerhuis von SRF Meteo. Draussen ist es gerade recht sonnig. Bleibt es so?
6: Es bleibt sonnig. Es ziehen höchstens noch ein paar dünne Schleierwolken auf. Es bleibt auch recht lang warm. Zum Beispiel am 10 Uhr am Abend haben wir draussen immer noch 20 Grad. In der Nacht kühlt es aber dann schon noch ab. Morgen früh liegen die Temperaturen bei etwa 13 Grad.
5: SRF Verkehrsinfo, 6:04 ist es, Stau vor dem Gotthardtunnel Richtung Süden, ab Erstfeld 9 Kilometer und rund 1 Stunde und 30 Minuten Wartezeit. Das Astra empfiehlt als Alternative die A13 via San Bernardino. Richtung Norden 4 Kilometer Stau und bis zu 45 Minuten Wartezeit ab Quinto. Die Einfahrten Göschenen und Airolo sind gesperrt. Dann in Graubünden auf der A13 Richtung Chur, Stau zwischen

zwischen Landquart und Zitzers. 45 Minuten Zeitverlust, dies nach einem Unfall. Weiter Stau oder stockender Verkehr auf der A13 Richtung Chur zwischen Reichenau und Rotenbrunnen. In der Region Zürich auf dem Nordring Richtung St. Gallen ab Dietikon, daher auf dem Westring ab Burdorf Süd. Dann noch in der Region Solothurn auf der A1 Richtung Zürich zwischen Lutherbach und Önsingen und in der Region Basel auf der A2 Richtung Deutschland ab Pratteln.

Und das, obwohl der Vorverkauf erst in einer Woche losgeht, haben wir gefunden, für unsere Hörerinnen und Hörer nur das Beste. Und dazu haben sie in der Bio-Body ein Bibo-Problem in Bibo-Stein. Das ist kein Witz, ist genau so. Da müssen wir schnell auch drüber reden. Über den Bibo in dieser Bio-Body. Beides in dieser halben Stunde.

0: NXS, Beautiful Girl, da auf SRF 3. WhatsApp rührt und dann nicht weg der Hitz.
1: Nein, gar nicht. Auf 079 308 33 33. Hier direkt ins Studio sind ganz, ganz viele Nachrichten reingekommen mit Buchstaben. A, B oder C. Wir wollten wissen, welches ist kein Terry Swim-Song.
2: Das wäre einer.
0: Gut, Matthias, für dich gibt es keine Pille. Der gute Herr kommt nächstes ins Hallenstadion. Vorverkauf startet nächste Woche. Und wir haben euch eben schon heute Tickets für die zweitbeste Sitzplätze-Kategorie. Und jetzt sagen wir einfach guten Nachmittag, Laura von Flumental, Solothurn.
3: Guten Nachmittag zusammen.
0: Du findest das jetzt noch gute Alternative zum Gurten, gell? Erzähl schnell, was ist da genau passiert? Teddy Swims Gurten?
3: Genau, absolut fantastisch. Wir wären nämlich ans Gurten gegangen, zwei Tage sogar. Nur hat der Mann am ersten Wochenende von der Sommerferien beschlossen, das Knie kaputt zu machen.
0: Nein.
3: Dementsprechend sind wir halt dann nachher nicht oben gelandet.
0: Nachher bist du mehr sauer gewesen, dass du Teddy Swims nicht siehst? Oder hast du mehr Mitleid mit dem Mann?
3: Ja, es ist noch schwierig zu sagen. Nein, ich bin froh, es ist nichts Schlimmes passiert. Also, wir wissen jetzt auch, dass es nicht ums Messen muss. Darum. Wir nehmen es Kund, Tag für Tag.
0: Gute Besserungsgrüße gehen raus am Mann, aber eins vorweg können wir schon mal sagen, oder wenn es jetzt würde klappen mit diesen Tickets, es wären Sitzplätze. Das ist ein Tipptopp, da könnte der Mann schön hocken.
3: Das würde mega helfen, ja.
0: Also, wir gehen dann nochmal die drei instrumentalen Songs, wo wir wissen, welches ist kein Teddy Swim Song. Wir hätten das A. Dann hätten wir das B. Und dann hätten wir noch das C. Liebe Laura, welches ist kein Teddy Swim Song?
3: Ich bin bei B und ich bleibe bei B.
0: Jawohl! Wir werden einfach Erdo Rainbow Man. Absolut richtig.
3: Mega, mega cool. Merci vielmals.
0: Meinst du, schaut denn dein Mann wieder bis nächstes Jahr?
3: Ich glaube, wir schaffen das.
0: Sehr gut. Wir wünschen ganz gute Besserung, ganz viel Spass an dem Teddy Swims Konzert nächstes Jahr.
3: Merci viel, viel mal. Wir freuen uns riesig.
0: Und für alle, die es nicht gelangt hat, der Vorverkauf startet dann heute in einer Woche am Morgen am 10. Und da wäre schon mal ein bisschen das Glusterli.

0: the summer. Es wird wieder heiß. Also, ab ins kühle Nass, vielleicht in Badi zum Beispiel in Biberstein im Kanton Aargau. Dort gibt es ein Bio-Badi. Bio-Badi Biberstein. Und die Badi hat einen unbedingten Besucher gehabt. Festheben, ein Biber!
1: Der Biber von der Bio-Badi Biberstein. Man kann es auch ein bisschen langsam. Der Biber von der Bio-Badi Biberstein. Das haben wir heute im Regionaljournal Aargau gehört. Und da wird es einem fast ein trümmelig, wie viel BDAT-Redaktorin Olivia Folli hat müssen aneinander reihen. Zähl mal mit.
2: Der Biber war gestern den ganzen Tag in der Body. Am späteren Nachmittag ist er dann aber von alleine wieder raus. Hat er das nicht gemacht, dann hat er den Biberbeauftragten vom Kanton heute eingefangen und rausgetan, sagt der Badmeister. Biobadi zu Biberstein ist heute wieder offen.
1: Da hat es ganz viele Protagonisten dabei. Der Badmeister, der Biberbeauftragte, alle zusammen. Stell dir jetzt vor, Olivia Folli, die Redaktorin vom Regionaljournal, wäre jetzt ein Thurgauerin. Sagen wir einfach mal so.
0: Easy. Biobadi Biberstein haben sie zutun wegen Bibersteiner Biber, der in die Badi ist baden.
1: Und der von alleine wieder rausgegangen ist, zum Glück.
0: Die ganze Geschichte. Und ganz viel B in einem Radiobeitrag bei den Kolleginnen und Kollegen vom Regionaljournal Aargau. Solothurn findet ihr online bei uns auf srf.ch. Und da bleiben wir am Ball rund um den Pippo. Aber jetzt einfach mal durchschnaufen.
2: Biobadi zu Biberstein ist heute

0: EDB, mein Herz macht hier auf SRF 3. Jetzt ist 16:30 und es sind Kurznachrichten mit dem Michael Wittstein.
1: In Spanien haben die Behörden wegen der Waldbrände den Notstand ausgerufen. Mehr als 20.000 Menschen mussten ihr Zuhause verlassen. Starke Winde erschweren derweil die Löscharbeiten. Auch in Frankreich haben derzeit wegen mehrerer Waldbrände weitere Gebiete evakuiert. Die neuen US-Zölle für Schweizer Produkte seien unrechtsmäßig. Dieser Meinung sind alle grossen Schweizer Parteien. Der Vorwurf, dass die Schweiz zu wenig wegen Zwangsarbeit in den Lieferketten tue, sei absurd, sagt etwa FDP-Co-Präsidentin Susan Vinzenz Stauffacher. In der Nacht hatte US-Präsident Donald Trump einen Zollsatz von 12,5% für die Schweiz angekündigt. Wegen des Verdachts auf Schändung haben die Zürcher Behörden einen Arzt in Untersuchungshaft genommen. Die Zürcher Staatsanwaltschaft hat entsprechende Medienberichte bestätigt. Der 65-jährige Österreicher soll über Jahre hinweg Patientinnen mit Mitteln ruhiggestellt und anschließend missbraucht und gefilmt haben.
0: Man hätte damit rechnen und gleich ist es erst seit heute offiziell. David Lendi vom Sport, Jürgen Klopp ist der neue Trainer der deutschen Nationalmannschaft.
2: Heute ist er vom Deutschen Fußballverband als Nachfolger von Julian Nagelsmann präsentiert worden. Der Jürgen Klopp hat einen Vertrag, der 4 Jahre gültig ist, unterschrieben. Zuletzt hat er noch als Fußballchef beim Red Bull-Konzern gearbeitet. Dort hätte er auch noch einen gültigen Vertrag bis 2029 gehabt. Darum hat der Deutsche Verband am Getränkekonzern eine Ablöse in der Höhe von 1 Million Euro überweisen. Sein Debüt als Nationalmannschaftstrainer gibt Jürgen Klopp dann Ende September in der Nations League gegen Holland.
0: Stefanie Westerhuis von SRF Meteo. Heute Abend draussen vielleicht noch ein bisschen grillieren wäre schon noch les, aber...
3: Aber in ganz vielen Kantonen herrscht wirklich absolutes Feuerverbot oder zumindest Feuerverbot im Wald, was eigentlich heisst, man tut eigentlich wirklich quasi nie führen. Und das ist ein bisschen schade, weil das Wetter wäre eigentlich perfekt, um noch ein bisschen draußen zu sein. Die Sonne scheint und es ist ein lauwarmer Sommer oben. Also um 10 Uhr die Nacht haben wir dann immer noch 20 Grad. Geniessen Sie draußen, aber bitte ohne Feuer.
0: Bessere Verkehrsinfo, 4:30 ist es. In Graubünden auf der A13 Richtung Chur, Stau zwischen Mainfeld und Zitzers, 45 Minuten Zeitverlust nach einem Unfall. Weiter Stau oder stockender Verkehr auf der A13 Richtung Chur zwischen Reichenau und Rotenbrunnen. In der Region Zürich 1/2 Stunde Zeitverlust auf dem Nordring Richtung St. Gallen ab Tietikon und Urdorf Süd. Dann in der Region Solothurn auf der A1 Richtung Zürich zwischen Lutherbach und Önsingen. In der Region Basel auf der A2 Richtung Deutschland ab Pratteln. In der Zentralschweiz auf der A2 Richtung Luzern ab der Verzweigung Lopper und noch vor dem Gotthardtunnel Richtung Süden. Ab Erstfeld 9 Kilometer Stau und rund 1 Stunde und 30 Minuten Wartezeit. Das Astra empfiehlt als Alternative die A13 via San Bernardino. Richtung Norden 4 Kilometer Stau bis zu 45 Minuten Wartezeit ab Quinto. Die Einfahrt Göschenen und Airolo sind gesperrt. Ein paar Schlagzeugschläge und zack, ist mal wieder jung. Nicht. Also nicht, dass wir alt wären, aber mit der Avril Lavigne hat man schon gerade wieder ein paar Falten weniger, oder? Nehmen wir mal. Knackige Freitag wünsche ich am Mikrofon Jasmin Barbiero.

0: Musik aus der Schweiz. Es auf drüber ist Talents mit Glow.
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0: Aktuell ist es ein bisschen kühler, angenehmer als die letzten paar Wochen. Aber auch wenn es nicht mehr ganz so heiß ist, Böden, die sind total austrocknet. Es hat jetzt schon eine Weile nicht mehr richtig geregnet. Die kurzen, teils heftigen Sommergewitter haben auch nichts gebracht, weil die trockenen Böden haben das Wasser gar nicht können aufnehmen können. Das ist eine neue Situation, auch für Bäuerinnen und Bauern in der Schweiz. Wie sie mit der Hitze umgehen, das ist unter anderem das Thema am 5 im Info 3.
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0: Und wie es mit der Hitze weitergeht, weiss Stefanie Westerhuis. Alle, die vielleicht noch gerade Pläne schmieden aufs Wochenende, auf was können wir uns am Samstag einstellen?
3: Also morgen, es wird heiß. Wir haben etwa 30 Grad am Nachmittag. Dazu starten wir sonnig. Aber im Verlauf des Tages ziehen aus Westen doch mehr und mehr auch dichtere Wolken auf. Die bringen Platzregen und Gewitter, aber halt längstens nicht den Landregen, den die Landwirtschaft bräuchte, sondern halt lokal viel Regen und an vielen Gebieten wieder nichts. Die Gewitter ziehen vor allem über die Alpen, zum Teil auch im Jura. Im Flachland ist es nur höchstens vereinzelt nass. Was man aber überall merkt, ist, dass der Wind dich auffrischen kann. Also auch wenn man nicht gerade direkt in der Zugbahn von so einem Gewitter ist, kann es doch mal starke Böen geben. Wenn man also irgendwie draußen ist und die Sonnenstore rausgelassen hat und dann wegläuft, dann empfiehlt es sich, die doch noch reinzuziehen, auch wenn man nicht gerade ein Gewitter vordran hat. Es kann sie im blödsten Fall doch wegluften.
0: Am Sonntag können wir die Starre wieder rauslassen oder gleich reinlassen?
3: Kann man wieder rauslassen. Es gibt so einen Mix aus Sonne, Wolken und Regen. Am meisten Sonne gibt es am Nordrand von Schweiz, also zum Beispiel in Basel, da ist es schon häufig sonnig. Je mehr man in die Alpen hineingeht, desto zäher bleiben die Wolken und es ist auch noch häufiger nass. Die Temperaturen am Sonntag sind dann im Ganzen so hoch. Wir haben so zwischen 25 und 28 Grad.
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1: Destinazione Mare. Direkt würde ich es nehmen. Tiziano Ferro mit seinem Sommerhit aus dem 22. Schön beschwingt in der Freitagabend. Bis 1.3 hebt. Die Woche ein paar Mal passiert und es war immer die gleiche.
2: 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Aber der Flori hört alles.
3: Heute vor allem Céline Verdelis.
4: Es läuft, es läuft.
3: Ziemlich viel. Zum Beispiel hat es letztens in den Nachrichten so getönt.
4: Perfekt. Danke dir.
3: In Norden. Ist da eine Opernsängerin in Probe?
4: Perfekt.
3: Oder ist es eine neue Pasta-Werbung?
5: Unser neuer Fusilli. Nach solo 2 Minuten sind sie
4: perfekt.
3: Vielleicht wartet auch einfach jemand auf den Stimmbruch.
4: Danke dir.
6: In Norden.
3: Ja, man hört zwei Stimmen gleichzeitig. Was man kann festhalten.
6: Das war nicht Livia Schmid, die so rumgekippt hat.
3: Nein, Livia Schmid von den News weiss sich zu benehmen. Also, Céline Verdelis, wer oder was ist das Problem?
6: Ja, für die, die es gemerkt haben, ich habe vorhin ein Mikrofon offen geladen.
3: Kleiner Tipp, wenn man während der News mit dem Wettermensch bespricht, was man für Fragen stellen will, sollte man das Mikrofon zumachen.
4: Danke dir.
6: In Ordnung.
3: Bitte dir. Ja, Céline offenbar gerade ein bisschen hibbelig beschwingt unterwegs gewesen mit ihrer Tanzaufforderung.
6: Dann sagen wir zusammen in der Montagabend tanzen, oder? Tänzeln, wenn sie nicht gerade übertreiben.
3: Nein, nein, und vor allem konzentrieren, weil vor dem Song ist noch etwas anderes geplant.
6: Zuerst ist jetzt aber Zeit für Kurznachrichten und die wiederum auch für euch. Livia Schmitz.
3: Aber noch bevor die zu Wort kommt, werden im sogenannten News Opener passiert.
4: Hoi, bist du mal?
3: Ja.
4: Es läuft, es läuft.
3: Eben, Nachrichten. Aha. Während Livia Schmidt vor einer Petition redet, schreibt Céline konzentriert mit, was der Wettermensch ihr aufs Ohr erzählt. Und ist offenbar einverstanden mit allem.
7: Die Petition will 6 Monate Mutterschaftsurlaub statt nur 3,5.
4: Danke dir.
7: In Ordnung.
3: Und in dem Moment fragen sich alle:
4: Es läuft, es läuft.
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4: Perfekt.
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4: Danke dir.
7: In Ordnung.

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0: Wunderschöne neue Musik aus St. Gallen. Joya Marlene, Two Lovers. Wir schauen auf die Strasse. SRF Verkehrsinfo von 1 Minute vor 5 in Graubünden auf der A13 Richtung Chur ist die Unfallstelle geräumt, jedoch weiterhin Stau und eine Stunde Zeitverlust zwischen Mainfeld und Zitzers. Weiter Stau oder stockender Verkehr auf der A13 Richtung Chur zwischen Reichenau und Rotenbrunnen in der Region Zürich vor dem Gubristunnel Richtung St. Gallen ab Dietikon, weiter auf dem Nordring Richtung St. Gallen zwischen Seebach und Wallisellen und auf dem Westring ab Burdorf Süd. Dann in der Region Solothurn auf der A1 Richtung Zürich zwischen Wangen an der Aare und Önsingen, in der Region Basel auf der A2 Richtung Deutschland ab Bratteln. Dann in der Zentralschweiz auf der A2 Richtung Luzern ab der Verzweigung Lopper und noch vor dem Gotthardtunnel Richtung Süden ab Erstfeld 9 Kilometer Stau und rund 1 Stunde und 30 Minuten Wartezeit. Das Astra empfiehlt als Alternative die A13 via San Bernardino und Richtung Norden 4 Kilometer Stau und bis zu 45 Minuten Wartezeit ab Quinto. Die Einfahrten Göschenen und Airolo sind gesperrt. Und noch zum Schluss im Tessin auf der 2 Richtung Chiasso zwischen Rivera und Melide. Und jetzt ist es 5 Uhr.
1: 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Willkürlich und nicht faktenbasiert, das sagen Politikerinnen und Politiker zu den neuen US-Zöllen auf Schweizer Produkte. Außergewöhnlich bis unberechenbar, so ist die Situation in Westfrankreich, wo Waldbrände wüten und knisterndes Gras und harte Böden. Es ist so trocken, dass Bauern ihre Tiere bereits wieder von der Alp runterführen. Das vertiefen wir heute im Info 3. Am Mikrofon ist Jonas Liniger. Dass die USA die Importzölle für Produkte aus der Schweiz erhöhen, das kommt in der Politik hierzulande schlecht an. Die Reaktionen zeigen auch, das Freihandelsabkommen mit den südamerikanischen Mercosur-Staaten ist im Aufwind. Sandro Della Torre.
2: Die neuen Zölle von 12,5% seien unrechtmäßig. Das finden alle großen Parteien heute unisono. So sagt etwa Philipp Matthias Pregi, Präsident der Mitte-Partei.
3: Der Entscheid der Administration Trump ist schlicht willkürlich. Er basiert nicht auf Fakten. Und auf Nicht-Fakten zu reagieren, ist für die Politik ziemlich schwierig.
2: Auch, dass die Zölle auf dem Vorwurf basieren, dass die Schweiz zu wenig gegen Zwangsarbeit in ihren Lieferketten tue, sorgt für Unverständnis.
4: Dieser Vorwurf ist absurd gegenüber der Schweiz,
2: sagt FDP-Co-Präsidentin Susan Vinzenz Stauffacher. Nun brauche es neue Freihandelsabkommen mit anderen Ländern. Dafür sprechen sich heute alle bürgerlichen Parteien aus. Doch erst in der Sommersession hat der Nationalrat das Freihandelsabkommen mit den südamerikanischen Mercosur-Staaten abgelehnt. Auch wegen Teilen der Mitte-Fraktion. Parteipräsident Pregi bekräftigt heute:
3: Für mich ist klar, wichtige Handelsbeziehungen zu erhalten und zu pflegen bedeutet auch, Mercosur zu unterstützen.
2: Wenn die Nachteile für die Schweizer Landwirtschaft abgefedert würden,

0: gebraucht und gefilmt haben. Aufgeflogen ist er, nachdem eine Patientin eine versteckte Handykamera im Untersuchungsraum bemerkte. Auch die Staatsanwaltschaft im österreichischen Graz ermittelt gegen den Mann. Die Behörden gehen dort von mindestens 8 Betroffenen aus. Die Social-Media-Plattform TikTok tut zu wenig, um Kinder und Jugendliche zu schützen. Diesen Verdacht hat die EU-Kommission. Sie hat Ermittlungen eingeleitet. Die Behörde kritisiert unter anderem, dass Fremde die öffentlichen Konten von Minderjährigen sehen können. Damit könnten sie Kinder und Jugendliche mit missbräuchlichen Absichten kontaktieren. Falls die Ermittlungen definitiv zum Schluss kommen, dass TikTok zu wenig für den Jugendschutz tut und die Plattform keine Änderungen vornimmt, droht dem Unternehmen eine Geldstrafe.
1: Beißender Rauch hängt in der Luft, die Flammen züngeln. Im Westen Frankreichs an der Atlantikküste wüten derzeit große Waldbrände. Zehntausende Menschen werden aus der Gegend evakuiert. Frankreich hat unterdessen die EU um Hilfe gebeten, um die Brände bei Bordeaux zu bekämpfen. Ich habe vor der Sendung Frankreich-Korrespondentin Miriam Mattis gefragt, was ist der aktuelle Stand, wie sieht es derzeit aus?
2: Ja, die Lage im Departement Gironde ist sehr angespannt. Die Präfektin spricht von einem XXL-Brand, einem außergewöhnlichen und unberechenbaren Feuer, das bis zu 1000 Hektar pro Stunde zerstört hat. Mehrere Dörfer wurden bereits evakuiert. Und vor allem breitet sich dieses Feuer weiter aus. Die Feuerwehr konnte es trotz beträchtlichen Mitteln wie Löschflugzeugen und hunderten Feuerwehrmännern bisher nicht unter Kontrolle bringen. Im Gegenteil, das Feuer hat sogar von den Einsatzkräften aufgebaute Schutzlinien durchbrochen.
1: Das klingt herausfordernd. Mit welchen Schwierigkeiten sonst sind die Feuerwehrleute denn konfrontiert?
2: Mit diversen Schwierigkeiten. Alle Bedingungen für einen Rekordbrand sind in der Gironde derzeit vereint. Die Region an der Atlantikküste besteht aus riesigen Kiefernwäldern, die weitgehend als Monokulturen angelegt sind. Diese Wälder liefern dem Feuer viel Brennmaterial. Außerdem sind die Wetterbedingungen ausgesprochen ungünstig. Starke Windböen sorgen dafür, dass die Flammen immer wieder angefacht werden und große Sprünge machen können. Gemäß den Behörden kam es zu Sprüngen von bis zu einem Kilometer, was für die Löschkräfte gefährlich werden kann. Bei einem anderen Feuer in der Region kamen diese Woche so 2 Feuerwehrmänner ums Leben. Erschwerend kommt hinzu, dass nicht nur in der Region um Bordeaux, sondern in weiten Teilen des Landes eine außergewöhnliche Trockenheit herrscht dieses Jahr. Diese hat bereits zu Dutzenden Feuern geführt in Frankreich, unter anderem vor 10 Tagen auch im Süden von Paris. Das heißt, die Feuerwehrmänner und Frauen haben diesen Sommer in fast allen Landesteilen Waldbrände zu löschen, was außergewöhnlich ist in Frankreich.
1: Unterdessen hat Frankreich ja die EU um Hilfe gebeten. Ist das Land denn zu wenig vorbereitet auf Waldbrände in diesem Ausmaß?
2: Ja, das ist schwierig zu sagen, denn in so einer Extremsituation ist es normal, dass man Verstärkung von der EU bekommt. Denn die aktuellen Brände in Frankreich sind so groß und treten an mehreren Orten gleichzeitig auf. Die Frage nach der langfristigen Vorbereitung auf solche Ereignisse stellt sich allerdings schon. Feuerwehrgewerkschaften fordern mehr Personal und zusätzliche finanzielle Mittel für die Bekämpfung von Waldbränden. Die Regierung verweist ihrerseits darauf, dass Frankreich seit den verheerenden Bränden von 2022 seine Löschkapazitäten ausgebaut und die Flotte der Löschflugzeuge deutlich vergrößert habe.
1: Infos von Frankreich-Korrespondentin Miriam Mattis. Ja, wer sich fragt, wie man sich eigentlich verhält, wenn man selber in einen Waldbrand gerät, wir haben nachgefragt. Nachzuhören ist das im Podcast News Plus vom 13. Juli auf srf.ch/audio.
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1: Während man in Frankreich Waldbrände löscht, ringen vom Genfer bis zum Bodensee Schweizer Bäuerinnen und Bauern mit der Trockenheit und das schon seit Wochen. Die kurzen, kräftigen Sommergewitter, sie sorgten nicht für Besserung. Und auch im Jura ist die Situation angespannt, weil das Wasser sofort in den Kalkböden wieder versickert. Westschweiz-Korrespondent Philipp Reichen hat Bauern getroffen, die ihre Tiere wegen der trockenen Böden früher von der Sommeralp hinunterbringen müssen.
3: Hündin Mia ist in bester Laune. Endlich kommt wieder einmal ein Besucher auf ihren Bauernhof in Le Pomera bei Saint-Léger. Im Sommer ist es hier ruhig. Das Gros der Kühe und Kälber seien auf einer Weide der Gemeinde, sagt Biobauer Peter Hurni auf dem

0: Ich habe daheim eigentlich noch 10 Kühe. Und die sind jetzt da drinnen.
1: Eigentlich sollten die Kühe draußen am Fressen sein. Doch daran ist aktuell nicht zu denken. Peter Hurni fährt zur Sommerweide der Gemeinde. Hier dürfen Hurni und andere Bauern ihre weit über 400 Tiere von Mai bis Ende August weiden lassen. Auch Hanno Schmid, Biobauer, Nachbar und Freund von Peter Hurni, hat Tiere auf der Sommerweide. Er sagt:
2: Jetzt gehen wir schauen, wo unsere Kühe sind auf unserer grossen Gemeindeweide. Weil wir morgen die Hälfte der Tiere von der Weide abnehmen müssen, weil es nicht mehr genug Futter hat.
1: Die Bauern führen durchs vertrocknete Gras zu ihren Tieren. Seit Wochen hat es kaum mehr geregnet. Jedes Gewitter zog rechts oder links vorbei. Hanno Schmid greift ins verdorrte Gras.
3: Ja, es knistert, oder? Es ist wie wenn es schon. Es ist schon trocken am Stehen, jetzt da, dass die Stängel noch bleiben. Und unten dran ist der Boden furztrocken und hart.
1: Die Lage sei angespannt, betont Peter Hurni. Das im Frühling geerntete Heu für den Winter brauche er bereits als Futter.
0: Wir sind jetzt am Überlegen. Ich habe schon zwei Tiere angemeldet für zum Schlachten, dass wir den Bestand reduzieren. Und wir haben jetzt ein Heu bestellt. Aber das ist, haben gerade noch Glück gehabt, haben noch etwas verwünscht.
1: Auch beim Schweizerischen Bauernverband steigt die Nervosität. Mediensprecherin Sandra Helfenstein.
4: In der ganzen Schweiz ist es nach wie vor sehr trocken. Von leicht trocken bis extrem trocken, je nach Region und je nachdem, wie die Böden beschaffen sind und wie viel Regen es gab.
1: Noch gäbe es aber genügend Futtermittel und sie gehe auch nicht davon aus, dass überdurchschnittlich viele Tiere geschlachtet werden müssen.
4: Es wird auch noch einiges davon abhängen, wie der Herbst wird. Das Gras kann sich wieder erholen, aber dafür müsste es jetzt ausgiebig regnen.
1: Hanno Schmid ist immer noch zuversichtlich, dass die Natur die Situation beruhigt.
3: Bis jetzt gehen wir davon aus, dass das Gras vom Leigen an wächst. Aber eben, wenn es dann zwei, drei Monate lang einfach trocken ist, dann wird es vielleicht dann nicht mehr vom Leigen anwachsen. Das sind Sachen, die wir auch noch nicht so kennen. Vielleicht müssen wir mal auf Sardinien schauen, wie die Bauern.
1: Noch bleiben sie aber bei ihren Tieren in den Freibergen und hoffen auf bessere Zeiten.
5: Die Weltgesundheitsorganisation WHO hat eine neue Warnung veröffentlicht. Es geht um das Westnilfieber.
6: Betroffen ist Südeuropa, vor allem in Griechenland und Italien seien in den letzten Wochen mehr Menschen erkrankt, schreibt das WHO-Büro für Europa. Das Virus wird durch einen Biss einer infizierten Mücke auf den Menschen übertragen. Die meisten Infektionen verlaufen laut WHO mild. In schweren Fällen kann eine Ansteckung lebensbedrohlich sein. Symptome können hohes Fieber, Hautausschlag oder ein steifer Nacken sein. Die WHO fordert die Länder nun auf, die Menschen über Schutzmaßnahmen zu informieren. Dazu gehört unter anderem das Tragen langärmeliger Kleidung und langer Hosen. In Polen ist die rechtskonservative Oppositionspartei PiS zerbrochen. Der frühere Regierungschef Mateusz Morawiecki muss die Partei verlassen nach einem Richtungsstreit mit Parteichef Jarosław Kaczynski. Morawiecki hatte sich mit rund 40 weiteren Parlamentarierinnen und Parlamentariern der Partei geweigert, der Parteiführung volle Loyalität zuzusichern. Sie werden deshalb aus der Partei ausgeschlossen. Parteichef Kaczynski will seine PiS-Partei für rechtsradikale Wählerinnen und Wähler attraktiver machen. Dafür hat er für die Parlamentswahl im Herbst einen Hardliner als möglichen neuen Regierungschef nominiert. China verbietet es ab sofort, gewisse chinesische Güter an 14 Unternehmen aus der EU zu liefern, unter anderem an den deutschen Rüstungskonzern Rheinmetall. Das hat das chinesische Handelsministerium bekannt gegeben. Konkret gilt das Exportverbot für Güter, die sowohl zivil als auch militärisch genutzt werden können. Mit der Maßnahme reagiert China auf die Sanktionen, welche die EU gestern gegen Russland verhängt hat. Von den Sanktionen seien auch 14 Unternehmen aus China und Hongkong betroffen, schreibt das chinesische Handelsministerium. Damit zu den Börsendaten von SIX. Der Swiss Market Index liegt im Moment bei 14.304 Punkten. Das ist ein Plus von 0,6%. Der Euro wird zu 93,04 Rappen gehandelt und der Dollar zu 81,70 Rappen. Und auch das Wetter. Morgen ist es zunächst sonnig bei 29 bis 32 Grad. Im Tagesverlauf sind vor allem über den Bergen einzelne Gewitter möglich.
5: 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Verantwortlich heute sind Michael Wettstein und Jonas Liniger.
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8: Kinder hüpfen damals so mit einem Bein aus dem Kinski, wenn sie aus haben. Falls sie noch einen Tag brauchen, zum Aushüpfen oder davor stempeln, je nachdem, wie die Woche war. Hammer.

0: Transmission Vamp. Und von Ihnen zu den Strokes. Für alle, die so im Alter, würde ich mal sagen, zwischen 30 und 45 sind, eine der allerwichtigsten Gitarrenbands überhaupt. Wegen, wenn ich in seinen Teenager-Jahren beim Röhrli Jeans Revival dabei war, hat ihre Songs schon tausendmal gehört. 6 Jahre her, seit sie das letzte Mal ein Album rausgegeben haben. Höchste Zeit also für Neues. Darum vor ein paar Wochen die Ankündigung. Wir sind ready für neue Musik. Schon die erste Single hat aber recht viel zu reden gegeben, wegen dem komischen Autotune-Effekt auf der Stimme des Sängers. Luca Bruno vom SRF 3 Musik Obig Sounds. Du hast zwar nie Röhrli Jeans angehabt, hast du mir vorher gesagt, aber deine jungen Jahre natürlich auch ganz viele Strokes gelassen. Wie hast du auf die Single reagiert?
1: Hey, ich finde es ein extrem frustrierender Song, weil eigentlich ist die Hälfte davon recht, echt geil. Das Gitarrenriff und generell so ein bisschen die Stimmung vom Song passt perfekt auf den Sommer, aber der Autotune-Effekt auf die Stimme von Julian Casablancas, ich finde es wirklich furchtbar und zwar nicht irgendwie, weil ich generell gegen Autotune wäre, überhaupt nicht. Ich finde einfach so, wie der Effekt hier eingesetzt ist, es passt überhaupt nicht. Für mich kommt es wirklich so ein bisschen vor, wie als ob er irgendein billiges Karaoke-Mikrofon gefunden hat und dann so ein Effekt nach dem anderen durchgegangen ist, mal ein bisschen mehr Hall und mal eben das Autotune und hat sich dann für das entschieden.
0: Vielleicht hat er auch.
1: Ja, also so kommt es einem wirklich vor. Ich finde es wirklich... Es regt mich mega auf, weil jedes Mal, wenn ich den Song irgendwo höre, denke ich, ah geil, und dann kommt wieder der Stimmeffekt. Ja.
0: Das war die Single. Heute gibt es jetzt das ganze Album. «Reality Awaits» heisst es. Wie sieht es beim Rest der Songs mit dem Autotune aus?
1: Kommt, wir hören selber schnell rein, weil ich habe eine Collage gemacht, einen Zusammenschnitt von diesen Songs, die wir bis jetzt noch nicht kennt haben.

0: What is happening?
1: Da ruggeln zwei Trüller-Jeans auf E6.
0: Ich wäre so gerne im Studio gewesen und jedes Mal, wenn der Julian Casablancas, so heißt der Sänger von The Strokes, wieder auf den Knopf vom Audit gedrückt hätte, hätte ich ihm wirklich das Ding aus der Hand geschlagen und hätte gesagt, nein Mann, jetzt lass das in Ruhe. Es tönt wirklich nicht gut. Also ich schwöre, wenn das Album irgendwie in 4 Monaten nochmal rauskommt und sie sagen, hey, okay, wir gehen jetzt zu, wir haben einfach nur einen Witz gemacht. Es gibt noch die Version ohne so Auto-Tune. Ich bin mir hundertprozentig sicher, das wird viel besser tönen, weil die Songs an sich, es hat wieder mega, mega viele coole Tracks da drauf, rein instrumental, aber mit der Stimme bin ich noch nicht warm geworden. Vielleicht kommt das ja noch, wer weiss.
1: Du hast ihn aber trotzdem so etwas wie eine erste Perle gefunden.
0: Yes, ja, ich habe mal eine mitgebracht.
1: Hören wir mir dann noch dazu bei dir ab der Nacht. Und dann ist da jetzt quasi Muscheln zu den Perlen. So, the Strokes. Ohne. Danke, Luca.
0: Ich glaube, es hat keinen Song, ohne dass der Track nicht irgendwo noch vorkommt.
1: Hast du mir jetzt richtig lustig gemacht, merci.

0: Roselia, Besu.
1: Halb sechs ist es. Jetzt gibt es Kurznachrichten mit dem Michael Wittstein.
2: In Spanien haben die Behörden wegen der Waldbrände den Notstand ausgerufen. Mehr als 20.000 Menschen mussten ihr Zuhause verlassen. Starke Winde erschweren derweil die Löscharbeiten. Auch in Frankreich werden derzeit wegen mehrerer Waldbrände weitere Gebiete evakuiert. Wegen des Verdachts auf Schändung haben die Zürcher Behörden einen Arzt in Untersuchungshaft genommen. Die Zürcher Staatsanwaltschaft hat entsprechende Medienberichte bestätigt. Der 65-jährige Österreicher soll über Jahre hinweg Patientinnen mit Mitteln ruhig gestellt und anschließend missbraucht und gefilmt haben. Die Weltgesundheitsorganisation WHO warnt vor dem West-Nil-Fieber in Südeuropa. Vor allem in Griechenland und Italien seien in den letzten Wochen mehr Menschen erkrankt, schreibt das WHO-Büro für Europa. Das Virus wird durch Mücken auf den Menschen übertragen. Die meisten Infektionen verlaufen laut WHO mild. In schweren Fällen kann eine Ansteckung lebensbedrohlich sein. Symptome können hohes Fieber, Hautausschlag oder ein steifer Nacken sein.
1: Deutschland hat mit dem Jürgen Klopp seinen Hoffnungsträger gefunden. Er ist seit heute ganz offiziell der neue Trainer vom deutschen Fußballnationalteam. David Lehni vom Sport. Eine andere grosse Fußballnation sucht aber immer noch nach einem neuen Hoffnungsträger.
3: Nämlich der vierfache Weltmeister Italien, der sich dieses Jahr schon zum dritten Mal hintereinander nicht für die WM qualifiziert hat. Aber die Suche nach einem neuen Trainer, die läuft ziemlich holprig. Heute hat nämlich der Wunschkandidat Pep Guardiola am italienischen Fußballverband abgesagt, wie diverse Medien übereinstimmend berichtet haben. Dafür hat Belgien einen neuen Trainer gefunden. Der Niederländer Marc van Bommel übernimmt das Amt von Rudi Garcia, der nach der WM zurückgetreten ist. Als Spieler hat Marc van Bommel für Barcelona, Bayern München und AC Milan gespielt. Als Trainer hat er zuletzt den belgischen Club Royal Antwerpen trainiert.
1: Wie starten wir morgen ins Wochenende, Stefanie Westerhuis?
4: Wir starten sonnig und es wird auch recht heiß. Wir haben am Nachmittag etwa 30 Grad. Aber mit der Zeit ziehen aus Westen doch mehr und mehr Wolken auf. Die bringen gewitterige Regengüsse. Zuerst im Wallis und im Berner Oberland, später auch weiter im Osten. Im Flachland wird es aber nur vereinzelt nass.
1: Also Verkehrsinfo vom 2 über halb 6 vor dem Gotthardtunnel Richtung Süden. Ab Erstfeld 9 Kilometer Stau und rund 1 Stunde und 30 Minuten Wartezeit. Das Astra empfiehlt als Alternative die A13 via San Bernardino. Richtung Norden 4 Kilometer Stau und bis zu 45 Minuten Wartezeit ab Quinto. Dann Stau oder stockend in Graubünden auf der A13 Richtung Chur zwischen Reichenau und Rotenbrunnen. In der Ostschweiz auf der A13 Richtung Chur zwischen Bad Ragaz und der Verzweigung Esser-Ganserland. Dann in der Region Zürich auf dem Nordring Richtung St. Gallen zwischen Affoltern und Wallisellen, auf dem Westring Richtung Gubristunnel ab Urdorf Nord. In der Region Solothurn auf der A1 Richtung Zürich zwischen Wangen an der Aare und Niederbipp. In der Region Basel auf der A2 Richtung Deutschland ab Pratteln. Und schließlich noch in der Zentralschweiz auf der A2 Richtung Luzern ab Stans Nord.
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1: Entweder man macht es oder man macht es nicht. Auf die Hemu bestellen. Ich glaube, etwas zwischendrin gibt es nicht. Vielleicht aber machen wir es bald mehr, weil heute ist herausgekommen, dass der Verband von kleinen und mittleren Unternehmen in der Schweiz mit dem chinesischen Billig-Online-Händler zusammenspannen will. Was da genau läuft und ob das nicht ein bisschen problematisch ist, wenn das Image von Temu, das seit Jahren in der Kritik steht, so vielleicht noch aufpoliert wird, die Wirtschaft zeigt es uns. Gerade als nächstes.
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0: Musik aus Israel. Tempo City, Self-Aware.
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0: Der chinesische Billig-Online-Händler Temu ist mittlerweile für viele ein Begriff. Entweder weil man dort bestellt oder weil man eben immer wieder für Schlagzeilen sorgt und davon liest. Wegen der schlechten Qualität, wegen Preisdumping oder wegen giftigen Chemikalien in Kleider. Jetzt passiert aber etwas sehr Interessantes. Heute ist herausgekommen, dass der SKV, das ist der Verband von kleinen und mittleren Unternehmen in der Schweiz, mit Temu zusammenspannen will. Sven Zaug von der SRF Wirtschaft, was läuft da?
2: Ja, der Gedanke dahinter, Temu ist da und wird nicht so schnell verschwinden. Die Plattform hat in der Schweiz schon unzählige Kundinnen und Kunden. Und statt dass nur chinesische Händler von dieser Reichweite profitieren, sollen jetzt auch Schweizer KMU den Marktplatz viel mehr nutzen können. Temu hat darum schon letztes Jahr seine E-Commerce-Plattform für Schweizer Händler zugänglich gemacht. Und jetzt soll der KMU-Verband mit Workshops und Schulungen quasi helfen, dass noch mehr kleine Betriebe ihre Produkte via Temu verkaufen können. Dazu gibt es eine Absichtserklärung und das Programm läuft noch bis nächstes Jahr.
0: Macht Temu das auch in anderen Ländern?
2: Ja, in den USA, Großbritannien oder in Australien hat Temu schon lokale Händler auf die Plattform geholt. Das ist ein Teil von einer neuen Strategie. Temu will nicht mehr nur Billigware aus China verscherbeln, sondern sich viel mehr als internationale Online-Plattform positionieren. Was aber speziell ist, ich habe keinen Fall gefunden, wo Temu mit einem nationalen KMU oder Gewerbeverband zusammengespannt hat. Die Partnerschaft mit dem KMU-Verband ist darum schon ziemlich außergewöhnlich.
0: Jetzt könnte man aber auch sagen, der KMU-Verband hilft Temu, wo seit Jahren in der Kritik steht, ihr Image aufzupolieren. Ist das nicht problematisch?
2: Ja, das kann man so sehen. Tatsache ist, Temu steht immer wieder in der Kritik. Du hast es gesagt, gefährliche Produkte, aber auch der Datenschutz ist nicht ganz wasserdicht. Temu sagt, das stimmt alles nicht. Naja, mit so einer Partnerschaft kann Temu sicher das Image aufpolieren. Der KMU-Verband gibt dem Online-Reis indirekt ein Stück Glaubwürdigkeit. Wenn ein etablierter Wirtschaftsverband mitmacht, könnte Temu bald zu einem ganz normalen Vertriebspartner werden.
0: Und was sagt der Verband dazu?
2: Ja, der Verband argumentiert sehr pragmatisch. Er sagt, wir können Temu nicht verbieten, aber wir können den Schweizer KMU helfen, von dieser Plattform zu profitieren. Für viele kleine Unternehmen ist es tatsächlich schwierig und teuer, selber einen erfolgreichen Online-Shop aufzubauen. Auf Temu sind die Kunden und die Kundinnen schon da. Es geht also primär darum, ein Erfolgsmodell für Schweizer Firmen zu nutzen. Ob das aufgab, wird sich zeigen. Aber die Zusammenarbeit dürfte sicher noch für Diskussionen sorgen.

0: Zoe Wies, wo es da der Hand nimmt, richtig ein Freitagabend auf SRF 3. Fußball Super League, sie ist zurück. Am Wochenende geht es los mit der neuen Meisterschaft. Die letzte Saison hat ja für einen Haufen Überraschungen gesorgt. Der Aufsteiger FC Thun, der Meister geworden ist, Basel und IB, die beide den Europacup verpasst haben, oder St. Gallen, wo der Cup-Sieg geholt hat. Was für Überraschungen gibt es echt diese Saison? Unser Fußballreporter Fabio Halbisen hat dem SRF-Expert Fabian Lustenberger fünf mehr oder weniger steile Thesen gestellt.
1: These Nummer 1. Thun überzeugt zwar in Europa, stürzt aber in der Liga ab.
2: Dieser These widerspreche ich. Ich glaube nicht, dass sie werden um einen Meistertitel mitspielen, ehrlich gesagt. Dass sie dort ein bisschen Einbussen machen werden. Trotzdem werden sie ordentliche Saison spielen für ihre Verhältnisse. Grundsätzlich werden sie, glaube ich, in der Liga nicht abstürzen.
1: These 2. Die beiden grossen, IB und Basel, verpassen noch einmal Europa.
2: Auch dieser These würde ich widersprechen, weil ich glaube, dass schon IB und Basel aus dem Jahr letztes Jahr nicht gut war, gelehrt hat. Es haben beide Mannschaften eine normale Vorbereitung können machen mit ihrem Staff, mit ihrem Trainerstaff. Ich glaube, dass beide Mannschaften davor werden mitspielen, in die Champions Group werden kommen und dementsprechend auch ja, ihre Rolle werden spielen in dieser Saison.
1: These 3. GC mit dem neuen Besitzer ist wie verwandelt und hat nichts mehr mit dem Abstieg zu tun.
2: Ich habe mich letztens aus dem Fenster gelehnt und gesagt, dass GC nicht mehr in Parage kommt. Jetzt haben sie dreimal hintereinander in Parage gehabt. Sie sind auch dreimal in der Liga geblieben. Ich glaube, das spricht auch für sie, dass sie der Drucksituation können standhalten. Ich glaube, dass sie nicht mehr Parage werden spielen, auch dieses Jahr definitiv nicht mehr werden Parage spielen und dementsprechend auch eine ruhigere Saison werden haben.
1: These Nummer 4. St. Gallen setzt nochmal einen drauf und wird Meister.
2: Ich glaube, wenn sie in eine Gruppenphase kommen mit der Doppelbelastung, wird es sicher nicht einfacher, in der Liga zu performen. Darum glaube ich nicht, dass sie Meister werden. Aber auch sie gehören immer wieder zu dem Kreis der Favoriten dazu. Gehören zu den Mannschaften, die in die Champions Group werden kommen. Und darum ist mit denen sicher zu rechnen.
1: Und These Nummer 5. Luzern hat überraschend viel Mühe und kommt sogar in Abstiegsstrudel.
2: Meiner Meinung nach ist der FCL hat sich sehr gut verstärkt. Sie sind noch ein bisschen als insgeheime Transfer-Sieger hervorgegangen. Auf den letzten Wochen hat Leo Bertone den besten Spieler von der Super League können verpflichten. Von dem her sind sie sicher gut aufgestellt und dementsprechend eher eine ruhige Saison werden haben.
0: Los geht die neue Saison mit den beiden Spielen. Los gegen GC und Servette gegen Basel. Morgen Abend dann am 6.

0: Landle Duc, mein Haus, dein Haus. 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
1: Die Nachrichten von SRF um 18 Uhr mit Michael Wettstein. Die Waldbrände in Frankreich. Es stelle sich die Frage, wie gut das Land darauf vorbereitet war, sagt unsere Korrespondentin. Dann absurd und unrechtmäßig. Die Reaktionen aus der Schweizer Politik zu den neuesten US-Zöllen. Das Wetter morgen zunächst sonnig bei 29 bis 32 Grad, später Gewitter möglich. In Frankreich wüten gleich an mehreren Orten Waldbrände. Besonders betroffen ist die Region um Bordeaux an der Atlantikküste. Über 60'000 Menschen mussten im Südwesten des Landes in Sicherheit gebracht werden. Darunter sind auch viele Feriengäste, auch solche aus der Schweiz. Mehr als 1'000 Einsatzkräfte sowie Löschflugzeuge und Helikopter seien im Einsatz, um die Flammen zu bekämpfen, teilen die Behörden mit. Und Frankreich hat auch die EU um Hilfe gebeten. Das sei in einer solchen Extremsituation üblich, sagt Frankreich-Korrespondentin Miriam Mattis.
2: Denn die aktuellen Brände in Frankreich sind so groß und treten auch an mehreren Orten gleichzeitig auf. Deshalb kommen nun Löschflugzeuge und Hubschrauber aus anderen EU-Ländern zum Einsatz. Die Frage nach der langfristigen Vorbereitung auf solche Ereignisse stellt sich allerdings schon. Feuerwehrgewerkschaften fordern mehr Personal und zusätzliche finanzielle Mittel für die Bekämpfung von Waldbränden. Die Regierung verweist ihrerseits darauf, dass Frankreich seit den verheerenden Bränden von 2022 seine Löschkapazitäten ausgebaut und die Flotte der Löschflugzeuge deutlich vergrößert habe.
1: Sagt Frankreich-Korrespondentin Miriam Mattis. Und in Spanien haben die Behörden wegen der Waldbrände den Notstand ausgerufen. Mehr als 20'000 Menschen mussten ihr Zuhause verlassen. Starke Winde erschweren auch dort die Löscharbeiten. In die Schweiz jetzt. Dass die USA die Zölle für die Schweiz wieder erhöhen, kommt auch in der Schweizer Politik schlecht an. Die Reaktionen zeigen zudem, das Freihandelsabkommen mit den südamerikanischen Mercosur-Staaten hat Aufwind. Inlandredaktor Sandro Della Torre.
3: Die neuen Zölle seien unrechtmäßig. Das finden alle großen Parteien heute unisono. Auch, dass die Zölle auf dem Vorwurf basieren, dass die Schweiz zu wenig gegen Zwangsarbeit in ihren Lieferketten tue, sorgt für Unverständnis.

0: Staatsanwaltschaft hat entsprechende Medienberichte bestätigt. Der 65-jährige Österreicher soll über Jahre hinweg Patientinnen mit Mitteln ruhiggestellt und anschließend missbraucht und gefilmt zu haben. Aufgeflogen ist er, nachdem eine Patientin eine versteckte Handykamera im Untersuchungsraum bemerkte. Auch die Staatsanwaltschaft im österreichischen Graz ermittelt gegen den Mann. Die Behörden gehen dort von mindestens 8 Betroffenen aus. In Polen ist die rechtskonservative Oppositionspartei PiS zerbrochen. Der frühere Regierungschef Mateusz Morawiecki muss die Partei verlassen, nach einem Richtungsstreit mit Parteichef Jarosław Kaczynski. Morawiecki hatte sich mit rund 40 weiteren Parlamentarierinnen und Parlamentariern der Partei geweigert, der Parteiführung volle Loyalität zuzusichern. Sie werden deshalb aus der Partei ausgeschlossen. Parteichef Kaczynski will seine PiS-Partei für rechtsradikale Wählerinnen und Wähler attraktiver machen. Dafür hat er für die Parlamentswahl im Herbst einen Hardliner als möglichen neuen Regierungschef nominiert. Die Weltgesundheitsorganisation WHO warnt vor dem West-Nil-Fieber in Südeuropa. Vor allem in Griechenland und Italien seien in den letzten Wochen mehr Menschen erkrankt, schreibt das WHO-Büro für Europa. Das Virus wird durch einen Biss einer infizierten Mücke auf den Menschen übertragen. Die meisten Infektionen verlaufen laut WHO mild. In schweren Fällen kann eine Ansteckung lebensbedrohlich sein. Symptome können hohes Fieber, Hautausschlag oder ein steifer Nacken sein. Die WHO fordert die Länder nun auf, die Menschen über Schutzmaßnahmen zu informieren. Dazu gehört unter anderem das Tragen langärmeliger Kleidung und langer Hosen. Wir kommen noch zu einer Meldung vom Radsport. An der Tour de France gewinnt Tadej Pogacar die Etappe auf die Alpe d'Huez. Dabei bleibt der Slowene auch Erster im Gesamtklassement. Die Börsendaten von SIX, der Swiss Market Index, schließt bei 14.327 Punkten plus 0,8%. Der Dow Jones Index in New York steigt um 0,7%. Der Euro wird zu 92,99 Rappen gehandelt und der Dollar zu 81,68 Rappen. Soweit die Meldungen.
1: Stefanie Westerhuis von SRF Meteo. Gewitter sind morgen angesagt, ab wann?
2: Zuerst ist es sonnig am Morgen. Die ersten Gewitter gibt es am frühen Nachmittag im Wallis oder im Berner Oberland. Später auch weiter in den östlichen Bergen. Im Flachland wird es nur vereinzelt nass. Die Temperaturen morgen die steigen auf etwa 30 Grad.
1: SRF Verkehrsinfo vom 6 ab 6, Stau oder stockend in der Region Basel. Auf der A2 Richtung Deutschland ab Pratteln, in der Region Solothurn, auf der A1 Richtung Zürich zwischen Wangen an der Aare und Niederbipp. In der Region Zürich auf dem Nordring, Richtung St. Gallen zwischen Affoltern und Wallisellen. In Graubünden auf der A13 Richtung Chur zwischen Reichenau und Rotenbrunnen. Dann in der Zentralschweiz auf der A2 Richtung Luzern ab der Verzweigung Lopper und vor dem Gotthardtunnel Richtung Süden 6 km Stau und 1 Stunde Wartezeit ab Amsteg. Richtung Norden 3 km Stau und 30 Minuten Wartezeit ab Quinto. Und weiter im Tessin auf der A2 Richtung Giasso zwischen Rivera und Belide.
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1: So, jetzt rühren wir schnell ein bisschen auf. Am besten so, dass die Röhrle-Jeans, die nur noch wenig coole haben, die leicht so ein aufrollen. Abzig Monkeys zum Start von dieser Stunde und hoffentlich zum Start von eurem Wochenende oder Feierabend.

0: Charlie Puth, auf SRF 3. Dass ein Sommer einen Hit hat, das Konzept ist, glaube ich, bekannt. Ein Sommer kann aber auch eine Farbe haben. Der 2024 Sommer, also der vor zwei Jahren, der war giftgrün, dank der britischen Musikerin Charlie XCX, ihrem Album Brett. Yeah, 360, when you're in the mirror, do you see? So hat eine von den einflussreichsten Künstlerinnen 2024 getönt, jung wie im Club und heute, zwei Jahre später, ist das nächste Album da. Und der erste Song, der sagt es schon, eine musikalische 180 Grad Wende soll es sein. So now we're making war. Es geht noch ein bisschen. Geduld. Wie? Achtung. Genau. And we are making rock music. Sind da Charlie XCX. Weg vom Dancefloor zu der Rockbühne. Was ist da dran?
1: Ein richtiges Rockalbum kann man Music, Fashion, Film zwar nicht nennen, aber ein Popalbum auf jeden Fall.
0: Lernt ein bisschen aus der Musikredaktion. Und der Albumtitel Music, Fashion, Film, das ist einfach eine Aufzählung von Hobbys im Freundschaftsbuch.
1: Es ist schon ein eine Auflistung von den Interessen von der Charlie XCX. Ich meine, Musik macht sie schon lange. Sie hat letztes Jahr ihre erste Filmmusik gegeben und Fashion-Vorbild ist sie sowieso. Es geht dann aber schon noch mal ein bisschen tiefer als nur eine Aufzählung von ihren Hobbys. Sie redet auf dem Album über ihre Erfahrungen und ihr Aufwachsen in diesen Sparten Musik, Fashion, Film und erzählt sehr persönlich, was das Rampenlicht mit ihr gemacht hat.
0: Eigentlich kommt Charlie XCX aus der Clubmusik. Jetzt gibt es eben ein Rock- oder besser gesagt Pop-Album. Was sagt das über sie aus?
1: Das Album zeigt so fest, wie Charlie XCX einfach eine der grössten Popkultur-Trendsetterinnen ist. Was sie macht, gilt grundsätzlich als cool. Und wenn sie so einen radikalen Wechsel von Electronica zu Rock macht, dann ist das für Popkultur wie die Bestätigung, dass Rock und Indie das Revival feiert, das schon lange prognostiziert worden ist. Charlie XCX ist nicht nur am Puls der Zeit, sie ist der Puls der Zeit.
0: Dann lassen wir doch, wie den welchen Beat von dem Puls eben von der Zeit hat oder eben mit wenig Beat der Song einfach rauskommt. SS26, eine Abkürzung für Spring Summer 26. Also wie wenn man eine Frühlingssommerkollektion im Modeschau bezeichnet.

0: Es auf drei Bestsellen. Linda Ellis mit Maggie. Halb sieben ist es und kurz nach Richter gibt es jetzt mit dem Michael Wittstein.
1: In Spanien haben die Behörden wegen der Waldbrände den Notstand ausgerufen. Mehr als 20.000 Menschen mussten ihr Zuhause verlassen. Starke Winde erschweren derweil die Löscharbeiten. Auch in Frankreich werden derzeit wegen mehrerer Waldbrände weitere Gebiete evakuiert. In Polen ist die rechtskonservative Oppositionspartei PiS zerbrochen. Der frühere Regierungschef Mateusz Morawiecki und rund 40 weitere Parlamentarierinnen und Parlamentarier wurden aus der Partei ausgeschlossen. Sie hatten sich geweigert, der Parteiführung volle Loyalität zuzusichern. Parteichef Jarosław Kaczynski will seine PiS-Partei für rechtsradikale Wählerinnen und Wähler attraktiver machen. Die Weltgesundheitsorganisation WHO warnt vor dem Westnilfieber in Südeuropa. Vor allem in Griechenland und Italien seien in den letzten Wochen mehr Menschen erkrankt, schreibt das WHO-Büro für Europa. Das Virus wird durch Mücken auf den Menschen übertragen. Die meisten Infektionen verlaufen laut WHO mild. In schweren Fällen kann eine Ansteckung lebensbedrohlich sein.
0: Tadej Pogacar hat heute oder allgemein schon fast alles gewonnen, was es zu gewinnen gibt. David Lendi vom Sport. Heute hat der Slowen aber gleich wieder mal eine Premiere erlebt.
2: Er gewinnt zum ersten Mal eine Bergankunft auf der legendären Alp Dües. Einen knappen Kilometer vor dem Ziel hat er alle seine Konkurrenten abgeschüttelt und ist solo ins Ziel gefahren. So hat er auf dieser 19. Etappe die Führung im Gesamtklassement gerade auch noch weiter ausbauen können. Neu hat er über 7 Minuten Vorsprung auf seinen ersten Verfolger, der Remco Evenepoel. Pool aus Belgien. Zwei Etappen vor Schluss spricht also alles dafür, dass der Tadej Pogacar Tour de France schon zum fünften Mal in seiner Karriere mit dem Maillot schon beenden wird. Ein starkes Rennen zeigt, hat auch der Schweizer Yannis Wasar. Er wird 13. und bleibt im Gesamtklassement auf dem 11. Platz. Morgen startet noch Königsetappe auf dem Programm, wo es dann gerade nochmal auf die Alpe d'Huez raufgeht.
0: Stefanie Westerhuis von SRF Meteo. Was machen die Temperaturen morgen?
3: Am Morgen ist es eher frisch mit so 10 bis 14 Grad. Nachher haben wir einen sonnigen Start in das Wochenende. Am Nachmittag gibt es 30 Grad. Aber es zieht schon mehr und mehr auch noch Wolken aus Westen. Die bringen auch noch ein paar gewitterige Regengüsse. Das zuerst vor allem im Wallis und im Berner Oberland, später auch sonst in den Alpen im Flachland. Hier wird es nur vereinzelt nass.
0: SRF Verkehrsinfo, 6:30 ist es, Stau oder stockend in der Region Basel, auf der A2 Richtung Deutschland ab Pratteln, in der Region Zürich auf dem Nordring Richtung St. Gallen zwischen Seebach und Wallisellen, in Graubünden auf der A13 Richtung Chur zwischen Reichenau und Rotenbrunnen sowie Richtung San Bernardino zwischen Chur Süd und Reichenau. Dann noch in der Zentralschweiz auf der A2 Richtung Luzern ab der Verzweigung Loppo und vor dem Gotthardtunnel Richtung Süden ab Amsteg 5 km Stau und mindestens 45 Minuten Wartezeit. Richtung Norden 3 km Stau und eine halbe Stunde Wartezeit ab Quinto.

haben wir ein Programm «Schaffen», ganz klar, wie auch bei ganz anderen auch. Aber vielleicht sind wir noch auf der Suche auf tolle Live-Konzerte. Ein bisschen Nebis zum Geniessen. Hey, moin, das nächste.

0: Musik, die nach Ferien tönt. Alvaro Soler, für alle daheim bleiben.
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0: Wer ins Ausland schon mehr weiss, wie sie abgeht, haben wir noch ordentlich Nachholbedarf. Vom SRF 3 Bestseller Eileen Edister. Wie singt sie? Where is the fun?
3: Ja, wo ist er? Also bei mir ist es mega abhängig davon, mit wem ich mich umgebe. Also wenn ich mit den richtigen Leuten bin, macht alles mehr Spass.
0: Ja, wahrscheinlich am besten mit euch vor der Bühne. Und die Chance gibt es für die Spartanen heute Abend am Eichholz-Festival zu Gerlafingen, morgen am Open Air Valumnezia oder dann am 30. Juli am Stars in Town Schaffhausen. Und dann gibt es Trio Operation Zero noch auf 1-2 Open Air Bühnen. Im besten Fall könnt ihr dann auch sagen.
4: Wenn wir zusammen heilen, zusammen fehlen, es ist geil gewesen gestern.
0: Es war geil gewesen gestern am Sonntag, dann, wenn am Samstag am Open Air Bütschwil waren. Operation Zero live, aber auch am Open Air Gampel am 19. August oder am Sound auf Glarus am 28.
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0: Zu ihm ist vorbei, Musik liebt, Shakira, Dai Dai. 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
1: Die Nachrichten von SRF um 19 Uhr mit Patrick Seiler. Guten Abend. In Frankreich wüten gleich an mehreren Orten Waldbrände. Besonders betroffen ist die Region um Bordeaux an der Atlantikküste. Über 60.000 Menschen mussten im Südwesten des Landes in Sicherheit gebracht werden. Darunter sind auch viele Feriengäste, auch solche aus der Schweiz. Mehr als 1.000 Einsatzkräfte sowie Löschflugzeuge und Helikopter seien im Einsatz, um die Flammen zu bekämpfen, teilen die Behörden mit. Und Frankreich hat auch die EU um Hilfe gebeten. Das sei in einer solchen Extremsituation üblich, sagt Frankreich-Korrespondentin Miriam Mattis.
2: Denn die aktuellen Brände in Frankreich sind so groß und treten auch an mehreren Orten gleichzeitig auf. Deshalb kommen nun Löschflugzeuge und Hubschrauber aus anderen EU-Ländern zum Einsatz. Die Frage nach der langfristigen Vorbereitung auf solche Ereignisse stellt sich allerdings schon. Feuerwehrgewerkschaften fordern mehr Personal und zusätzliche finanzielle Mittel für die Bekämpfung von Waldbränden. Die Regierung verweist ihrerseits darauf, dass Frankreich seit den verheerenden Bränden von 2022 seine Löschkapazitäten ausgebaut und die Flotte der Löschflugzeuge deutlich vergrößert habe.
1: Sagt Frankreich-Korrespondentin Miriam Mattis. Und in Spanien haben die Behörden wegen der Waldbrände den Notstand ausgerufen. Mehr als 20.000 Menschen mussten ihr Zuhause verlassen. Starke Winde erschweren auch dort die Löscharbeiten. Zwei Meldungen in Kurzform. In Polen ist die rechtskonservative Oppositionspartei PiS zerbrochen. Der frühere Regierungschef Mateusz Morawiecki und rund 40 weitere Parlamentarierinnen und Parlamentarier wurden aus der Partei ausgeschlossen. Sie hatten sich geweigert, der Parteiführung volle Loyalität zuzusichern. Parteichef Jarosław Kaczynski will seine PiS-Partei für rechtsradikale Wählerinnen und Wähler attraktiver machen. Und die Weltgesundheitsorganisation die WHO warnt vor dem West-Nil-Fieber in Südeuropa. Vor allem in Griechenland und in Italien seien in den letzten Wochen mehr Menschen erkrankt, schreibt das WHO-Büro für Europa. Das Virus wird durch Mücken auf den Menschen übertragen. Die meisten Infektionen verlaufen laut WHO mild. In schweren Fällen kann eine Ansteckung aber lebensbedrohlich sein. Und noch zum Sport. Eine Meldung vom Radsport. An der Tour de France gewinnt Tadej Pogacar die Etappe auf die Alpe d'Huez. Damit bleibt der Slowene auch Erster im Gesamtklassement. Das Wetter. Morgen ist es zunächst sonnig bei 29 bis 32 Grad. Im Tagesverlauf ziehen vor allem über den Bergen einzelne Gewitter auf. Das waren die Nachrichten von Radio SRF. Verantwortlich ist heute Abend Lukas Lüthi.
0: Bessere Verkehrsinfo von 19.03 Uhr, Stau oder Stockens in der Region Basel auf der 2 Richtung Deutschland ab Pratteln. In der Region Zürich auf dem Nordring Richtung St. Gallen zwischen Seebach und Wallisellen. In Graubünden auf der 13 Richtung Chur zwischen Reichenau und Rotenbrunnen sowie Richtung San Bernardino zwischen Chur Süd und Reichenau. Dann in der Zentralschweiz auf der 2 Richtung Luzern ab der Verzweigung Lopper und noch vor dem Gotthardtunnel Richtung Süden ab Amsteg 5 Kilometer Stau mindestens 45 Minuten Wartezeit Richtung Norden, 3 Kilometer Stau und eine halbe Stunde Wartezeit ab Quinto.

0: One Republic. Need your love. Da weiss er auf 3. Jetzt ist gerade perfekt, oder? Die 39 Grad von der letzten Woche waren eher zu heiß gewesen. Aber so wie es jetzt ist, genau richtig, angenehme 26 bis so 29 Grad, auch am Wochenende. Und ich habe sicher schon Pläne für nach dem Feierabend, vielleicht mit Freunden treffen, kühles Getränk geniessen und bis spät am Abend im Garten oder auf der Terrasse noch ein bisschen höckeln. Oder wer weiß, vielleicht sogar noch ein bisschen tanzen. Wir haben also praktisch alles schon vorgesorgt. Das Einzige, was vielleicht noch fehlt, ist der passende Soundtrack oder noch besser das passende Sounds Mixtape. Und genau da kommt unser Musikredaktor und Sounds DJ John Bürg ins Spiel. Wir haben euch etwas. John, du hast ein neues Sounds Mixtape gemacht. Was erwartet uns?
1: Es gibt ein Tape mit sehr viel Schweizbezug, will heissen mit alles Acts aus der Schweiz oder internationale Künstler, Künstlerinnen, die dann aber auf Schweizer Labels released haben. Aber fast noch wichtiger, es gibt ein Tape mit viel Summer Vibes, mit Rooftop-Feeling und ja, es ist so ein bisschen der Sound, der gut passt für einen Dayrave irgendwann unter freiem Himmel.
0: Das klingt ziemlich gut. Kannst du noch konkret ein Beispiel machen, was auf dem Tape für Songs drauf sind?
1: Hey, verschiedene Sachen. Also zum Beispiel haben wir so ein bisschen in dieser ganzen Urban Dance R&B-Ecke zwei Sachen, die mir sehr gut gefallen. Nämlich einerseits ein Track vom Sinny, der noch auf Französisch singt, slash rappt. Aber dann auch noch eine junge Künstlerin aus Genf mit Wurzeln in Burkina Faso, nämlich Lagna. Sie hat auch eine neue Single am Start. Fuck Monex heisst die und kommt richtig nice.
0: Richtig nice. Und so wie ich den John kenne, wird es aber sicher auch noch ein paar knackige Elektro-Tracks drauf haben. Findet ihr raus heute Abend ab der 10 Uhr, zur Nacht im Sounds auf SRF 3. Und für alle, die wie ich nicht so gerne wartet, da ist schon mal einer von diesen Urban Dance Songs. Lagna, Fuck Monix.

so den Wochenende. Junge Urban-Künstler aus Genf, Lagna mit Fagmonex. Noch viel mehr solche Sommersongs bekommen wir heute Abend ab der 10 im Sounds Mixtape und nachher jederzeit dann zum Nachlesen und abladen auf srf3.ch.

6. Man schaut auf Chance SRF, Frühsinfo vom 7:30 in der Region Bern auf der A6 Richtung Liss, Stau vor dem Autobahndreieck Schönbühl nach einem Unfall bei der Ausfahrt Schönbühl. Im Aargau auf der A1 Richtung Zürich zwischen Meggenwil und der Verzweigung Bierfeld, Stau nach einem Unfall. Dann in der Region Basel auf der A2 Richtung Deutschland, stockender Verkehr zwischen Hagnau und Breite und noch vor dem Gotthardtunnel Richtung Süden ab Amsteg 4 Kilometer Stau und 45 Minuten Wartezeit Richtung Norden 3 Kilometer Stau und eine halbe Stunde Wartezeit ab Quinto.

0: Togauri, wo letzten Monat SRF 3 Bestselling war, Noemi Besa. Und dank dem Orden auch mehr angekickt worden ist.
1: Was mich, glaub, am meisten überrascht hat, ist, dass mir Leute mehr angesprochen haben. Und wirklich so, hey, du bist doch das Best Talent. Und ich so im Zug mit den AirPods voll verdruckt. Ah, ja!
0: Stimmt!
1: Oh mein Gott, ja! Und das ist irgendwie schon schön, weil es immer wieder so einen Moment von der Realisation gegeben hat, wo ich so, hey, das war ein mega grosses Ziel von mir, um den Titel zu bekommen. Mhm. Und das ist jetzt halt einfach passiert. Und ich glaube, hätte mir das noch immer vor 5 Jahren gesagt, wäre es ja mega aus dem Häuschen gewesen. Und da bin ich irgendwie auch jetzt noch.
0: Da freut uns. Weil nicht jeder oder jede wird einfach so SRF 3 Best Talent. Da war es zum Beispiel nie. Der Alex Warren.
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Ich warte noch drauf, bis ich mal etwas rausbringe, das ich nicht so toll finde. Der ist es nicht, definitiv nicht. Der Song vom Monat kommt von Soft Loft und läuft gerade auf all unseren SRG-Sender. Haben wir auf MX3 entdeckt. Und sie ist Natasha Bedingfield, Unwritten. Guten Freitagabend hier auf SRF3.

0: Sendung Sounds. Zuerst aber das Update aus der Nachrichtenredaktion. Das ist SRF 3.
1: Die Nachrichten von SRF um 20 Uhr mit Patrick Seiler. Im Kanton Tessin steigt der Druck auf den Regierungspräsidenten Claudio Zali. Nun will auch die Tessiner SVP, dass Zali sofort zurücktritt. Die Vorwürfe gegen Zali seien schwer und es sei nicht mehr akzeptabel, dass er Teil der Tessiner Regierung sei, schreibt die SVP Tessin. Damit fordern alle großen Parteien den Rücktritt des Liga-Politikers, mit Ausnahme seiner eigenen Partei. Es sind drei Fälle bekannt, in welchen Claudio Zali Fehlverhalten vorgeworfen wird. In einem Fall ermittelt die Staatsanwaltschaft wegen Verdachts auf Amtsmissbrauch und versuchter Nötigung. Zwei Meldungen aus der Schweiz im Zusammenhang mit der anhaltenden Trockenheit. In Schaffhausen haben die Behörden das Rheinfallfeuerwerk vom 31. Juli abgesagt. Das Großfeuerwerk Fire on the Rocks am Rheinfall zieht jeweils tausende Besucherinnen und Besucher an. Das bereits geltende Feuer- und Feuerwerksverbot im Kanton bleibt bis auf Widerruf bestehen. Somit ist Feuerwerk auch zum 1. August verboten. Und ein solches Verbot zum 1. August und darüber hinaus gilt auch im Kanton und Solothurn. Ausnahmebewilligungen gebe es keine, teilen die Solothurner Behörden mit. Auch ist es weiterhin nicht erlaubt, aus öffentlichen Gewässern Wasser zu entnehmen oder zu fischen. Der Planet Venus ist offenbar viel aktiver, als bislang bekannt war. Forschende der ETH Zürich haben nämlich mit einem Computermodell nachgewiesen, dass riesige Grabensysteme auf der Venus erst in jüngerer Zeit entstanden sein dürften. Bisher ging die Wissenschaft davon aus, dass diese tektonischen Strukturen über 100 Millionen Jahre alt und Relikte der Vergangenheit sind. Die dreidimensionalen Simulationen des ETH-Teams zeigen nun aber, dass auf der Venus nach wie vor geologische Prozesse ablaufen und womöglich sogar aktive Vulkane existieren. Detaillierte Ergebnisse der Studie wurden im Fachjournal Nature Geoscience veröffentlicht. Noch zu einer Meldung vom Sport, vom Radsport. An der Tour de France gewinnt Tadej Pogacar die Etappe auf die Alpe d'Huez. Damit bleibt der Slowene auch Erster im Gesamtklassement. Pogacar hat beim Aufstieg auf die Alpe d'Huez einen neuen Rekord aufgestellt. Er war fast 1,5 Minuten schneller als der Italiener Marco Pantani im Jahr 1995. Das Wetter. Morgen ist es zunächst sonnig bei 29 bis 32 Grad. Im Tagesverlauf ziehen vor allem über den Bergen einzelne Gewitter auf. Und das waren die Nachrichten von Radio SRF. Verantwortlich ist heute Abend Lukas Lütti.
2: SRF-Verkehrsinfo von 20.02 vor dem Gotthardtunnel Richtung Süden. 4 Kilometer Stau und 45 Minuten Wartezeit Richtung Norden. 3 Kilometer Stau und eine halbe Stunde Wartezeit ab Quinto.
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2: Vor, ich sag mal, 15 Jahren wäre der heutige Tag der wahrscheinlich höchste Viertig vom Jahr für jeden Indie-Fan gewesen. The Strokes, Garage Rock Revival-Helden von den Nullerjahren, geben ein neues Album raus, aber eben die Vorzeichen aufs nächste Album, sie sind wegen dem Autotune-Einsatz auf der ersten Single. Ja, man kann glaube sagen, dass genau der Song dem Album vorübergehend das Momentum gestohlen hat. Aber ja, das war ja nur ein einziger Song. Noch in dieser Stunde hören wir, was das Album sonst noch alles zu bieten hat, zusammen mit neuen Alben von der Charlie XCX oder Ian Sweet. Dann haben wir auch noch unser Album von der Woche. Ein letztes Mal auf Vinyl zu verschenken und das gerade zweimal. Anfangen wir aber trotzdem mit einem Klassiker aus dem Strokes-Katalog.

Es ist einer der allergrößten Hits von Kevin Parker alias Tame Impala, sein Song Dracula, der dann nochmal ein bisschen grösser geworden ist mit einem Remix, wo auch noch die Stimme vom K-Pop-Superstar Jenny dazugekommen ist. Und genau die Jenny, so ein Teil vom Quartett Blackpink, die hat heute eine neue Solo-Single rausgegeben. Sehr schöner Sommersong, sehr catchy, nur die Lyrics sind meiner Meinung nach ein kompletter Nonsens, oder ich bin einfach zu blöd, um sie zu verstehen. Aber der Text, der ist bei so einem Song ja sowieso maximal sekundär. Das ist Jenny und Less Than a Lover.

da waren wir jetzt also. Bei den Strokes, fünf Jungs aus New York City, USA. In ihrem musikalischen Vermächtnis steht eine fast unendlich lange Ansammlung von Indie Evergreens.

Adults Are Talking, einer von ihrem letzten Album. Das ist vor 6 Jahren nach einer längeren Periode von Inaktivität rausgekommen und rein zahlenmässig zu ihrem, glaube ich, erfolgreichsten Album ever geworden. Insane Streaming-Zahlen, die Songs von diesem Album namens The New Abnormal haben. Ich bin Strokes im Sommer 2023 in Paris live geschaut und ich war recht überrascht gewesen, dass die grösste Reaktion vom Publikum immer dann passiert ist, wo eben die Songs von diesem neuen Album gespielt worden sind. Gute Voraussetzungen eigentlich für ihr neues 7. Album Reality Awaits, wobei sich eine grosse Frage im Vorfeld gestellt hat, und zwar, ob es auf den anderen Songs ähnlich viel Autotune dabei hat, wie auf der ersten Single, wo ja schon, es hat die Meinungen recht gespalten. Die Antwort, hört es selber, ich habe einen kleinen Zusammenschnitt gemacht.

also tatsächlich so, dass fast auf jedem Song die Stimme von Julian Casablancas hinter dem sehr grosszügig angewendeten Autotune-Effekt, ja, man kann schon fast sagen, versteckt worden ist. Ich habe mich noch nicht so recht angewöhnt, nicht weil ich generell gegen Autotune bin oder so, sondern weil es da einfach ein bisschen amateurhaft und vor allem viel zu grosszügig und explizit angewendet worden ist. Naja, it is what it is. Der ganze Rest von dem neuen Strokes-Paket kommt auf alle Fälle mit vielem, was die Band auch sonst schon ausgezeichnet hat. Hört man auf dem Song, den wir jetzt hören, der ist brandneu, The Strokes, Going to Babble On.

ich bin sehr gespannt, was sie denn vom neuen Strokes-Album halten wird. Charlie XCX, wo uns mit ihrem neuen Album Music, Fashion, Film ironischerweise auch genau in die Zeit zurückbeamt, wo die Strokes quasi unanfechtbar gewesen sind. 2007 haben wir da gelost ab dem neuen Album von der Charlie XCX, wo zwei Jahre nach dem Brett-Sommer kommt. An der Charlie XCX und dem giftgrünen visuellen Look von dem Album ist man damals ja nicht drum herumgekommen. Das hat bei ihren auch merklich Spuren hinterlassen, so schön der ganze neu gewonnene Fame auch war. So mühsam hat auch gewisse Sachen, die damit mitgekommen sind. So mühsam hat sich das angefühlt, ihr neues Album. Drum an mehreren Stellen eine Auseinandersetzung mit genau dem. Aber es ist nicht ein Rockalbum geworden, so wie man vielleicht zuerst hätte vermuten können, wo Charlie das Album vor ein paar Wochen angekündigt hat. Hat sie gleichzeitig auch behauptet, dass der Dancefloor tot sei und was definitiv stimmt, die neue Platte ist jetzt sicher weniger tanzbar, weniger Rave, hat aber trotzdem sehr, sehr viele coole Momente mit dabei, auch wenn es jetzt kein Rock-Album geworden ist. Wie wir dann auch am nächsten Dienstag bei der Lea in der Beats hören werden, wenn sie euch alle Details und Referenzen von diesem Album verraten wird. Hier schon mal eins von den Highlights. Ich höre Drums, ich höre eine Gitarre. Vielleicht ist es ja doch ein Rock-Album. Charlie XCX.

0: Das ist der SRF 3 Musik oben am Freitag. Pünktlich zum Start vom Wochenende machen wir immer in der letzten Soundsendung von der Woche eine Übersicht über alles, was am New Music Friday so raussticht. 2 Stunden lang neue Singles oder Ausschnitte aus neuen Alben. So wie jetzt gerade mit der Ian Sweet aus Kalifornien. Auch sie heute mit einem neuen Album namens Shiverstruck gelost, haben wir Hired Gun. SRF Verkehrsinfo von 20.34 Uhr vor dem Gotthardtunnel Richtung Süden ab Amsteg. 4 Kilometer Stau und 45 Minuten Wartezeit. Richtung Norden 3 Kilometer Stau und eine halbe Stunde Wartezeit ab Quinto.
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0: Das ist Sounds am Freitag. Nebst allen Highlights von der heute erschienenen Alben haben wir heute auch noch 2 Nachzügler in der Playlist. Gerade nachher gibt es unser Sounds-Album von der Woche letztes Mal auf Vinyl zu gewinnen. Und das Album, das ist ja heute auch schon eine Woche alt. Genauso auch wie eine EP von der britischen Band The Stanford Family Band, die uns letzte Woche schlicht und einfach durch die Lappen gegangen ist. Ihre Retro-Jangle-Pop, den finde ich aber so gelungen, dass wir ihn jetzt einfach heute in unsere handverlesene Auswahl mit reingenommen haben. Ist erst der zweite Release von dieser Band. The Stanford Family

0: Das ist Steve Lacey zusammen mit der Erika Badu, Pure Color Track ab dem neuesten Album von Steve Lacey, wo ihr vielleicht schon wegen seinem Mega-Hit Bad Habit kennt, der vor 4 Jahren rausgekommen ist. Seit dem letzten Freitag gibt es jetzt neue Musik von ihm, die uns die ganze Woche durch begleitet hat, sein brandneues Album Oh Yeah.
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0: Und es war wirklich noch nie so einfach, gewesen, Vinyl zu gewinnen im Sounds. Wir haben heute nämlich nicht nur eine, sondern gerade 2 Ausgaben zum Verschenken. Darum habe ich jetzt nicht nur den längsten Song von diesem Album in die Playlist genommen. Es lohnt sich auch ein bisschen länger in der Leitung drin zu bleiben, bis ich alle Daten vom ersten Gewinner oder von der ersten Gewinnerin aufgenommen habe. 0848 300 333, das ist die Nummer im richtigen SRF 3 Studio. 0848 300 333. Unter dieser Nummer gibt es das neue Album von Steve Lacey. Es gibt eine von den letzten beiden Vinyl-Ausgaben, die wir zum Verschenken haben, zum Gewinnen für die beiden Menschen, die jetzt gerade von der Glücksfee gepickt werden.

Das ist Sens am Freitag oben, das Wetter noch wie vor grossartig. Die Musik aus dem Radio sogar noch ein bisschen grossartiger. Steve Lacey und Nice Shoes in Your World haben wir hier gelost. Die beiden Schallplatten gehen zu den Soundshörerinnen Monika Bloser aus Bern und zum Daniel Amon aus Arch.

wahrscheinlich. Nein, nicht wahrscheinlich. Das definitiv beste deutschsprachige Indie-Album vom Jahr rausgegeben. Mit dabei auch der Track Systemsprenger innen. Und jetzt gibt es heute noch den passenden Nachschub für den Sommer. Ein Song, der eigentlich schon ein paar Jahre alt ist. Fiona Lehmann hat ihn dort schon mal solo rausgegeben. Jetzt gibt es heute auch noch eine brandneue Bandversion. Und für uns gibt es für diese Form von Song Recycling zwei Däume offen, weil eben der Song passt perfekt. Das sind Frau Lehmann mit Sommer.

0: Ohr beim Öffnen noch ein bisschen. Das Ohr beim Losen noch ein bisschen weiter öffnen, das wollte ich sagen. Die Übersicht über New Music Friday im Sounds, jetzt mit Joselie Pollett, als sie heute mit ihrem brandneuen Album If I Let It Quiet. Und quiet sein wird der SRF 3 Musik oben noch lange nicht. Es geht gerade weiter mit mir neuem Sound, das ist SRF 3.
1: Die Nachrichten von SRF um 21 Uhr mit Patrick Seiler. Im Kanton Tessin steigt der Druck auf den Regierungspräsidenten Claudio Zali. Nun will auch die Tessiner SVP, dass Zali sofort zurücktritt. Die Vorwürfe gegen Zali seien schwer und es sei nicht mehr akzeptabel, dass er Teil der Tessiner Regierung sei, schreibt die SVP Tessin. Neben der SVP fordern auch linke Parteien den Rücktritt Zalis. FDP und Mitte wollen, dass er von seinem Amt suspendiert wird. Es sind drei Fälle bekannt, in welchen Claudio Zali Fehlverhalten vorgeworfen wird. In einem Fall ermittelt die Staatsanwaltschaft wegen Verdachts auf Amtsmissbrauchs und versuchter Nötigung. Zu zwei Meldungen aus der Schweiz im Zusammenhang mit der anhaltenden Trockenheit. In Schaffhausen haben die Behörden das Rheinfall-Feuerwerk vom 31. Juli abgesagt. Das Großfeuerwerk Fire on the Rocks am Rheinfall zieht jeweils tausende Besucherinnen und Besucher an. Das bereits geltende Feuer- und Feuerwerksverbot im Kanton bleibt bis auf Widerruf bestehen. Somit ist Feuerwerk auch zum 1. August verboten. Ein solches Verbot zum 1. August und darüber hinaus gilt auch im Kanton Solothurn. Ausnahmebewilligungen gebe es keine, teilen die Solothurner Behörden mit. Auch ist es weiterhin nicht erlaubt, aus öffentlichen Gewässern Wasser zu entnehmen oder zu fischen. Nach schweren russischen Angriffen in der Ukraine haben Lettland und die Europäische Union diplomatische Reaktionen angekündigt. Bei einem Beschuss der ostukrainischen Stadt Slowjansk wurde das lettische Honorarkonsulat beschädigt und zwei Mitarbeiter verletzt. Wie das lettische Außenministerium mitteilte, wurde daraufhin der russische Geschäftsträger einbestellt. Die EU-Außenbeauftragte Kaja Kallas kündigte auf X an, auch den russischen EU-Botschafter vorzuladen. Kallas warf Russland vor, gezielt Zivilistinnen und Zivilisten anzugreifen und kündigte neue Sanktionen gegen den russischen Rüstungssektor an. Bei einem weiteren schweren Raketenangriff nahe Kiew auf ein Gelände der Verteidigungsindustrie wurden laut örtlichen Behörden am Nachmittag mindestens 10 Menschen getötet und rund 100 verletzt. Das Wetter. Zunächst wird es morgen sonnig bei rund 30 Grad. Am Nachmittag und Abend kann es vor allem über den Bergen Gewitter geben. Das waren die Nachrichten von Radio SRF. Verantwortlich ist heute Abend Lukas Lüthi.
0: SRF Verkehrsinfo von 21.02 vor dem Gotthardtunnel Richtung Süden zurzeit. 4 Kilometer Stau ab Amsteg und 45 Minuten Wartezeit Richtung Norden. 3 Kilometer Stau und eine halbe Stunde Wartezeit ab Quinto.
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0: Der SRF 3 Musik oben, auch im höchsten von allen hohen Hochsommer für euch hier. Montag bis Freitag ab der Nacht und am letzten Tag der Woche. Da gibt es immer den Querschnitt durch die wichtigsten und schönsten neuen Alben und Singles von der Woche. Und genau so eine gibt es jetzt auch von Teenage Fanclub. Die schottischen Indie-Legenden haben ihr 13. Album für Oktober angekündigt. Und auch hier stimmt der Inhalt. Das ist der Luca Buna am Mikrofon mit dem Teenage Fanclub und Day in the Sun.

Für ihr nächstes Album «Don't be funny without me» hat sich die kanadische Musikerin Loren offensichtlich auch ein bisschen gegen Süden orientiert. Sie ist nach Kalifornien, zumindest musikalisch. Der Song «Gold in California», der ist vor ein paar Wochen schon Teil von unserer Soundstop 5 Auswahl mit den besten neuen Songs von der dortigen Woche gewesen. Mittlerweile hat sie uns einen weiteren Song von diesem Album in unsere Richtung geschickt. Der jetzt ruhiger, besinnlicher, wirklich so einen kurzen Durchschnaufer für die heutige Soundsendung, die ja sehr aufregend ist. Wie immer. Auf SRF 3, Montag bis Freitag, 8 bis 11. Das ist Lorraine mit «Every Age».

And what else? Und was sonst noch? Frage Body Type aus Australien auf ihrem neuen, heute erschienenen Album Tally. Auch das eins für alle, die gerne sonnige, melodiereiche Jangle-Pop in ihrer Playlist haben. Und Sounds am Freitag ist ja immer auch schon eine Vorschau auf all das, was dann nächste Woche im SRF 3 Musikgruppe alles passiert. Und genau das Album von Body Type hat es ja in der Beziehung so fest angetan, dass man dann mit ihre nächste Woche noch genauer in das Album reinhören werden. Hier schon mal ein weiterer neuer Track von dieser Platte, wo wir jetzt in einer Soundspremiere hören, Body Type und Do You Want to Cry Your Eyes Out?

Viel Jungle Pop im heutigen Sounds. So haben wir es gern angefangen, haben wir die Stunde mit Teenage Fan Club aus Schottland. Jetzt sind wir bei den Tubs aus Wales. Stoop to Me heisst der Track, wo Absof hat auch in der laufend aktualisierten Playlist auf srf3.ch aufgelistet ist. SRF Verkehrsinfo von 21.26 Uhr vor dem Gotthardtunnel Richtung Süden ab Amstieg 5 km Stau und 45 Minuten Wartezeit. Die Einfahrt Göschnen ist gesperrt. New Music am New Music Friday im Sounds auf SRF 3. Genauso machen wir auch in der letzten halben Stunde von der heutigen Ausgabe weiter. Das ist der Nick Hakim aus New York. Psychedelischer Soul, so könnte man seine Musik umschreiben, auch heute mit seinem neuen Album I Can See.

sind Long Odds mit Fora, Track ab ihrem neuen Album The Dry Land, wo nicht auf dem Streamingdienst Spotify verfügbar sein wird, so wie alle anderen Releases von dieser Band auch und an einem einzigen Studiotag aufgenommen worden ist. Damit führt einer von diesen Musikern, der hinter dieser Band steht, der Ethos weiter, der für ihn schon seit seiner ehemalige Band Times New Viking zählt. So haben die getönt und nein, das ist nicht irgendwie absichtlich lauter gemacht oder in einer schlechten Version aufgenommen. Times New Viking haben damals vor etwa 20 Jahren das ganze Lo-Fi-Ding auf die Spitze getrieben, haben ihre Musik zum Teil auch absichtlich auf VHS-Kassetten rausgegeben, dass es so richtig, richtig schäbig tönt. Aber ihre Songs haben eben trotz allem irgendwo immer eine catchy Melodie drin gehabt, wenn auch ziemlich vergraben. Genau darum hat die Band immer ihren Reiz gehabt. Vor 15 Jahren hat man sich aufgelöst, seit ein paar Jahren macht man aber wieder zusammen Musik. Sein neuestes Projekt Long Odds lässt Adam Elliott wegen dem aber nicht links liegen. Es tönt auch um einiges weniger krachig wie seine alte Band. Aber der Opener von diesem Album, ich habe irgendwie 20 Sekunden davon gelöst, schon dort gewusst, der läuft heute oben auch im Sounds. Sehr guter Song. Perfekter Lo-Fi Indie Rock. Perfect Day heisst der Track. Ist aber nicht das Lou Reed Cover.

als brandneu und seit dieser Woche regelmässig in der Playlist von dieser Sendung zu hören, die neueste Single von der Basler Songwriterin Taranja Wu, Eve and Villanelle heisst der Song. Mehr von der Taranja Wu dann Anfangs September, wenn ihr nächstes Album All Messed Up rauskommt.

Neue Musik bis in die allerletzte Sekunde von dieser Sendung. Das ist Monat für Monat, Woche für Woche, oben für oben das Versprechen, wo wir in Form von Musik oben Sounds halten werden. Jetzt gerade mit Steph Chura und Danny, ein weiterer Song, der heute zum allerersten Mal hier im Radio gelaufen ist. Das ist der zweitletzte neue Song aus der heutigen Playlist, der vom Luca Bruno am Mikrofon zusammengestellt worden ist. Es gibt nämlich gerade nochmal etwas Neues als das mal wirklich allerletzte Song von der heutigen Sendung. Es ist eine neue, angenehm düstere Single von der Proto Martyr aus Detroit. Sounds We Cannot Hear. Ein sehr ironischer Songtitel für die Sendung hier, wo es ja allerlei Sounds zum effektiv hören gibt. Die Übersicht über heute, die gibt es entweder auf srf3.ch, wenn ihr live gerade dabei seid, oder sonst, wenn ihr Sounds lieber zeitversetzt geniessen möchtet, gibt es alles, was ihr zu dieser Sendung wissen müsst, auf srf.ch/sounds.

0: for the Martyr mit Sounds We Cannot Hear. Der SF3 Musikobe geht weiter. Sounds Mixtape steht in den Startlöchern. Gerade im Anschluss des SF3.
1: Die Nachrichten von SRF um 22 Uhr mit Patrick Seiler und den folgenden Hauptthemen. Waldbrände in Frankreich und Spanien halten die Behörden und Feuerwehrleute auf Trab. Zum Teil seien die Brände nicht löschbar, heißt es. Das ist unser Schwerpunkt. Dann der Chefankläger des Weltstrafgerichtes, Karim Khan, muss seinen Sessel räumen. Grund sind Vorwürfe von sexueller Belästigung und das Wetter. Morgen zunächst sonnig am Nachmittag und am Abend vor allem über den Bergen Gewitter um 30 Grad. Gleich an mehreren Orten in Frankreich wüten derzeit Waldbrände. Besonders betroffen ist die Region um Bordeaux an der Atlantikküste. Mehr als 100.000 Menschen mussten dort in Sicherheit gebracht werden, das sagte der französische Innenminister gegenüber dem Sender TF1. Das Feuer habe mehr als 14.000 Hektar verwüstet. Das ist fast die Fläche Liechtensteins. Frankreich hat inzwischen die EU um Hilfe gebeten. Das sei in einer solchen Extremsituation üblich, sagt Frankreich-Korrespondentin Miriam Mattis.
2: Denn die aktuellen Brände in Frankreich sind so groß und treten auch an mehreren Orten gleichzeitig auf. Deshalb kommen nun Löschflugzeuge und Hubschrauber aus anderen EU-Ländern zum Einsatz. Die Frage nach der langfristigen Vorbereitung auf solche Ereignisse stellt sich allerdings schon. Feuerwehrgewerkschaften fordern mehr Personal und zusätzliche finanzielle Mittel für die Bekämpfung von Waldbränden. Die Regierung verweist ihrerseits darauf, dass Frankreich seit den verheerenden Bränden von 2022 seine Löschkapazitäten ausgebaut und die Flotte der Löschflugzeuge deutlich vergrößert habe.
1: Aktuell sehe es nicht danach aus, dass sich die Waldbrandsituation verbessere, so Mattis.
2: Ja, die Perspektiven, die sind eher düster, denn kurzfristig ist keine Entspannung in Sicht. Für viele Regionen bleibt die Waldbrandgefahr hoch, weil es weiterhin heiß und trocken ist und die Feuerwehrleute sind bereits jetzt teilweise am Anschlag. Längerfristig muss man in Frankreich leider davon ausgehen, dass solche Feuer häufiger und intensiver werden,
1: sagt Frankreich-Korrespondentin Miriam Mattis. Und auch in Spanien breiten sich die Waldbrände weiter aus. Der Waldbrand in der Region der Hauptstadt Madrid sei auf seinem Höhepunkt und nicht mehr zu löschen, sagen die Behörden. Zehntausende Menschen mussten ihr Zuhause oder ihre Unterkunft verlassen. Der Chefankläger des Internationalen Strafgerichtshofes, Karim Khan, ist von seinem Amt entbunden worden. Wie mehrere Nachrichtenagenturen übereinstimmend unter Berufung auf Diplomatenkreise berichten, haben die Mitgliedstaaten in New York mit deutlicher Mehrheit für seine Absetzung gestimmt. Für den späten Abend wurde eine offizielle Mitteilung angekündigt. Der Amtsenthebung vorausgegangen waren Vorwürfe einer Mitarbeiterin Khans. Dieser soll sie sexuell belästigt haben. Khan wies diese Vorwürfe stets zurück. Im Juni war der Brite bereits vorläufig suspendiert worden. Unter Khan hatte das Gericht unter anderem Haftbefehle gegen den israelischen Premierminister Benjamin Netanyahu und den russischen Präsidenten Wladimir Putin erlassen. Im Kanton Tessin steigt der Druck auf den Regierungspräsidenten Claudio Zali. Nun will auch die Tessiner SVP, dass Zali sofort zurücktritt. Die Vorwürfe gegen ihn seien schwer und es sei nicht mehr akzeptabel, dass er Teil der Tessiner Regierung sei, schreibt die SVP Tessin. Neben der SVP fordern auch linke Parteien den Rücktritt Zalis. FDP und Mitte wollen, dass er von seinem Amt suspendiert wird. Es sind drei Fälle bekannt, in welchen Claudio Zali Fehlverhalten vorgeworfen wird. In einem Fall ermittelt die Staatsanwaltschaft wegen Verdachts auf Amtsmissbrauch und versuchter Nötigung. Und jetzt zur weiteren Meldung des Tages in der Übersicht. Die USA haben neue Zölle auf Waren aus der Schweiz eingeführt. Seit heute Morgen gilt grundsätzlich ein Zoll von 12,5%. Dieser ersetzt die bisherigen befristeten Zölle, die ausgelaufen sind. Von den neuen Zöllen sind insgesamt 60 Handelspartner der USA betroffen. Auf Produkte aus der EU gilt ein Zoll von 10%. Die Zürcher Behörden haben einen Arzt in Untersuchungshaft genommen wegen des Verdachtes auf Schändung. Die Zürcher Staatsanwaltschaft hat entsprechende Medienberichte bestätigt. Der 65-jährige Österreicher soll über Jahre hinweg Patientinnen mit Mitteln ruhiggestellt und anschließend missbraucht und gefilmt haben. Aufgeflogen ist er, nachdem eine Patientin eine versteckte Handykamera im Untersuchungsraum bemerkte. Der deutsche Bundeskanzler Friedrich Merz baut sein Regierungsteam um. Die bisherige Gesundheitsministerin Nina Warken wird neue Chefin des Kanzleramtes, als erste Frau überhaupt. Neuer Gesundheitsminister wird CDU-Generalsekretär Carsten Linnemann. Für die nächsten Tage hat Kanzler Merz weitere personelle Veränderungen angekündigt. Und Jürgen Klopp wird neuer Trainer der deutschen Fußballnationalmannschaft. Das hat der Deutsche Fußballbund in Frankfurt bekannt gegeben. Der 59-jährige Klopp folgt auf Julian Nagelsmann. Dieser ist als Nationaltrainer zurückgetreten, nachdem Deutschland den WM-16-Final gegen Paraguay im Elfmeterschießen verloren hatte. Die Börsendaten von 22.06 Uhr, geliefert von SIX, der Swiss Market Index, schließt

0: Sport.
1: Mit dem David Lendi am Mikrofon. Der slowenische Veloprofi Tadej Pogacar gewinnt die heutige 19. Etappe von der Tour de France und damit auch zum ersten Mal in seiner Karriere eine Bergankunft auf der legendären Alpe d'Huez. Im Schlussanstieg ist er all seinen Konkurrenten davon gefahren. Für die letzten knapp 14 Kilometer bergaufwärts hat er nur 35 Minuten und 26 Sekunden gebraucht. Damit hat er den über 30-jährigen Rekord vom Italiener Marco Pantani um fast 1,5 Minuten unterboten. Zwei Etappen vor Schluss führt der Tadej Pogacar im Gesamtklassement neu mit über 7 Minuten Vorsprung auf seinen ersten Verfolger aus Belgien, Remco Evenepoel. Gut unterwegs war auch der Schweizer Yannis Wasar. Er ist als 13. ins Ziel gekommen und bleibt damit im Gesamtklassement auf dem 11. Zwischenrang. Der US-amerikanische Basketballspieler LeBron James spielt ab der neuen Saison für die Philadelphia 76ers. Dort hat er einen Zweijahresvertrag unterschrieben. Der 41-Jährige gehört zu den besten NBA-Spielern aller Zeiten. Er hat bis heute viermal die NBA gewonnen, so viele Punkte gesammelt wie kein anderer NBA-Spieler vor ihm und außerdem hat er mit dem Nationalteam auch dreimal Olympiagold gewonnen. Und noch zu einer Meldung vom Fußball. Ein Tag vor dem Start in die neue Super League-Saison gibt Lugano noch seinen Stürmer Georgios Koutsias ab. Er wechselt zum portugiesischen Erstligist Famalicão. Der Grieche hat in den letzten 2,5 Jahren für Lugano geschottet und insgesamt 58 Einsätze, 14 Goal geschossen. So viel für heute vom Sport.
2: SRF Verkehrsinfo von 22.08 vor dem Gotthardtunnel Richtung Süden ab Amsteg. 5 Kilometer Stau und 45 Minuten Wartezeit. Die Einfahrt in Göschnen ist gesperrt.
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2: Und jetzt übernimmt der John Pürgin mit der elektronischen Stunde im Mix. Die insgesamt 161. Ausgabe vom Sounds Mixtape steht in den Startlöchern. Und John, gibt es da drauf hoffentlich den passenden Sommersound?
4: Es gibt ein Tape mit sehr viel Schweizbezug, will heissen mit alles Acts aus der Schweiz oder internationale Künstler, Künstlerinnen, die dann aber auf Schweizer Labels released haben. Aber fast noch wichtiger, es gibt ein Tape mit viel Summer-Vibes, mit Rooftop-Feeling und ja, es ist ein bisschen der Sound, der gut passt für einen Day-Rave irgendwann unter freiem Himmel.
2: Das hören wir sehr, sehr gern. John, was erwartet uns konkret? Was hast du für Tracks 3
4: Hey, verschiedene Sachen. Also zum Beispiel haben wir so ein bisschen in dieser ganzen Urban Dance R&B-Ecke zwei Sachen, die mir sehr gut gefallen. Nämlich einerseits ein Track vom Sinny, der noch auf Französisch singt, slash rap. Aber dann auch noch eine junge Künstlerin aus Genf mit Wurzeln in Burkina Faso, nämlich Lagna. Sie hat auch eine neue Single am Start. Fuck Monex heisst die und kommt richtig nice.
2: Gibt's alles zum Entdecken von jetzt bis am 11. und erst noch ohne, dass irgendjemand dazwischen quasselt, Sounds Mixtape kuratiert. Vom John Bürgin gibt es auch als Podcast oder zum Abladen inklusive Playlist auf srf3.ch.
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Ein Sounds Mixtape mit Musik aus der Schweiz oder rausgegeben von Schweizer Labels. Einmal mehr sind wir in Genuss gekommen von einer kuratierten elektronischen Stunde im Mix von John Bürgin. Der John macht das regelmäßig, fast jede Woche gibt es immer am Freitag nach den Zähnen ein neues Sounds Mixtape oder auch dort, wo es die Sendung als Podcast zum Hören und zum Abonnieren gibt. Die Playlist von der letzten Stunde mit allen Neuentdeckungen findet ihr auf srf3.ch. Der Luca Buno wünscht euch ein wunderschönes Wochenende. Das nächste Mal Musik entdecken im Sounds dann am Montag zur gewohnten Zeit ab der 9. Gute Nacht und tschüss zusammen.

Die Nachrichten von SRF um 11 mit Lukas Siegfried. Der Chefankläger des Internationalen Strafgerichtshofs, Karim Khan, ist von seinem Amt entbunden worden. Die Mitgliedstaaten hätten an einer Sitzung in New York mit absoluter Mehrheit für Khans Absetzung gestimmt, schreibt der Strafgerichtshof. Der Amtsenthebung vorausgegangen waren Vorwürfe einer Mitarbeiterin Khans, er soll sie sexuell belästigt haben. Im Juni war der Brite bereits vorläufig suspendiert worden. Khan hat die Vorwürfe stets zurückgewiesen und gegen seine Entlassung will er sich nun wehren, wie sein Anwalt schreibt. Unter Khan hatte der Internationale Strafgerichtshof unter anderem Haftbefehle gegen den israelischen Regierungschef Benjamin Netanyahu und den russischen Präsidenten Wladimir Putin erlassen. Nachdem die EU gegen Google eine Strafe von fast 1 Milliarde Euro verhängt hat, droht US-Präsident Donald Trump mit neuen Zöllen. Er werde, Zitat, einen erheblichen Zoll auf Produkte aus der Europäischen Union verhängen, weil sie sich unethisch und illegal verhalte, schreibt Trump. Die EU-Kommission hatte gestern Donnerstag eine Geldstrafe von 890 Millionen Euro gegen Google verhängt, mit der Begründung, der Suchmaschinenkonzern missbrauche seine Marktmacht. Zuvor hatte die EU bereits gegen andere US-amerikanische Tech-Unternehmen Strafen ausgesprochen, unter anderem gegen Meta, den Mutterkonzern von Facebook und Instagram, und gegen Apple. Nach schweren russischen Angriffen in der Ukraine haben Lettland und die Europäische Union diplomatische Reaktionen angekündigt. Bei einem Beschuss der ostukrainischen Stadt Slowjansk wurde das lettische Honorarkonsulat beschädigt und 2 Mitarbeiter verletzt. Wie das lettische Außenministerium mitteilt, wurde daraufhin der russische Geschäftsträger einbestellt. Und die EU-Außenbeauftragte Kaja Kallas kündigt an, auch den russischen EU-Botschafter vorzuladen. Kallas wirft Russland vor, gezielt Zivilpersonen anzugreifen und kündigt neue Sanktionen gegen den russischen Rüstungssektor an. Bei einem weiteren schweren Raketenangriff nahe Kiew auf ein Gelände der Verteidigungsindustrie sind laut lokalen Behörden am Nachmittag mindestens 10 Menschen getötet und rund 100 verletzt worden. Die Börsendaten von SIX, der Swiss Market Index, schließt bei 14.327 Punkten, 0,8% im Plus. Der Dow Jones Index in New York steigt ebenfalls um 0,5%. Der Euro wird zu 93,09 gehandelt und der Dollar zu 81,80. Die Wetteraussichten: Zunächst wird es morgen sonnig bei rund 30 Grad. Am Nachmittag und Abend kann es Gewitter geben, vor allem in den Bergen. Das waren Nachrichten von Radio SRF, verantwortlich Lukas Siegfried.

0: Die Nachrichten von SRF um Mitternacht mit Lukas Siegfried. Wir schauen zuerst auf die Waldbrände an der französischen Atlantikküste. 140.000 Menschen wurden inzwischen in Sicherheit gebracht und es könnten noch mehr werden. Karim Khan erließ Strafbefehle gegen Netanyahu und Putin. Jetzt hat der Internationale Strafgerichtshof seinen Chefankläger abgesetzt wegen Vorwürfen sexueller Belästigung. Das Wetter heute Samstag, es wird wieder heiß, am Nachmittag sind Gewitter möglich. Die Waldbrände im Südwesten Frankreichs an der Atlantikküste breiten sich weiter aus. Das französische Innenministerium spricht inzwischen von über 140.000 Menschen, die in Sicherheit gebracht wurden. Die Feuer haben in der Nähe von Bordeaux mehr als 140 Quadratkilometer verwüstet und es sehe momentan nicht danach aus, dass sich die Situation bald verbessert, sagte unsere Frankreich-Korrespondentin Miriam Mattis in der Sendung 10 vor 10.
1: Nun hat es gerade das Feuer gedreht. Es geht jetzt gegen Bordeaux und das ist natürlich auch sehr gefährlich. Das heißt, die Situation, die ist tatsächlich überhaupt nicht unter Kontrolle. Es wurden ja viele Leute evakuiert, darunter auch viele Touristen, auch viele Schweizer. Ich habe vor der Sendung mit einer Familie gesprochen, die war auf einem Campingplatz und die musste mitten in der Nacht diesen Campingplatz verlassen, konnte nicht einmal mehr den Campinganhänger mitnehmen, sondern musste ihn da lassen und ist nun evakuiert. In
0: ein großes Problem für die Feuerwehrleute seien starke Windböen. Diese würden die Löscharbeiten zusätzlich erschweren.
2: Ja, die Perspektiven, die sind eher düster, denn kurzfristig ist keine Entspannung in Sicht. Für viele Regionen bleibt die Waldbrandgefahr hoch, weil es weiterhin heiß und trocken ist. Und die Feuerwehrleute sind bereits jetzt teilweise am Anschlag. Längerfristig muss man in Frankreich leider davon ausgehen, dass solche Feuer häufiger und intensiver werden.
0: Sagt Frankreich-Korrespondentin Miriam Mattis. Und auch in Spanien breiten sich die Waldbrände weiter aus. Rund um die Hauptstadt Madrid seien die Feuer momentan nicht zu löschen, sagen die Behörden dort. Auch dort wurden mehrere 10.000 Menschen in Sicherheit gebracht. Die Regierung hat den Notstand ausgerufen. Der Chefankläger des Internationalen Strafgerichtshofs, Karim Khan, ist von seinem Amt entbunden worden. Die Mitgliedstaaten hätten an einer Sitzung in New York mit absoluter Mehrheit für Khans Absetzung gestimmt, schreibt der Strafgerichtshof. Schon seit längerer Zeit wird Khan sexuelle Belästigung vorgeworfen. Martin Ganselmeier von der ARD.
3: Seit 2 Jahren belastet die Affäre das Gericht mit Sitz in Den Haag. Eine enge Mitarbeiterin wirft Chefankläger Khan vor, sie mehrfach sexuell belästigt zu haben. Eine Untersuchungskommission der Vereinten Nationen kam zum Ergebnis, dass Khan sexuellen Kontakt zu seiner Mitarbeiterin hatte, der nicht einvernehmlich war. Der 56-jährige Chefankläger hat die Vorwürfe stets abgestritten. Mit der Amtsenthebung wollen die Vertragsstaaten den Internationalen Strafgerichtshof auch aus den Negativschlagzeilen holen. Das Gericht verfolgt Einzelpersonen, die Völkermord oder Kriegsverbrechen begangen haben. Der Brite Khan war seit 2021 Chefankläger und hatte einen Haftbefehl gegen Israels Präsident Netanyahu beantragt, wegen mutmaßlicher Verbrechen im Gazakrieg. Das Aus für Khan hat jedoch keine Auswirkung auf diesen Haftbefehl. Allerdings will die US-Regierung den politischen Druck auf den Internationalen Strafgerichtshof verstärken. Die USA sehen das Gericht als Bedrohung ihrer Souveränität. Die Trump-Regierung versucht, möglichst viele der rund 125 Mitgliedstaaten davon zu überzeugen, sich aus dem Internationalen Strafgerichtshof zurückzuziehen, auch durch Sanktionen und Einreiseverbote in die USA.
0: Nachdem die EU gegen Google eine Strafe von fast 1 Milliarde Euro verhängt hat, droht US-Präsident Donald Trump mit neuen Zöllen. Er werde, Zitat, einen erheblichen Zoll auf Produkte aus der Europäischen Union verhängen, weil sie sich unethisch und illegal verhalte, schreibt Trump. Die EU-Kommission hatte am Donnerstag eine Geldstrafe von 890 Millionen Euro gegen Google verhängt, mit der Begründung, der Suchmaschinenkonzern missbrauche seine Marktmacht. Zuvor hatte die EU bereits gegen andere US-Tech-Unternehmen Strafen ausgesprochen, unter anderem gegen Meta, den Mutterkonzern von Facebook und Instagram, und gegen Apple. Dann noch in die Schweiz. Im Kanton Tessin steigt der Druck auf den Regierungspräsidenten Claudio Zali von der Lega-Partei. Jetzt will auch die Tessiner SVP, dass Zali sofort zurücktritt. Die Vorwürfe gegen Zali seien schwer und es sei nicht mehr akzeptabel, dass er Teil der Tessiner Regierung sei, schreibt die SVP Tessin. Neben der SVP fordern auch linke Parteien den Rücktritt Zalis. FDP und Mitte wollen, dass er von seinem Amt suspendiert wird. Es sind drei Fälle bekannt, in welchen Claudio Zali Fehlverhalten vorgeworfen wird. In einem Fall ermittelt die Staatsanwaltschaft wegen Verdachts auf Amtsmissbrauch und versuchter Nötigung. Bleiben die Wetteraussichten für heute Samstag, den 25. Juli. Zunächst wird es sonnig, die Temperatur steigt auf 30 Grad. Im Verlauf des Nachmittags kann es vor allem in den Bergen Platzregen und Gewitter geben. Das waren Nachrichten von Radio SRF, verantwortlich Lukas Siegfried.

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SRF Verkehrsinfo von 0 Uhr 29. Auf der Nord-Süd-Achse ist der Gotthardtunnel in beiden Richtungen wegen eines Pannenfahrzeugs gesperrt. Deswegen Richtung Süden 5 Kilometer Stau ab Amsteg. Die Autobahneinfahrten Göschenen und Airolo sind gesperrt.

0: Die Nachrichten von SRF um 1 mit Lukas Siegfried. Die Waldbrände im Südwesten Frankreichs an der Atlantikküste breiten sich weiter aus. Das französische Innenministerium spricht inzwischen von über 140.000 Menschen, die in Sicherheit gebracht wurden. Die Feuer haben in der Nähe von Bordeaux mehr als 140 Quadratkilometer verwüstet und es sehe momentan nicht danach aus, dass sich die Situation bald verbessert. Das sagte unsere Frankreich-Korrespondentin Miriam Mattis in der Sendung 10 vor 10.
1: Nun hat es gerade das Feuer gedreht. Es geht jetzt gegen Bordeaux und das ist natürlich auch sehr gefährlich. Das heißt, die Situation, die ist tatsächlich überhaupt nicht unter Kontrolle. Es wurden ja viele Leute evakuiert, darunter auch viele Touristen, auch viele Schweizer. Ich habe vor der Sendung mit einer Familie gesprochen, die war auf einem Campingplatz und die musste mitten in der Nacht diesen Campingplatz verlassen, konnte nicht einmal mehr den Campinganhänger mitnehmen, sondern musste ihn da lassen und ist nun evakuiert. In Bordeaux.
0: Ein großes Problem für die Feuerwehrleute seien starke Windböen. Diese würden die Löscharbeiten zusätzlich erschweren.
1: Die machen, dass die Feuer auch stark springen. Man spricht davon, dass es bis zu einem Kilometer Sprünge gegeben hat bei diesem Feuer. Und das ist natürlich für die Feuerwehr dann noch viel schwieriger, dieses zu kontrollieren. Deswegen will man die Hilfe von überall, einerseits natürlich aus der Luft. Aber hier ist klar, dieses Feuer, das wird am Boden bekämpft werden müssen. Und deswegen ist auch, sagen die Feuerwehrleute auch, dass da ganz stark Personal fehlt am Boden und dass die Leute schon zum Teil sehr am Anschlag sind.
0: Sagt Frankreich-Korrespondentin Miriam Mattis im 10 vor 10. Auch in Spanien breiten sich Waldbrände weiter aus. Rund um die Hauptstadt Madrid seien die Feuer momentan nicht zu löschen, sagen die Behörden. Auch dort wurden mehrere 10.000 Menschen in Sicherheit gebracht. Die Regierung hat den nationalen Notstand ausgerufen. Und wir bleiben im Ausland mit zwei kurzen Meldungen. Der Chefankläger des Internationalen Strafgerichtshofs, Karim Khan, ist entlassen worden. Eine Mehrheit der Mitgliedstaaten hat für seine Absetzung gestimmt. Eine Mitarbeiterin wirft Khan sexuelle Belästigung vor. Er selbst bestreitet das und will sich gegen seine Entlassung wehren. Und der UNO-Hochkommissar für Menschenrechte, Volker Türk, kann für weitere 4 Jahre im Amt bleiben. Die große Mehrheit der Mitgliedstaaten hat den Österreicher erneut gewählt. Gegen Volker Türk stimmten unter anderem Russland, Israel und die USA. Diese Länder werfen ihm vor, er sei parteiisch und erhebe Vorwürfe, ohne Beweise dafür vorzulegen. Das Wetter, es wird sonnig heute bei rund 30 Grad. Am Nachmittag kann es Gewitter geben. Das waren Nachrichten von Radio SRF, verantwortlich Lukas Siegfried. SRF Verkehrsinfo von 1.03 Uhr. Auf der Nord-Süd-Achse ist der Gotthardtunnel in beiden Richtungen wieder offen. Allerdings Richtung Süden ab Amsteg 5 Kilometer Stau und 45 Minuten Wartezeit. Die Autobahneinfahrten Göschenen und Airolo sind gesperrt.

SRF Verkehrsinfo von 1.33 Uhr vor dem Gotthardtunnel Richtung Süden. 5 Kilometer Stau ab Amsteg und 45 Minuten Wartezeit. Die Autobahneinfahrt in Göschenen ist gesperrt.

0: Die Nachrichten von SRF um 2 mit Lukas Siegfried. Die Waldbrände im Südwesten Frankreichs an der Atlantikküste breiten sich weiter aus. Das französische Innenministerium spricht inzwischen von mehr als 140.000 Menschen, die in Sicherheit gebracht wurden. Die Feuer haben in der Nähe von Bordeaux bereits mehr als 200 Quadratkilometer verwüstet, etwa so viel wie die Fläche des Neuenburger Sees. Frankreichs Regierung hat Hilfe aus dem Ausland angefragt und auch das französische Militär hilft. 1000 Armeeangehörige würden in die Region geschickt, sagt Premierminister Sébastien Lecornu. Auch in Spanien breiten sich die Waldbrände weiter aus. Rund um die Hauptstadt Madrid seien die Feuer momentan nicht zu löschen, sagen die Behörden dort. Auch in Spanien wurden mehrere 10.000 Menschen in Sicherheit gebracht. Die Regierung hat den Notstand ausgerufen. Der UNO-Hochkommissar für Menschenrechte Volker Türk kann für weitere 4 Jahre im Amt bleiben. Die große Mehrheit der UNO-Mitgliedstaaten hat den Österreicher erneut gewählt. Gegen Türk stimmten unter anderem Russland, Israel und die USA. Diese Länder werfen ihm vor, er sei parteiisch und erhebe Vorwürfe, ohne Beweise dafür vorzulegen. Türk hat in der Vergangenheit unter anderem Russlands Angriffskrieg gegen die Ukraine und Israels Vorgehen im Gazastreifen kritisiert. Der US-Vertreter bei der UNO drohte nach Türks Wiederwahl, die USA würden jetzt überprüfen, wie sie sich künftig bei den Vereinten Nationen engagieren und finanziell beteiligen wollen. Nachdem die EU gegen Google eine Strafe von fast 1 Milliarde Euro verhängt hat, droht US-Präsident Donald Trump mit neuen Zöllen. Er werde, Zitat, einen erheblichen Zoll auf Produkte aus der Europäischen Union verhängen, weil sie sich unethisch und illegal verhalte, schreibt Trump. Die EU-Kommission hatte am Donnerstag eine Geldstrafe von 890 Millionen Euro gegen Google verhängt, mit der Begründung, der Suchmaschinenkonzern missbrauche seine Marktmacht. Zuvor hatte die EU bereits gegen andere US-Tech-Unternehmen Strafen ausgesprochen, unter anderem gegen Meta, den Mutterkonzern von Facebook und Instagram, und gegen Apple. Bleiben die Wetteraussichten. Es wird sonnig heute bei rund 30 Grad. Am Nachmittag kann es Gewitter geben. Das waren Nachrichten von Radio SRF, verantwortlich Lukas Siegfried. SRF Verkehrsinfo von 2.02 Uhr vor dem Gotthardtunnel Richtung Süden. 5 Kilometer Stau und rund 3/4 Stunden Wartezeit ab Amsteg. Die Einfahrt in Göschenen ist gesperrt.
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